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1: Ich bin Joshua Heise. Ab heute heißt die Unterstützung für Langzeitarbeitslose nicht mehr Bürgergeld, sondern Grundsicherung. Und das heißt, es treten deutlich schärfere Regeln für die Bezieher in Kraft. Uli Reitinger berichtet.
2: Wer zumutbare Arbeit ablehnt, Fördermaßnahmen abbricht oder wiederholt Termine beim Jobcenter versäumt, muss mit drastischen Leistungskürzungen rechnen bis hin zur kompletten Einstellung aller Zahlungen. Außerdem muss ab jetzt jeder, der mehr als 15.000 Euro Vermögen angespart hat, dieses Geld zum Leben nutzen. Bislang galt im ersten Jahr eine Grenze von 40.000 Euro.
1: Vor dem Koalitionsausschuss appellieren die beiden großen Kirchen an die Bundesregierung, Entwicklungshilfen nicht zu kürzen. Wer heute beim Wohle der Menschen spare, zahle morgen für Krisen, Konflikte und Instabilität, heißt es in einem Schreiben, das dem Redaktionsnetzwerk Deutschland vorliegt. Lagen die Ausgaben für Entwicklungshilfe 2022 noch bei 13,8 Milliarden Euro, sollen ab nächstem Jahr nur noch 9,5 Milliarden Euro zur Verfügung stehen. Bei uns ist die Hitzewelle erstmal vorbei, jetzt rollt sie auf die Nordostküste Nordamerikas zu, auch auf New York. Dafür richtet die Metropole Abkühlräume und Sprühventilatoren ein. Bürgermeister Mamdani sprach vom möglicherweise zweitheißesten Tag in der Geschichte von New York und warnte vor der lebensbedrohlichen Hitze. Am Wochenende feiern die USA ihren 250. Unabhängigkeitstag. Tagestouristen in Salzburg aufgepasst. Ab heute ist die Innenstadt für Autos von außerhalb gesperrt. Stattdessen sollen große Parkplätze am Stadtrand genutzt werden, teilt die Stadt mit. Wer sein Auto dort abstellt, kann für 7,50 Euro ein ÖPNV-Tagesticket für bis zu 5 Personen kaufen. Die Stadt will mit dem Schritt den regelmäßigen Stau in der Innenstadt eindämmen. Es sollte das Comeback des Jahres werden. Jetzt ist Tennislegende Serena Williams schon in der ersten Runde von Wimbledon ausgeschieden. Die 44-Jährige verlor in ihrem ersten Einzelauftritt seit knapp 4 Jahren gegen die Australierin Maya Joint in 3 Sätzen. Im Doppel tritt Williams noch mit ihrer Schwester Venus an.
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3: Hier die wichtigsten Meldungen von den Straßen bei uns in der Region. Fahrt auf der A3 Nürnberg in Richtung Passau vorsichtig. Zwischen den Anschlussstellen Rosenhof und Wörth an der Donau-Wiesent kommt es zu Behinderungen wegen einer Baustelle. Auf der A93 Weiden in Richtung Holledau. Hier kommt es zwischen den Anschlussstellen Regenstauf und Regensburg Nord zu Behinderungen wegen einer Nachtbaustelle.
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4: In der Nacht und heute tagsüber kann es immer wieder mal gewittern und auch regnen. Bei uns in Regensburg, Niederbayern und der Oberpfalz gegen Nachmittag lockert's auf. Bei 20 bis 23 Grad der Charivari-Wettertrend. Morgen am Donnerstag beruhigt sich's. Es wird insgesamt trockener mit mehr Sonnenschein und Temperaturen gehen rauf auf bis zu 28 Grad.

der A3 Nürnberg in Richtung Passau vorsichtig. Zwischen den Anschlussstellen Rosenhof und Wörth an der Donau-Wiesent kommt es zu Behinderungen wegen einer Baustelle. Auf der A93 Weiden in Richtung Holledau. Hier kommt es zwischen den Anschlussstellen Regenstauf und Regensburg Nord zu Behinderungen wegen einer Nachtbaustelle.

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1: Ich bin Joshua Heise. Alles neu macht der Juli, auch bei Online-Bestellungen. Ab heute fällt die Zollausnahmeregelung für Pakete unter einem Wert von 150 Euro weg. Pro Warengruppe in der Sendung werden jetzt pauschal 3 Euro berechnet. Ein Beispiel, ich bestelle 3 T-Shirts und ein Kinderspielzeug, dafür muss ich Einfuhrgebühren von 6 Euro zahlen. Mit der Regelneuerung will die EU Billiganbieter wie Shein oder Temu zurückdrängen. Rente, Steuern, Gesundheit, Pflege. Die Bundesregierung will diese Woche das große Reformpaket festziehen. Dazu gibt es allerdings noch einige Streitthemen, die heute im Koalitionsausschuss Thema werden. Tanja Wagner berichtet.
2: Bei der Rente ist sich Schwarz-Rot weitgehend einig. Die Vorschläge der Rentenkommission sollen vollumfänglich umgesetzt werden. Und bei der Gesundheitsreform sollen die ersten Gesetze schon bis Jahresende fix sein. Streit gibt es dagegen noch bei den Themen Steuern und Arbeitszeit. Die SPD will kleinere Einkommen entlasten und dafür Gutverdiener ab 100.000 Euro und Erben stärker zur Kasse bitten, was die Union in der vorgeschlagenen Form ablehnt.
1: Alle 6 Monate wechselt der EU-Ratsvorsitz, so auch heute. Mit dem 1. Juli hat Irland den Posten von Zypern übernommen. Das Land mit dem Ratsvorsitz ist verhandlungsführend bei zahlreichen Ministertreffen, so auch bei den anstehenden Gesprächen über den EU-Haushalt 2028 bis 2034. Weitere brisante Themen sind der Kinderschutz im Netz sowie die Reform des EU-Emissionshandelssystems. In der Nähe einer Augsburger Mülldeponie ist eine Spornschildkröte entdeckt worden. Woher das 50 cm lange und 30 Kilo schwere Reptil kommt, ist bislang unklar. Es wurde in die Tierklinik Gessertshausen gebracht, bis der Besitzer ausfindig gemacht wurde. Die Spornschildkröte ist die größte Landschildkrötenart Afrikas und lebt in der Sahelzone südlich der Sahara. Die Entscheidung, das WM-Tor von Jonathan Tah zurückzunehmen, war laut FIFA-Chef-Schiri Pierluigi Collina legitim. In einer Mitteilung schreibt er, Schiedsrichter seien angewiesen worden, besonders auf Situationen zu achten, in denen Angreifer, Gegenspieler oder Torhüter gezielt behindern. Genau das habe der deutsche Nationalspieler Waldemar Anton bei Paraguays Torwart getan. Durch die Aberkennung flog Deutschland letztendlich aus dem 16. Finale.
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3: Hier die wichtigsten Meldungen von den Straßen bei uns in der Region. Fahrt auf der A3 Nürnberg in Richtung Passau vorsichtig. Zwischen den Anschlussstellen Rosenhof und Wörth an der Donau-Wiesent kommt es zu Verzögerungen wegen einer Baustelle. Weiter geht's mit der A93 Weiden in Richtung Holledau. Hier kommt es zwischen Regenstauf und Regensburg Nord zu Behinderungen wegen einer Nachtbaustelle.
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4: Eher durchwachsen, gewitterig, mit auch Schauern geht's heute weiter in Regensburg, Niederbayern und der Oberpfalz. Etwas kühler mit 20 bis 23 Grad, gegen Nachmittag lockert's auf. Der Charivari-Wettertrend. Morgen am Donnerstag beruhigt sich's insgesamt, wird trockener mit mehr Sonnenschein und bis zu 28 Grad.

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1: Hier die wichtigsten Meldungen von den Straßen bei uns in der Region. Wenn ihr gerade auf der A3 Nürnberg in Richtung Passau unterwegs seid, fahrt zwischen den Anschlussstellen Rosenhof und Wörth an der Donau-Wiesent vorsichtig. Hier kommt es zu Verzögerungen wegen einer Baustelle. Wechseln wir zur A93 Weiden in Richtung Holledau. Hier kommt es zwischen Regenstauf und Regensburg Nord zu Behinderungen wegen einer Nachtbaustelle.

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1: Ich bin Joshua Heise. Guten Morgen. Ab heute kann man die Steuererklärung mit nur einem Klick erstellen. Die entsprechende App ist allerdings erstmal nur für ledige und kinderlose Arbeitnehmer sowie für Rentner und Pensionäre nutzbar. Uli Reitinger berichtet.
2: Wer mitmachen will, muss sich nur bei der Mein Elster Plus App anmelden. Dann schickt das Finanzamt eine fertige Steuererklärung für das Jahr 2025 mit den Daten, die der Behörde bereits vorliegen. Wenn einem das alles so passt, reicht ein Klick, um die Steuererklärung einzureichen. Man kann sie bei Bedarf aber auch noch anpassen.
1: Um Mitternacht ist der Tankrabatt ausgelaufen und das sorgt in der Opposition für Unmut. Die Regierung lasse Millionen Menschen sowie kleine und mittlere Unternehmen im Regen stehen, kritisierte Linken-Fraktionsvorsitzende Reicheneck bei T-Online. Der Grünen-Politiker Al-Wazir fügte hinzu, dass der Tankrabatt schon vor 4 Jahren nicht klug gewesen sei und schlug eine Senkung der Stromsteuer für alle vor. Der Münchner Agrarkonzern BayWa bekommt mehr Zeit für seine Sanierung. Das Unternehmen hat sich mit seinen Großaktionären darauf geeinigt, den Konzern bis 2030 neu aufzustellen. 2 Jahre länger als bisher geplant. BayWa will sich dabei auf sein Kerngeschäft konzentrieren, nämlich die Belieferung von Landwirten mit Betriebsmitteln und Technik, aber auch auf Agrarhandel und Baustoffe.
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3: Einen schönen guten Morgen am Mittwoch um 5:02. Die Straßen sind weitestgehend frei. Wir haben nur eine Meldung von der A93 Regensburg-Holledau. Zwischen Abensberg und Siegenburg liegen Reifenteile auf der Fahrbahn und ein kaputter Lastwagen an der Seite.
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3: Wir haben aktuell noch keine Meldungen, sagt aber gerne Bescheid, wenn ihr was entdeckt auf eurem Weg. Die 08000 08007 ist unsere kostenlose Charivari-Verkehrshotline.
4: Das Charivari-Wetter. Heute mal der Wecker für den Landkreis Neumarkt. Da scheppert gerade noch das ein oder andere Gewitter. Im Rest der Region ist es noch relativ ruhig. Aber da kann den Morgen über heute noch was kommen. Dazu haben wir 19 Grad in Regensburg beim Bismarckplatz, 20 in Wernberg-Köblitz, Landkreis Schwandorf und 20 in Traien, Landkreis Kelheim. Den Tag über gibt es immer wieder starken Regen, teilweise sogar Gewitter. Zum Nachmittag hin lockert sich's dann aber ein bisschen auf, das alles bei 23 Grad maximal. Und der Charivari-Wettertrend. Da ist morgen schon wieder alles rum mit Regen und Gewitter. Es ist einfach vorbei. Freundlich wird's dann bei 28 Grad.

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1: Jawohl, und unsere ehrenamtliche Charivari-Lüftungsverantwortliche Jasmin Vogt hat gerade schon sämtliche 23 Fenster hier, glaube ich, bei uns im Sender aufgerissen.
2: Plus Ventilator, ein ganz wichtiger Tipp, wenn es warm ist, einfach Ventilator vors Fenster stellen, zum Fenster drehen, damit die warme Luft von drinnen nach draußen geht.
1: So jetzt nämlich. Jetzt das Morgenteam am Start, Jasmin und Lutz, mit Leonie und Callum Scott jetzt zum Start. Hier ist Stay.

0: Schönen guten Morgen. 5:10 haben wir es bei Charivari mit Roxette. It must have been love. Die 90er sind das. Madonna, ganz entspannt aus den 80ern. True Blue habe ich gleich auch noch rausgesucht. Clock Clock, aktuelle Single Out of the Dark. Das ist auch genau die gleiche Kerbe. Richtig schön die Entspannung für heute mit Franz auch noch dazu. Alles zusammen, mehr Hits und mehr Vielfalt in einer guten Minute.
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3: Wie sieht es mit Ihren Neujahrsvorsätzen aus? Haben Sie bisher durchgehalten? Dann darf ich Ihnen meinen Respekt aussprechen. Denn heute ist Halbzeit. Die Hälfte des Jahres 2026 liegt hinter uns. Und wenn es Ihnen so geht wie mir, dass die guten Vorsätze ziemlich schnell wieder in Vergessenheit geraten sind, dann ist das auch kein Problem. Denn neben dem halben Jahr, das hinter uns liegt, steht auch noch ein halbes vor uns. Natürlich wissen wir nicht, was diese kommenden Monate bringen werden. Aber eigentlich brauchen wir keinen 1. Januar, um etwas neu anzupacken. Auch der 1. Juli oder jeder andere Tag im Jahr ist eine gute Gelegenheit, neu anzufangen. Vielleicht ist heute genau der richtige Moment, um sich etwas vorzunehmen, das man schon lange machen wollte. Denn im Alltag geht das oft unter, zu sehen, was heute möglich ist. Dabei ist jeder neue Tag ein Geschenk. Einen schönen Tag voller Möglichkeiten wünscht Ihnen Kaplan Bastian Neumann aus Roding.
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0: Love. True Blue heißt er eigentlich. Madonna, die 80er bei Charivari um 5.22 Uhr. Einen schönen guten Morgen am Mittwoch in Regensburg, Niederbayern und der Oberpfalz.
1: Morgen.
0: Hat sich einer schon die Highlights der Franzosen gegen Schweden eigentlich angeschaut beim Zähneputzen? Also so machst du immer beim Zähneputzen Fußball schauen? Alter, also zum Glück sind wir gegen Paraguay schon rausgeflogen, wirklich. Weil dieses Achtelfinale gegen Frankreich, das wäre zweistellig geworden. Schaut euch die Highlights der Franzosen gegen Schweden an. Also, was die letzte Nacht gemacht haben, das ist ein anderer Sport, Leute. Also, wir können das Ganze wie immer positiv betrachten. Perfect in my eyes. Ray Garvey macht jetzt weiter auf dem Weg in den Mittwoch. Um 5.23 Uhr bei Charivari.

0: Die gute Katy Perry, Firework war das um kurz vor halb sechs bei Charivari. Und der ist brandneu und einfach komplett chillig. Optimist. Nikos Santos werden wir gleich nach halb nur noch hören. Wir haben James Morrison mit Nelly Furtado zusammen dabei, Broken Strings, die 2000er, die 80er mit Toto und viele mehr Hits und mehr Vielfalt. Nach halb.
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2: Ich bin Joshua Heise, guten Morgen. Ab heute kann man die Steuererklärung mit nur einem Klick erstellen. Die entsprechende App ist allerdings erstmal nur für ledige und kinderlose Arbeitnehmer sowie für Rentner und Pensionäre nutzbar. Uli Reitinger berichtet.
3: Wer mitmachen will, muss sich nur bei der Mein Elster Plus App anmelden. Dann schickt das Finanzamt eine fertige Steuererklärung für das Jahr 2025 mit den Daten, die der Behörde bereits vorliegen. Wenn einem das alles so passt, reicht ein Klick, um die Steuererklärung einzureichen. Man kann sie bei Bedarf aber auch noch anpassen.
2: Der Münchner Agrarkonzern BayWa bekommt mehr Zeit für seine Sanierung. Das Unternehmen hat sich mit seinen Großaktionären darauf geeinigt, den Konzern bis 2030 neu aufzustellen. 2 Jahre länger als bisher geplant. BayWa will sich dabei auf sein Kerngeschäft konzentrieren, nämlich die Belieferung von Landwirten mit Betriebsmitteln und Technik, aber auch auf Agrarhandel und Baustoffe.
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0: Um 17:30 ganz genau. Achtung bitte, wir haben einen LKW mit Reifenplatzer auf der A93 stehen. Regensburg in die Holledau runter. Zwischen Abensberg und Siegenburg das Ganze.
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0: Gebt gerne Bescheid, wenn ihr was entdeckt auf eurem Weg. Die 08000 08007 ist die kostenlose Charivari-Verkehrshotline.
4: Das Charivari-Wetter zieht mit seinem Regen von Neumarkt ab und weiter in Richtung Kelheim, Schwandorf und Regensburg. Da kommt so ungefähr ab 6 was runter. Dazu haben wir 19 Grad in Regensburg beim Haus der Bayerischen Geschichte, 20 in Volkenschwand, Landkreis Kelheim und 20 in Schmidtgarden, Landkreis Schwandorf. Den Tag über gibt's immer mal wieder starken Regen, teilweise sogar Gewitter. Zum Nachmittag hin lockert sich's dann so ein bisschen auf, das alles bei 23 Grad maximal. Der Charivari-Wettertrend. Das morgen schon wieder all der Regen und all das Gewitter vorbei. Freundlich wird's bei bis zu 28 Grad.
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0: 5.39 Uhr bei Charivari. Guten Morgen zusammen.
1: Morgen.
0: An diesem leicht gewittrigen Mittwoch in Regensburg, Niederbayern und der Oberpfalz. Und Jasmin, du hast gerade gemeint, du hast jetzt tatsächlich Kaffeekonzentrat geshoppt. Wir hatten letztens drüber geredet.
1: Ja, ganz genau. Also es ist ja irgendwo so ein Trend vom Sommer, dass man sich Kaffeekonzentrat, also hochkonzentrierten Kaffee kauft.
0: Ja.
1: Und den mit ein bisschen Milch, vielleicht ein paar Eiswürfeln zusammenmischt. Genau das habe ich heute getan.
0: Ballert?
1: Es geht. Aber es ist Karamellgeschmack, also von daher, es schmeckt lecker.
0: Ein bisschen Zuckerchen muss immer mit sein, Leute.
1: Ja, nee.
0: Ich trinke hier meinen schwarzen, klassischen Filterkaffee, aber
1: heiß.
0: Alle zusammen schaffen wir dann schon, unseren Koffeinpegel heute Morgen reinzubringen, Leute. James Morrison mit Nelly Furtado kommt als nächstes bei Charivari.

0: Morgen.
1: Morgen.
0: Um 5.51 Uhr ganz genau bei Charivari, der Start in den Mittwoch, an dem die Leute in Paraguay ja heute jetzt auch wieder arbeiten müssen. Ne? Gestern war ja frei bei den Paraguayanern.
1: Ja. Der Präsident hat da gleich nach Abpfiff gegen Deutschland einen Feiertag ausgerufen.
0: Ist schon stabil irgendwie.
1: Ja,
0: ne? Und wir jetzt hier in Deutschland, liebe Karma, wir haben bei euch mal nachgefragt, wem drückt ihr jetzt bei der WM eigentlich die Daumen?
2: Puh, gute Frage. Ich würde sagen Frankreich.
1: Niederlande.
3: Paraguay.
4: Ich bin Brasilianer, ich bin für Brasilien.
5: England.
6: Argentinien.
7: Norwegen. Ich mag Haaland.
8: Kanada, weil eine Freundin von uns da war.
9: Ab sofort drücke ich Spanien die Daumen und vielleicht auch die Engländer.
0: Okay, man sieht an dieser kurzen Stichfrage, es ist komplett egal einfach. Es ist so eine reine Sympathiesache.
1: Ja,
0: ne?
1: Jetzt ist es so ein bisschen, ja, der sieht netter aus, der macht mal.
0: Ja, ich wollte es gerade sagen, die Haitianer haben schöne Trikots, ich bin für Haiti.
1: Mhm.
0: Du?
1: Mexiko, die haben nämlich ein cooles, inoffizielles Maskottchen. Das ist nämlich eine weiße Ente.
0: Ja.
1: Mit Trikot.
0: Weiße Ente, finde ich cool.
1: Ja.
0: Tiere mit Trikots an, noch süßer. Ich bin für Mexiko.
1: Die sind nicht mal schlecht.
0: Wir sehen, die Spannung ist raus. Ja, Mexiko spielt ja gerade sein 16-Finale, führt, wenn ich gerade richtig auf dem Schirm habe, 2-0 gegen Ecuador. Deswegen, die werden wir dann noch ein, zwei Tage länger im Turnier haben. Die weiße Ente mit Trikot. Toto mit Afrika bei Charivari.

0: 5 vor 58 haben wir es bei Charivari. Einen schönen guten Morgen zusammen. So, auch wir haben jetzt gerade einen Rums gehört.
1: Ja.
0: Und waren uns nicht ganz sicher, ob das irgendwo die Müllabfuhr ist oder vielleicht ein Donnerhammel.
1: Aber ich glaube. Also, es windet schon mal ein bisschen. Also, es kann schon sein. Da kommt was.
0: Das Tröpfchen runterkommt. Wird aber fast überall bei uns in der Region heute über den Vormittag mal der Fall sein.
1: Ja.
0: Wir schunkeln uns durch mit Michael Schulte gleich. Aktuelle Single 5 AM werden wir hören. Alana Miles aus den 80ern mit Black Velvet und viele mehr Hits und mehr Vielfalt. Gleich nach 6.
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0: Guten Morgen, der Mittwoch bei uns mit den Nachrichten.
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10: Ich bin Marina Paulik, guten Morgen. Heute ist der 1. Juli, damit treten einige Neuerungen in Kraft. So gibt es nun eine App für die Steuererklärung. Das Bürgergeld heißt Grundsicherung und wird schärfer kontrolliert. Die Renten werden an die Lohnentwicklung angepasst. Sie steigen um rund 4%. Und das macht sich beim Tanken bemerkbar. Die Steuersenkung durch den Tankrabatt fällt weg. Es gibt immer noch kleine Hoffnungsschimmer. Im Erdbebengebiet von Venezuela wurde ein Dreijähriger aus den Trümmern geborgen. Und das knapp eine Woche nach dem Beben. Der Junge wurde in ein Krankenhaus gebracht. In dem Gebiet sind Rettungsteams aus der ganzen Welt im Einsatz. Die Zahl der Toten ist auf über 1.900 angestiegen. Tausende werden noch vermisst. Und mal wieder ein Blick zur Fußball-Weltmeisterschaft. Dort steht Frankreich im Achtelfinale. Die Franzosen gewannen am Abend 3:0 gegen Schweden. Sie treffen nun am Wochenende auf Paraguay. Zuvor hatte es bereits Norwegen geschafft. Die Skandinavier besiegten die Elfenbeinküste mit 2:1. Ihr Achtelfinalgegner heißt nun Brasilien.
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11: Bayern ist das Land des Ehrenamts. Das hat Bayerns Ministerpräsident Markus Söder vor ein paar Monaten gesagt. Hier im Landkreis Kelheim sollen Ehrenamtliche bestmöglich unterstützt werden. Morgen ist im Landratsamt ein kostenloses Seminar für alle, die sich engagieren, zum Thema Haftungsfragen. Behandelt werden Grundlagen zum Beispiel beim Abschluss von Verträgen oder Themen wie Aufsichtspflicht. Die Anmeldung funktioniert entweder online oder per Telefon. Alle Infos dazu stehen auf charivari.com. Emily Gingel, Charivari in Kelheim.
8: Es ist der 1. Juli und Neumarkter wissen, immer Anfang Juli ist Schnäppchenzeit. An manchen Läden stehen schon Sommerschlussverkaufsschilder. Jetzt am Samstag werden vor und in den Geschäften Schuhe, T-Shirts, Hosen, Geschenkartikel und vieles mehr durch satte Rabatte zu so richtigen Schnäppchen. Auch viele Unternehmen, deren Geschäfte eher außerhalb der Innenstadt liegen, sind mit dabei. Und auch bei denen gibt's Schnäppchen an zahlreichen Ständen auf dem Rathausplatz und in der Klostergasse. Max Moser, Charivari in Neumarkt.
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0: 6:02 haben wir es. Einen guten Morgen euch auf die Straßen. Erst einmal A93 haben wir gerade. Regensburg-Holledau. Hier ein kaputter Lastwagen an der Seite. Zwischen Abensberg und Siegenburg bitte aufpassen.
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0: Die Sibylle hat gerade eine WhatsApp geschrieben. Herzlichen Dank. In Lappersdorf im Regensburger Norden, da die Regensburger Straße Höhe Sparkasse steht einer. Tempo 30. Wenn ihr noch was entdeckt, gerne Bescheid geben. 08000 ist unsere kostenlose Charivari-Verkehrshotline.
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1: Das Charivari-Wetter holt zum großen, nassen Finale aus. Jetzt am Morgen kann es immer mal wieder Regen bzw. auch starkes Gewitter geben. Dazu haben wir in Neumarkt an der Burgruine Wolfstein 19 Grad aktuell. In Deining sind es auch 19 und in Barzhausen ebenfalls 19. Und den Tag über gibt es immer mal wieder starken Regen, teilweise sogar Gewitter. Zum Nachmittag hin lockert sich's dann aber schon wieder auf, das alles bei 23 Grad maximal. Der Charivari-Wettertrend. Da ist morgen schon wieder all der Regen und das Gewitter vorbei. Freundlich wird's bei bis zu 28 Grad.
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1: Jasmin und Lutz am Start. Grüß euch.
2: Morgen.
1: Hab gerade gelesen, dass der gute Bill Kaulitz auch jetzt in seinen 30ern noch relativ schlimme Albträume hat er gemeint.
2: Oh nein.
1: So ein Klassiker dabei, hat er gemeint, auch aus der Kindheit schon. Der Albtraum von der Hexe, die hinter ihrem Spielzeugkorb gewohnt hat von Bill und Tom. Ach Leute, ich hoffe, ihr habt ein bisschen besser geschlafen als Bill Kaulitz diese Nacht.
2: Ja.
1: Auch wenn es hier und da ein bisschen gerumpelt hat. Und sämtliche Promi-News hören wir gleich nach Alana Mars und Michael Schulte in 7 Minuten. Mehr Hits und mehr Vielfalt.

0: 12 nach 6 bei Charivari stehen wir gerade im Bad. Der ein oder andere ein bisschen vor sich hin stylen, während es draußen schön runterschüttet. Guten Morgen am Mittwoch. Die Mozi ist hier bei uns. Das große Merkel-Bild ist jetzt tatsächlich enthüllt worden. Mit faszinierenden Details, sage ich euch.
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0: Die Mutti ist jetzt im Kanzleramt verewigt. Angela Merkel, ihr Porträt in der Ahnengalerie wurde enthüllt. Man sieht einen ernsten Blick, nachdenklich nach vorne. Sie trägt einen enzianblauen Blazer vor ockergelbem Hintergrund, da an einem Schreibtisch. Darauf liegt ihr Stresswürfel, auch kurios. Und keine Raute. Wäre vielleicht auch ein bisschen zu viel Klischee gewesen. So, wo sind meine Halloween-Fans? Fühlt ihr noch gar nicht so Ende Oktober die Zeit jetzt? Na? Vielleicht ja mit Heidi Klums neuem Halloween-Kalender. Hat sie jetzt zusammen mit einem Süßigkeitenhersteller rausgebracht. Ist das gleiche wie ein Adventskalender im Prinzip, nur eben mit 31 Oktobertürchen im Heidi-Halloween-Style. Und bis Ende Oktober hängen dann auch echte Spinnenweben dran. Hey, und die Angelina Jolie hat jetzt verraten, dass sie voll auf Entzug ist. Vor 10 Jahren hat sie sich ja von Brad Pitt getrennt. Brangelina ist auch schon wieder ein Zeitchen her. Und seitdem hatte sie kein einziges Date mehr, meint sie. Hätte sie vielleicht mal in ihren Filmen nicht so viele Männer verprügeln sollen.
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0: Einen guten Morgen.
1: Morgen.
0: 20 Minuten nach 6 haben wir es bei Charivari am Mittwochmorgen. Und in Schwandorf, habe ich gesehen, waren anscheinend ein paar Leute so heiß auf Baden, dass sie nach den Gewitterüberschwemmungen in der überfluteten Rewe-Unterführung geplanscht haben.
1: Mm, ah. Ja, lecker. Danach darfst du dich erstmal mit einem Dampfstrahler duschen.
0: Ja, voll. Das ist nicht die klügste Idee, glaube ich.
1: Wird aber auch nicht die einzige überflutete Unterführung bleiben, wenn ich mir so anschaue, was gerade über Regensburg runterkommt.
0: Absolut.
1: Schwandorf sieht auch schon die schwarze Front. Das schreibt der Ben aus Leonberg zum Beispiel. Wir halten euch auf jeden Fall auf den Laufenden.
0: Selbstverständlich. Zusammen mit mehr Hits und mehr Vielfalt. Ab in den Mittwoch. Ultravox bei Charivari.

0: 6.27 Uhr ganz genau bei Charivari, der Mittwoch. Und da haben die Jasmin und ich gerade schon vor einer Stunde über eine Joggerin gestaunt, die tatsächlich relativ sportlich gute Geschwindigkeit hier bei uns am Funkhaus vorbeigelaufen ist.
1: Und da war es aber noch trocknen.
0: Genau die gleiche Joggerin ist jetzt gerade wieder vorbeigerannt, als wenn der Teufel hinter ihr gewesen wäre.
1: In dem Fall, ja, das Gewitter. Also
0: ich glaube, sie hat es nicht geschafft, dass sie dem Regen davon rennt. Aber ich gehe schwer davon aus, dass sie mittlerweile zu Hause ist und unter der warmen Dusche steht und sich dann jetzt ein bisschen erholt davon, Leute. Miles Smith und Niall Horan haben einen wunderbaren neuen Song gemacht. Drive Safe heißt der, haben wir nach Hype dabei. Zusammen mit Anastasia. Sick and Tired werden wir hören, die 2000er auch. Die 80er von Nick Kershaw werden kommen. Und mehr Hits und mehr Vielfalt. Gleich nach Hype.
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0: Guten Morgen zusammen, 6:30 ganz genau am Mittwoch bei Charivari. Und das Thema Online-Shopping ist heute mit oben in den Schlagzeilen. Billigwaren von außerhalb der EU, also allen voran China zum Beispiel, Stichwort Temu. Dieses Zeug wird ab heute teurer. Hören wir ausführlich in den Nachrichten um 7 bei uns. Jetzt um 6:30 die Lokalreporter erstmal.
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9: Mit dem Gabelstapler stellt der Bauhof hier in Kehl am Grat die ersten Buden auf. Am Wochenende wird nämlich in der Altstadt das Kreisstadtfest gefeiert. Los geht's am Freitag mit dem Sternmarsch um 18 Uhr. Am Samstag dann Programm für die ganze Familie. Jetzt schon zu kaufen gibt's die Kreisstadtfest-Gutscheine. Die können an allen Ständen auf dem Kelheimer Fest eingelöst werden. Ganz unkompliziert. Auch ein guter Tipp zum Verschenken. Die Gutscheine gibt's in der Touristinfo. Sabine Hofer, Charivari in Kelheim.
10: Hier in Regensburg ist gerade eine fast 80-jährige Unternehmensgeschichte zu Ende gegangen. Das Busunternehmen Laschinger hat zugesperrt gestern. Die Entscheidung dazu hat Firmenchefin Ute Laschinger-Schuerer aus gesundheitlichen Gründen getroffen. Sie hatte das Regensburger Busunternehmen von ihrem Vater übernommen, hatte 12 Busse im Schulbus- und Linienverkehr im Einsatz. Die knapp 20 Mitarbeiter von Laschinger werden größtenteils von der RBO übernommen, der Regionalbus Ostbayern GmbH. Anja Stubber, Charivari in Regensburg.
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0: Um 6.31 Uhr schüttet es teilweise in Regensburg, Niederbayern und der Oberpfalz aus Kübeln. Deswegen dementsprechend schaut es ein bisschen auf, vor allem auf den Autobahnen. Stichwort Aquaplaning-Gefahr. Da hat es auf der A3 bei Barbing auch gestern zum Beispiel einen Unfall gegeben. Hier ein bisschen Fuß vom Gas, dann kommen wir alle gut durch. Dazu eine aktuelle Meldung noch. A93 Regensburg-Holledau zwischen Abensberg und Siegenburg. Hier ein kaputter Lastwagen an der Seite.
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0: Der Andi ist bei uns. Guten Morgen.
11: Und zwar in Neustadt an der Donau, Ortsausfahrt Richtung Mühlhausen. gegenüber vom Stocker Richtung Mühlhausen.
0: Perfekt, danke dir. Also Neustadt, Ortsausgang Richtung Mühlhausen, ein Blitzer. Und im Regensburger Norden, Lappersdorf, die Regensburger Straße, Höhe Sparkasse im 30er-Bereich. Wenn ihr noch was seht, gerne Bescheid geben. 08000 08007, die kostenlose Charivari-Verkehrshotline.
1: Das Charivari-Wetter, das möchte auch noch einen Blitzer melden.
0: Ja,
1: am Himmel.
0: Stabil, Blitzer-Marathon am Himmel.

Zum Nachmittag hin lockert sich's dann aber schon ein bisschen auf bei 23 Grad maximal. Der Charivari-Wettertrend. Da ist morgen schon wieder all der Regen und das Gewitter vorbei. Da wird's freundlich bei bis zu 28 Grad.

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1: Das Verwirrende dadurch, dass es durch die Gewitter so dunkel ist, direkt runter, kommt es einem fast so vor wie so ein Oktobermorgen heute.
2: Schon.
1: Auf der anderen Seite stehe ich jetzt hier in kurzer Hose und Birkis. Also kommt man hier noch nicht so drauf klar, muss ich sagen.
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0: Der Gewittermorgen bei Charivari um 6.41 Uhr. Grüßt euch miteinander.
1: Morgen.
0: Die Jasmin heute ist ein bisschen gehypt, muss ich sagen, ja. Weil wir jetzt ganz easy auf einmal diese ominöse Schrottschublade ausräumen können.
1: Endlich.
0: Zu Hause. Ne?
1: Diese ominöse Schrottschublade, die wirklich in jedem Haushalt existiert. Genauso wie diese ominöse Tupper-Schublade.
0: Ja.
1: Also bei mir liegen da jetzt zwei alte Handys drin, ein Ladekabel, Glühbirnen, was weiß ich was alles. Und die können wir jetzt mit einem guten Gewissen zum E-Waste Race bringen.
0: Okay.
1: Zwei Regensburger Schulen machen da mit, das Albrecht-Altdorfer Gymnasium und die Pestalozzi-Grundschule. Das heißt, im Rahmen des Unterrichts wird so viel Elektroschrott wie möglich gesammelt.
0: Sehr schön.
1: Mit Abholung. Und der Sieger, der bekommt einen Überraschungsausflug.
0: Sehr schön. Schaut einfach mal in unsere Charivari Instagram-Story. Da kann man quasi unseren Elektroschrott loswerden. Plus noch den Klassen eventuell einen kleinen Ausflug bescheren.
1: Mhm.
0: Miles Smith und Niall Horan kommen. Drive safe.

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0: Guten Morgen zusammen.
1: Morgen.
0: 6.49 Uhr haben wir es bei Charivari, der Mittwoch in Regensburg, Niederbayern und der Oberpfalz mit jeder Menge Gewittern hier und da immer wieder. Und da ist jetzt gerade ein Hot Take hier im Studio gefallen, will ich sagen. Jasmin, du würdest keinen Schirm heute mit aus dem Haus nehmen, meinst du?
1: Nee, aber man muss doch dazu sagen, ich habe nur so einen kleinen Knirps für einen Euro und der ist nicht gerade stabil.
0: Den zieht's auf links aufkommt. Quasi.
1: Ja, der ist dann Y plötzlich. Ich mache dann die Mary Poppins, aber okay. Das ist...
0: Aber was wäre dann dein Take?
1: Entweder rennen oder Regenjacke, aber da ich meine Regenjacke nicht mit habe, wird's rennen und wirklich Vollsprint sein.
0: Und dann auf die Frisur, mein Gott, das passiert halt normal sozusagen.
1: Ja, dafür habe ich einen Kamm mit und es gibt Ventilatoren, da kann man sich schön davor setzen und...
0: Nichts Weißes anziehen heute vielleicht.
1: Ja, das auf jeden Fall.
0: Leute, wir begleiten euch in diesem Gewittermorgen mit Nick Kershaw bei Charivari. 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

0: Uhr haben wir es. Und der Dietmar ist bei uns in der Charivari-Verkehrshotline. Grüß dich.
1: Ein Blitzer in Burglingerfeld in der Ringspurstraße zwischen den zwei Kreiseln. Hinter Ringsburg.
0: Perfekt, Dietmar, der Klassiker. Danke.
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0: Guten Morgen. Der Gewitter morgen in Regensburg, Niederbayern und der Oberpfalz um 6.56 Uhr mit Samba Homewrecker. Ganz neuer Song haben wir gleich nach 7 noch dabei. Die ewige Kylie Minogue wird kommen, Can't Get You Out of My Head, die 2000er, die 80er mit Kim Wilde. Mehr Hits und mehr Vielfalt nach 7 bei uns.
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0: Guten Morgen zusammen. Der Mittwoch bei uns. Die Nachrichten kommen.
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5: Ich bin Verena Paulik. Guten Morgen. Päckchen aus Nicht-EU-Ländern werden teurer, denn mit dem neuen Monat führt die EU Zollgebühren auch für Päckchen mit geringem Warenwert ein. Damit soll die Paketflut durch Online-Anbieter wie Temu eingedämmt werden, europäische Händler hingegen gestärkt werden. Weitere Änderungen bringt der 1. Juli mit sich. Der Tankrabatt von 17 Cent pro Liter an der Zapfsäule fällt weg. Außerdem ersetzt die Grundsicherung das bisherige Bürgergeld und bringt schärfere Kontrollen mit sich. Nicht nur an Land war es in den vergangenen Tagen ungewöhnlich heiß. Auch die Weltmeere haben sich stark erhitzt. Nach neuesten Messungen war es an deren Oberfläche zu Sommerbeginn noch nie so warm wie in diesem Jahr. So wurden Temperaturen von rund 21 Grad gemessen. Wenn die Meere wärmer werden, kann es mehr Überschwemmungen geben. Auch die Tier- und Pflanzenwelt im Meer verändert sich. Mexiko, Frankreich und Norwegen sind die nächsten Mannschaften, die es geschafft haben. Sie ziehen ins Achtelfinale der Fußball-WM ein. Das findet ab dem kommenden Wochenende statt. Mexiko hat vor kurzem 2:0 gegen Ecuador gewonnen. Zuvor besiegte Frankreich Schweden mit 3:0 und Norwegen holte ein 2:1 gegen die Elfenbeinküste.
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14: Ab morgen fliegt hier über dem Landkreis Neumarkt öfter mal ein Helikopter. Zwischen dem 2. und 17. Juli ist die Firma Sky Heli im Auftrag der Deutschen Bahn unterwegs. Aus der Luft sollen die 110 kV Bahnstromleitungen kontrolliert werden. Die Inspektionsflüge an Bahnstromleitungen gibt es in ganz Bayern. Betroffen sind eben unter anderem auch die Bereiche rund um Nürnberg und Neumarkt bis nach Landshut und München. Die Flüge sind absolute Routine und gehören zu den regelmäßigen Inspektionen der Bahninfrastruktur. Emily Gingel, Charivari in Neumarkt.
13: Die Regierung der Oberpfalz stellt in Beratshausen heute Maßnahmen und Lösungsideen zum Schutz heimischer Gewässer vor. Konkret geht es unter anderem um Gewässerschutz in der Landwirtschaft und den Schutz von Trinkwasser bei uns in der Region. Das sind Themen der diesjährigen Arbeitsbesprechung im Rahmen des Wasserpakts Bayern. Den hat die bayerische Staatsregierung zusammen mit landwirtschaftlichen Erzeugern, Wasserversorgern, Verbänden und Institutionen geschlossen, um Gewässer- und Bodenschutz voranzubringen. Anja Stubber, Charivari in Beratshausen.
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0: Geht alles heute ein bisschen langsamer um 6:53 durch diesen schüttenden Regen teilweise. Achtung bitte auf Aquaplaning auf den Straßen. Ansonsten der Berufsverkehr läuft langsam an. Regensburger Norden, die A93 aus Schwandorf kommen vor dem Pfaffensteiner Tunnel, haben wir 5 Minuten plus aktuell. Genauso nebenan auf der B16 aus Richtung Nittenau vor dem Lappersdorfer Kreisel. Dann insgesamt auch 5 Minuten plus ungefähr, wenn ihr auf der A3 unterwegs seid, aus Nürnberg nach Regensburg, so zwischen Nittendorf und Sinzing, sehr viel zähes, vor allem auch durch den Regen jetzt, hat da auch 5 Minuten plus. Und das war's aber das erste Mal. Eine gute Fahrt euch durch diesen Morgen.
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0: Im Regensburger Westen die Lilienthalstraße, 30er Bereich Blitzerhänger. Dann in Lappersdorf im Norden Regensburger Straße, Höhe Sparkasse steht einer, auch Tempo 30 hier. Landkreis Schwandorf, Burglengenfeld, die Regensburger Straße zwischen den beiden Kreiseln. Und im Landkreis Kelheim noch Neustadt, Ortsausgang nach Mühlhausen steht einer. Wenn ihr noch was entdeckt, gerne Bescheid geben. 08000 08007, die kostenlose Charivari-Verkehrshotline.
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19: Das Charivari-Wetter holt zum großen, nassen Finale aus. Jetzt am Morgen kann es immer mal wieder Regen bzw. auch starkes Gewitter geben. Dazu haben wir in Neumarkt an der Burgruine Wolfstein 19 Grad aktuell. In Deining sind es auch 19 und in Barzhausen ebenfalls 19. Und den Tag über gibt es immer mal wieder starken Regen, teilweise sogar Gewitter. Zum Nachmittag hin lockert sich's dann aber schon wieder auf. Das alles bei 23 Grad maximal. Der Charivari-Wettertrend. Da ist morgen schon wieder all der Regen und das Gewitter vorbei. Freundlich wird's bei bis zu 28 Grad.
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1: Mit Jasmin und Lutz, grüßt euch.
2: Morgen.
1: Und ihr müsst euch vorstellen, ein Kollege von uns ist vor 5 Minuten vorgefahren hier am Funkhaus und sitzt seit 5 Minuten im Auto und traut sich gefühlt nicht aussteigen. Ich weiß nicht, ob er uns auch gerade hört. Liebe Grüße. Und wir haben ihn so beobachtet, was er denn macht, ob er denn aussteigt.
2: Ich glaube,
1: er schüttet aus Kübeln, muss man dazu sagen. Und ich glaube, er hat einfach ein bisschen Schiss, dass er auf den 10 Metern zur Tür jetzt einfach pudelnass wird.
2: Vielleicht checkt er auch noch ganz kurz die Wetter, ob der Regen gleich weg ist.
1: Wann das Regen noch für den 10-Meter-Sprint kommt, genau.
2: Aber dauert noch eine Weile, mindestens eine Stunde.
1: Er ist mit Sicherheit nicht der Einzige, den es heute so gehen wird. Kylie Minogue und Michael Patrick Kelly kommen. Mehr Hits und mehr Vielfalt.

0: Kylie Minogue bei Charivari am Mittwochmorgen um 7:12. Da hat die Madonna jetzt das große Geständnis abgelegt. Ihr Ex-Mann, der Guy Ritchie, war so Anfang der 2000er, war schwer verliebt in die Kylie Minogue und da war sie unfassbar neidisch drauf. Auch eine Madonna, aber ich meine, Madonna, ey. Also, wer war Anfang der 2000er bitte nicht in Kylie Minogue verknallt? Also, ich kenne niemanden original, wirklich. So, wen haben wir denn hier in der Charivari Verkehrsanlage? Guten Morgen.
1: Guten Morgen, Lutz, da ist der Bernhard wieder.
0: Servus.
1: Ich hau wieder einen raus.
0: Hau raus.
1: In Bruck, in der Danzinger Straße, in der 30er Zone. Blitzes beidseitig.
0: Sensationell. Danzinger Straße, Bruck, Landkreis Schwandorf. Und damit euch eine gute Fahrt durch den Regen heute Morgen mit Charivari und Charlie Puth.

0: brandneuer Song. Richtig entspannt. Samba mit Homewrecker war das bei Charivari. Begleitet uns in den Mittwochmorgen jetzt um 20 Minuten nach 7 bei Charivari. Und tut es eigentlich bei euch noch so ein bisschen weh? Also diese 16. Finalpleite, ich...
1: Also ich habe meinen Seelenheil ja noch nie an Fußball geknüpft.
0: Ja.
1: Ich hätte mich aber schon über so ein kleines Sommermärchen gefreut, aber... Was willst du machen?
0: Level geht weiter.
1: Eben.
0: Aber wir müssen diese ganze Kiste natürlich auch noch mit unseren beiden Spitzenexperten besprechen.
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0: Thema heute, die Nachlese unseres WM aus.
5: Leider.
0: Nach 120 Minuten plus Elfmeterschießen, was halten wir davon?
5: Ich weiß
4: also
5: nicht,
4: wir haben es zusammen angeschaut.
5: Ja, also die erste Hälfte, weil danach, es war ja dann ziemlich spät und dann sollte ich nicht hier heimgehen. Und wir haben da, und Niki hat dann, wir hatten davor Fußballtraining. Und Niki hat gesagt, das ganze Fußballtraining über, ich spüre irgendwie, dass Deutschland verkackt.
0: Ja. Du hast das im Urin gehabt quasi.
5: Ja.
0: Aber habt ihr denn irgendeine Erklärung, warum unsere Offensivstars ihre PS nicht auf die Straße
5: kriegen? Die haben das Talent, also wir haben die
4: Spieler,
5: wir haben auch den Zusammenhalt, wir haben auch die Steigerung, aber das muss dann halt auf den Rasen kommen.
0: Und deswegen können wir eigentlich sagen, rein von der Leistung ist Paraguay absolut verdient weitergekommen.
5: Ja, bis, finde ich. Das 2:1, also das eigentliche 2:1 für Deutschland.
4: Von Tor.
5: Ja.
4: Das war ein richtig gutes.
5: Ich meine, das war kein Foulspiel. Also ja, weil der hat ihn ja ein bisschen berührt und besonders, ich finde auch, der Trainer hat, man schiebt ja nichts auf den Trainer und so, das finde ich auch nicht gut. Aber es war schon ein paar falsche Entscheidungen. Also ich finde,
4: der Sané sollte nicht in der Startelf spielen. Weil man hat richtig gesehen, es hat sich über die rechte Seite verlagert.
5: Und man muss den Jamal besser bringen, weil der hat danach auf der Position doppelt so gut gespielt.
0: Okay, ja. Also auch ein bisschen Nagelsmann hat seine Baustellen gehabt. Aber darum kümmern wir uns morgen.
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0: Morgen. Das ist dieser wunderbare Die Sonne kommt nach dem Regen wieder Song von Clock Clock bei Charivari. Adoria ist das. Ganz entspannt schunkeln wir uns weiter in den Mittwoch mit Lola Young gleich. Messi werden wir dabei haben. Whenever, wherever, Shakira, die 2000er werden laufen. Die 80er von Bryan Adams auch. Mehr Hits und mehr Vielfalt. Gleich nach halb.
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0: Guten Morgen, 7:30 ganz genau bei Charivari, der Mittwoch. Und da ist ja um Mitternacht der Tankrabatt ausgelaufen. Schon gestern hat der ADAC mittags einen großen Preissprung gesehen. Obwohl die Rohölpreise sinken aktuell, wahrscheinlich um den Unterschied so ein bisschen abzufedern. Aber das wird genau überprüft. Hören wir in den Nachrichten um 8 ausführlich. Jetzt um 9:30 die Lokalreporte erstmal.
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4: Bayern ist das Land des Ehrenamts. Das hat Bayerns Ministerpräsident Markus Söder vor ein paar Monaten gesagt. Hier im Landkreis Kelheim sollen Ehrenamtliche bestmöglich unterstützt werden. Morgen ist im Landratsamt ein kostenloses Seminar für alle, die sich engagieren, zum Thema Haftungsfragen. Behandelt werden Grundlagen zum Beispiel beim Abschluss von Verträgen oder Themen wie Aufsichtspflicht. Die Anmeldung funktioniert entweder online oder per Telefon. Alle Infos dazu stehen auf charivari.com. Emily Gingel, Charivari in Kelheim.
5: Hier in Regensburg ist gerade eine fast 80-jährige Unternehmensgeschichte zu Ende gegangen. Das Busunternehmen Laschinger hat zugesperrt gestern. Die Entscheidung dazu hat Firmenchefin Ute Laschinger-Schuhrer aus gesundheitlichen Gründen getroffen. Sie hatte das Regensburger Busunternehmen von ihrem Vater übernommen, hatte 12 Busse im Schulbus- und Linienverkehr im Einsatz. Die knapp 20 Mitarbeiter von Laschinger werden größtenteils von der RBO übernommen, der Regionalbus Ostbayern GmbH. Anja Stubber, Charivari in Regensburg.
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0: Um 7.31 Uhr die Gefahrenmeldungen vorweg von der A93 Regensburg-Holledau. Achtung, zwischen Abensberg und Siegenburg steht ein kaputter Lastwagen an der Seite. Bis der weg ist, Bergungsarbeiten circa 8 Uhr, sagt die Polizei. Schauen wir uns den Berufsverkehr an. Da haben wir die A3 vorneweg. Nürnberg nach Regensburg. Da haben wir Baustellenstau zwischen Nittendorf und Sinzing, beziehungsweise genauer gesagt vor der Sinzinger Autobahnbrücke. Das Ganze gut 5 Minuten plus für euch. Die A93 aus Schwandorf kommen zum Pfaffensteiner Tunnel. Da sind es plus 10 insgesamt. Abregenstau, immer wieder ruckelt es da so ein bisschen, auch ein bisschen Stau dabei. Nebenan die B16 aus Nittenau kommen vor dem Lappersdorfer Kreisel. Da staut sie schon ab Haselbach. Das ist eine Viertelstunde plus heute Morgen. Der Regensburger Süden, hier haben wir auf der 93er aus der Holledau kommend einen stockenden bzw. Staubereich vor dem Kreuz, auch 5 Minuten plus. Das gleiche, wenn ihr auf der A3 da von der anderen Seite kommt, aus Richtung Passau. Zum Schluss schauen wir noch nach Cham in den Landkreis Cham, die B20 von Furt nach Cham. Da sind es knapp 5 Minuten plus auch für euch. Eine gute Fahrt.
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0: Die Renate hat was Neues gefunden. Christi?
8: Blitzer Lappersdorf-Karetz bei der Sparkasse. Ortseinwärts in der 30er-Zone.
0: Super, herzlichen Dank. Dazu in Regensburg selber, im Westen Lilienthalstraße, 30er Bereich der Blitzeranhänger immer noch. Landkreis Schwandorf in Burglengenfeld, die Regensburger Straße zwischen den beiden Kreiseln. Landkreis Kelheim in Neustadt, Ortsausgang nach Mühlhausen. Und dann sehe ich gerade, dass der Alex uns noch eine WhatsApp geschrieben hat. Herzlichen Dank. Landkreis Regensburg, schauen wir nochmal zurück. Thalmassing, die Ortsdurchfahrt hier. Wenn ihr noch was entdeckt, gerne Bescheid geben. 08000 08007 ist die kostenlose Charivari-Verkehrshotline.
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0: Turnschuhe angezogen habe. Also, ja.
1: Weil die schön durchsiffen jetzt dann?
0: Ja, naja, das Charivari-Wetter ist einfach richtiges Pfützenwetter. Und ich sehe schon so ein, zwei große, also so ein bisschen Kind sein wieder.
1: Bist du so ein bisschen so eine Pfützenspringerin, oder was?
0: Gerne, aber ich habe nie die richtigen Schuhe an.
1: Ja, ich wollte gerade sagen, also wann ich zum letzten Mal richtig gepflegt in eine Pfütze gesprungen bin, das muss auch schon ein bisschen her sein.
0: Mhm, bei mir auch, aber ich brauche jetzt, naja. Ich muss einfach mal vielleicht das Charivari-Wetter hören. Ansonsten bleibt es ein wechselhafter Morgen. Immer wieder Regen, teils Gewitter, wie gerade in Cham oder Bad Abbach. Zieht aber die nächste Stunde spätestens weg. Dazu liegen wir temperaturtechnisch bei 20 Grad in Regensburg beim Georg-Hegenauer Park. 18 in Parsberg, Landkreis Neumarkt und 20 in Bodenwöhr, Landkreis Schwandorf. Den Tag über gibt es immer mal wieder starken Regen, teilweise sogar Gewitter. Zum Nachmittag hin lockert sich's dann ein bisschen auf bei 23 Grad maximal. Und der Charivari Wettertrend. Da ist morgen schon wieder all der Regen und das Gewitter vorbei. Da wird es nämlich freundlich wieder bei 28 Grad.
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1: Leute, wir haben genau jetzt die Chance, unseren nervigen Elektroschrott aus dieser nervigen Schublade zu Hause, diese zwei alten Handys und so weiter, dass wir die loskriegen, ohne irgendwas dafür zu tun, werden vor der Haustür abgeholt. Hören wir in 6 Minuten hier bei Charivari nach Shakira und Lola Young. Mehr Hits und mehr Vielfalt zum Start in den Mittwoch mit dem Morgenteam. Jasmin und Lutz am Start. 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

0: Shakira können wir schön unseren Regimantel trocken shaken, wenn wir im Büro ankommen um 7.41 Uhr bei Charivari, der Mittwochmorgen. Und da haben wir tatsächlich heute einige Schüler unter uns, die nicht nur im Unterricht sitzen, sondern nachher auch noch zum Elektroschrott sammeln gehen.
1: Ja, nebenbei. Aber dafür kriegen sie auch einen Schulausflug, wenn es gut läuft.
0: Das stimmt.
1: Das Albrecht-Altdorfer Gymnasium und die Pestalozzi-Schule in Regensburg machen beim E-Waste Race mit.
0: Yes.
1: Heißt, bis Mitte Juli so viel Elektroschrott sammeln, wie es geht. Die Katharina und die Helena vom Albrecht-Altdorfer Gymnasium sind da fleißig mit dabei zum Beispiel. Warum genau macht ihr das denn?
2: Wir haben in der Schule gelernt, welche Wertstoffe wie Gold und Silber in Elektrogeräten drin sind und dass es davon auf der Erde nicht mehr viele gibt. Es ist echt wichtig, dass diese richtig wiederverwertet werden.
0: Naja, und vor allem, wenn man mit echt betont, dann ist es wirklich wichtig, Leute. Wie läuft's sammeln?
2: Wir haben schon Schrott gesammelt und von anderen Leuten auch schon welchen bekommen. Das wären alte Handys, aber zu beachten wäre, ohne eingebauten Akkus oder Batterien,
0: ja,
2: dann noch Computer, CD-Player und Kabel.
0: Und wo wollt ihr noch hin, mengenmäßig?
2: Unser Ziel ist es, einen großen Container vollzukriegen. Dafür benötigen wir eure Hilfe.
0: Große Ziele, sehr gut.
1: Mhm. Und also nur so mal als Richtwert. Ich habe mir mal die Siegerzahlen der letzten Jahre angeschaut. Da sind Schulen dabei, die haben Tonnen gesammelt. Euer Elektroschrott abgeholt vom Albrecht-Altdorfer Gymnasium oder der Pestalozzi-Schule in Regensburg beim E-Waste Race. Wie genau? Seht ihr in der Charivari-Insta-Story.

0: Die Musik bräuchte die Jasmin unter anderem auch, wenn sie heute im Regen unterwegs ist, um 7.48 Uhr bei Charivari. Die Pink für die Jasmin als alte Regenrennerin, hast du dir vorhin gesagt, ne?
1: Also entweder Rennen oder Regenjacke, aber Regenschirm ist bei mir komplett raus.
0: Ja, aber ohne dich enttäuschen zu wollen, die Regenschirmfraktion führt in unserer Charivari-Insta-Frage des Tages mit Abstand.
1: Ja.
0: Also, es ist wahrscheinlich schon einfach die Lösung, die wir brauchen heute.

0: 7:52 haben wir es bei Charivari. Ganz kurz der Blick auf die Straßen. Achtung bitte, zwei Gefahrenmeldungen reingekommen. Die A3 Nürnberg-Regensburg in beiden Richtungen zwischen Velburg und Parsberg. Gegenstände auf der Fahrbahn. Und die 93er Regensburg nach Schwandorf zwischen Pohnholz und Teublitz. Da hat es gekracht. Aquaplan in Gefahr, auch hier in diesem Bereich. Unfallstelle noch ungesichert.
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0: Song. Pascal Etoblon und Leonie. 7.58 Uhr haben wir es bei Charivari mit Lost My Love Friendships. Der Mittwoch mitten im Blitzen im Neuen von der Carmen. Herzlichen Dank, gerade per WhatsApp gekommen. Übliche Stelle, Landkreis Kelheim, B299 am Autobahnanschluss Siegenburg, 70er Bereich. So easy to fall. Das ist Olivia Dean und ganz neu, So Easy to Fall in Love. Werden wir gleich nach 8 noch hören. Zusammen mit den 90ern Ace of Base wird laufen, All That She Wants und viele mehr Hits und mehr Vielfalt nach 8.
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0: Jawohl, der Mittwoch bei uns mit den Nachrichten als nächstes.
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8: Ich bin Verena Pauli, guten Morgen. Heute ist der 1. Juli, damit treten einige Neuerungen in Kraft. So gibt es nun eine App für die Steuererklärung. Sie können zunächst ledige, kinderlose und Rentner nutzen. Das Bürgergeld heißt ab sofort Grundsicherung und wird schärfer kontrolliert. Die Renten werden wieder angepasst. Sie steigen um rund 4%. Und das macht sich beim Tanken bemerkbar. Der Tankrabatt fällt weg. Touristen nehmen vielerorts zu. Einige Orte mit ihren Sehenswürdigkeiten reagieren. So kostet der reguläre Eintritt in den Kölner Dom ab heute 12 Euro. Damit sollen auch die Kosten für den Erhalt des Denkmals gedeckt werden. An bestimmten Tagen bleibt der Dom kostenfrei. Und auch Salzburg hat eine Maßnahme getroffen. Sie sperrte in den Sommermonaten die Innenstadt für Autos von außerhalb. Tagestouristen können draußen auf großen Flächen parken. Bei der Fußball-Weltmeisterschaft hat auch Mexiko das Achtelfinale erreicht. Die Mexikaner gewannen am frühen Morgen unserer Zeit gegen Ecuador mit 2:0. Zuvor waren Frankreich und Norwegen eine Runde weitergekommen. Die Franzosen treffen am kommenden Wochenende auf Deutschland-Bezwinger Paraguay. Norwegen spielt gegen Brasilien. Die deutsche Nationalelf hat unterdessen ihr WM-Quartier verlassen. Der DFB will in den kommenden Tagen das Ausscheiden analysieren.
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9: Ab morgen fliegt hier überm Landkreis Neumarkt öfter mal ein Helikopter. Zwischen dem 2. und 17. Juli ist die Firma Sky Heli im Auftrag der Deutschen Bahn unterwegs. Aus der Luft sollen die 110 kV Bahnstromleitungen kontrolliert werden. Die Inspektionsflüge an Bahnstromleitungen gibt es in ganz Bayern. Betroffen sind eben unter anderem auch die Bereiche rund um Nürnberg und Neumarkt bis nach Landshut und München. Die Flüge sind absolute Routine und gehören zu den regelmäßigen Inspektionen der Bahninfrastruktur. Emily Gingel, Charivari in Neumarkt.
10: Mit dem Gabelstapler stellt der Bauer für einen Keller am Grat die ersten Buden auf. Am Wochenende wird nämlich in der Altstadt das Kreisstadtfest gefeiert. Los geht's am Freitag mit dem Sternmarsch um 18 Uhr. Am Samstag dann Programm für die ganze Familie. Jetzt schon zu kaufen gibt's die Kreisstadtfest-Gutscheine. Die können an allen Ständen auf dem Kelheimer Fest eingelöst werden. Ganz unkompliziert. Auch ein guter Tipp zum Verschenken. Die Gutscheine gibt's in der Touristinfo. Sabine Hofer, Charivari in Kelheim.
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0: Vorneweg haben wir die Christina bei uns gerade eine WhatsApp-Sprache geschickt.
12: Schönen guten Morgen, das ist die Christina. Ich wollte kurz Bescheid geben. Auf der A93 Regensburg-Weiden Richtung Kornholz und Teublitz ist eine ungesicherte Unfallstelle. Es staut sich schon ein Stück zurück. Ciao.
0: Perfekt, herzlichen Dank dafür. Da staut sich's aktuell auch. Wie schon angesprochen, wir haben circa, jetzt habe ich die Info hier verrutscht, da ist sie wieder. Wir haben 5 Minuten plus, es geht noch. Dazu haben wir noch eine Gefahrenmeldung gerade reingekommen. Sorry, es ist ein bisschen unübersichtlich gerade. A3 Nürnberg-Regensburg zwischen Velburg und Parsberg in beiden Richtungen Gegenstände auf der Fahrbahn. A93 auch Achtung, Regensburg in die Holledau runter zwischen Mainburg und Wolnzach sind Rehe auf der Fahrbahn. Auch das noch oben drauf. Schauen wir uns den Berufsverkehr an. Da zuerst auf die A3 Nürnberg nach Regensburg zwischen Nittendorf und dem Kreuz insgesamt 8 Kilometer Baustellenstau. Das sind 20 Minuten plus. Dann der Regensburger Norden, da haben wir auf der 93er aus Schwandorf kommend vorm Pfaffensteiner Tunnel eine Viertelstunde plus und das gleiche auch auf der 16er nebenan, wenn ihr da aus Richtung Nittenau kommt vor dem Pfaffensteiner Tunnel. Dazu die Nordgaustraße einwärts mindestens auch 10 Minuten plus. Gehen wir in den Süden runter. Hier die 93er, wenn ihr aus der Holledau kommt vor dem Kreuz, insgesamt auch gut 10 Minuten plus. 5 obendrauf, wenn ihr da auf der A3 unterwegs seid, aus Richtung Passau vor dem Kreuz. Weiter in den Regensburger Süden, die B15 von Köfer nach Obertraubling. Hier haben wir 10 Minuten plus. Dazu kommt noch obendrauf eine Vollsperre auf der B15 neu, Fahrt Richtung Saalhaupt. Hier die Sperre kurz vor dem Dreieck. Da bitte vorweg abfahren. Aktuell geht da gar nichts weiter. Schauen wir in den Landkreis Cham. Die B20 haben wir da von Furt nach Cham. Hier löst sich langsam ein bisschen auf, haben aber immer noch 5 Minuten plus. Weiter in den Landkreis Neumarkt bzw. den Stadtbereich Neumarkt. Hier der Pöllinger Kreisel. Wie täglich das Problem aus Richtung Süden. Aus Richtung Sengenthal kommend haben wir 10 Minuten plus. Aus Richtung Postbauer Heng sind es knapp 5 Minuten. Das war's jetzt. Gute Fahrt.
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0: Es ist mit dem Wetter tatsächlich so viel, dass das Bett hier ausgegangen ist.
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0: Ich muss es einfach nochmal von neu anschmeißen, aber wir kommen zu den Blitzern jetzt. Regensburg aufpassen, Ladehofstraße, dazu im Westen Lilienthalstraße, Landkreis Regensburg in Lappersdorf, Regensburger Straße an der Sparkasse und Thalmassing, die Ortsdurchfahrt. Dazu B299 im Landkreis Kelheim, am Autobahnanschluss Siegenburg, 70er Bereich und in Neustadt, Landkreis Kelheim, Ortsausgang nach Mühlhausen. Wenn ihr noch mehr entdeckt, 08000 08007, die kostenlose Charivari Verkehrshotline.
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9: Das Charivari-Wetter holt zum großen, nassen Finale aus. Jetzt am Morgen kann es immer mal wieder Regen bzw. auch starkes Gewitter geben. Dazu haben wir in Neumarkt an der Burgruine Wolfstein 19 Grad aktuell. In Deining sind es auch 19 und in Barzhausen ebenfalls 19. Und den Tag über gibt's immer mal wieder starken Regen, teilweise sogar Gewitter. Zum Nachmittag hin lockert sich's dann aber schon wieder auf, das alles bei 23 Grad maximal. Der Charivari-Wettertrend. Da ist morgen schon wieder all der Regen und Gewitter vorbei. Freundlich wird's bei bis zu 28 Grad.
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1: Und ich muss ganz kurz zu Kreuze kriechen, es tut mir sehr, sehr leid. Ich habe gerade im Verkehr gesagt, die B16 aus Nittenau nach Regensburg vor dem Lappersdorfer Kreisel, das sind 5 Minuten plus, das stimmt natürlich so überhaupt nicht. Nee. Also gerade auch angerufen, herzlichen Dank für die ganzen Meldungen. Es ist locker 20 Minuten bis eine halbe Stunde plus, die ihr da mehr einrechnen müsst. Es ist einfach relativ viel heute. Der Regen tut sein Übriges dazu. Jetzt in der nächsten Stunde wird auch nochmal ein Gewitter, ein Schauer hinterherkommen, ja, hast du gesagt. Also lasst es langsam angehen, plant ein bisschen mehr Zeit ein und dann kommen wir da alle gut durch. Und herzlichen Dank an dieser Stelle nochmal an alle Verkehrsmelder, an alle Blitzermelder, die das Ding hier für uns auch mit am Laufen halten. Taylor Swift kommt bei Charivari, The Fate of Ophelia.

Jetzt hat es auch noch auf der A3 gekracht. Herzlichen Dank an den Leon für die WhatsApp. Um 8:12 die A3 von Regensburg nach Passau. Hier Höhe Rosenhof, ein Unfall. Danke dir für die WhatsApp, Leon.

0: Viertel nach acht haben wir es ganz genau bei Charivari, der Mittwochmorgen. Und auch in Paraguay müssen tatsächlich dann die Leute heute wieder arbeiten, ne? Gestern war ja frei bei denen, sensationell.
1: Ja, der Präsident hat gleich nach Abpfiff gestern gegen Deutschland den Feiertag ausgerufen.
0: Das ist schon stabil irgendwie, ne? Also, wie machen wir das jetzt, liebe Karma? Wir haben bei euch gefragt, wem drücken wir jetzt, wo die Deutschen sind, die Daumen?
2: Gute Frage. Ich würde sagen Frankreich.
1: Niederlande.
3: Paraguay.
4: Ich bin Brasilianer, ich bin für Brasilien.
5: England.
6: Argentinien.
7: Norwegen. Ich mag Haaland.
8: Kanada, weil eine Freundin von uns da war.
9: Ab sofort drücke ich Spanien die Daumen und vielleicht auch die Engländer.
0: Also man sieht, es ist komplettest random einfach. Mhm. Jeder drückt nach absolut eigener Sympathie. Bei dir?
1: Bei mir ist es Mexiko. Die haben eine weiße Peking-Ente namens Merlin und die trägt immer so ein kleines Mexiko-Trikot. Das ist super. Ja. Und die sind nicht mal so schlecht.
0: Genau das wollte ich damit sagen. Also bei Haiti gefallen mir die Trikots. Die unterstütze ich jetzt. Ja. Ist ja auch gut so, Leute. Aber die meisten halten es dann wahrscheinlich mit den Franzosen. Also so wie die letzte Nacht die Schweden weggeputzt haben. Das ist ein anderer Sport als den wir gespielt haben bei der WM. George Ezra bei Charivari. Mala.

0: Christa, 8.22 Uhr haben wir es bei Charivari an diesem Verkehrschaos-Mittwoch. Kann man wirklich so nicht anders sagen. Danke, Leon, nochmal für das Update. Hat gerade gemeint, die A3 bei Rosenhof in Fahrtrichtung Passau nach einem Unfall mittlerweile komplett gesperrt. Danke dafür und euch ganz, ganz viel Geduld, wenn ihr nicht nur da gerade im Stau steht. Und Leute, in Schwandorf waren anscheinend ein paar Leute so heiß auf Baden, dass sie nach den Gewitterüberschwemmungen in der überfluteten Rewe-Unterführung tatsächlich zum Planschen gegangen sind.
1: Lecker. Ja, dann musst du dich danach mit einem Dampfstrahler aber auch abduschen.
0: Das ist wahrscheinlich nicht die klügste Idee, das Ganze.
1: Ja, wird aber jetzt nicht die einzige überflutete Unterführung bleiben, wenn ich mir so anschaue, was gerade so überall in Regensburg, Niederbayern und der Oberpfalz runterkommt und runterkommen wird nochmal.
0: Ich habe schon Bilder von den Arkaden in Regensburg gesehen, das Wasser so aus den Gullis rausgeschossen, weil es die Kanalisation nicht mehr verkraften. Ne?
1: Es kommt sehr, sehr viel runter, also auch den ganzen Tag über. Aber Leute, ab morgen wird es dann schöner.
0: Yes, und wir halten euch natürlich auf dem Laufenden hier bei Charivari. 8.23 Uhr haben wir es.

0: stellvertretend für alle Stausteher gibt der Freddy Gas, bester Mann, um 8.27 Uhr bei Charivari. I was born to love you. Und das ist Miles Smith, ganz neuer Single gemacht. Hold me in the dark. Hören wir gleich nach halb bei uns. Dazu Life is a Rollercoaster, die 2000er mit Ronan Keating werden dabei sein. Und viele mehr Hits und mehr Vielfalt. Nach halb bei uns.
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0: Guten Morgen, 8:30 ganz genau am Mittwoch bei Charivari. Und da haben wir heute neue Zahlen zu unserer Lebensqualität in Deutschland bekommen. Genauer, was zeichnet die denn aus? Das ist alles vorneweg die Fähigkeit, den Lebensunterhalt zu bestreiten, sagt da mehr als die Hälfte der Deutschen in einer neuen Umfrage. Hören wir ausführlich in den Nachrichten um 9 dann. Jetzt um halb die Lokalreporter erstmal.
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12: Bayern ist das Land des Ehrenamts. Das hat Bayerns Ministerpräsident Markus Söder vor ein paar Monaten gesagt. Hier im Landkreis Kelheim sollen Ehrenamtliche bestmöglich unterstützt werden. Morgen ist im Landratsamt ein kostenloses Seminar für alle, die sich engagieren, zum Thema Haftungsfragen. Behandelt werden Grundlagen zum Beispiel beim Abschluss von Verträgen oder Themen wie Aufsichtspflicht. Die Anmeldung funktioniert entweder online oder per Telefon. Alle Infos dazu stehen auf charivari.com. Emily Gingel, Charivari in Kelheim.
13: Hier in Regensburg ist gerade eine fast 80-jährige Unternehmensgeschichte zu Ende gegangen. Das Busunternehmen Laschinger hat zugesperrt gestern. Die Entscheidung dazu hat Firmenchefin Ute Laschinger-Schuhrer aus gesundheitlichen Gründen getroffen. Sie hatte das Regensburger Busunternehmen von ihrem Vater übernommen, hatte 12 Busse im Schulbus- und Linienverkehr im Einsatz. Die knapp 20 Mitarbeiter von Laschinger werden größtenteils von der RBO übernommen, der Regionalbus Ostbayern GmbH. Anja Stubber, Charivari in Regensburg.
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0: Um 8.31 Uhr ist die Hölle los tatsächlich. Die Gefahrenmeldungen erstmal vorab. Die A3 Nürnberg-Regensburg zwischen Parsberg und Berratshausen. Gegenstände auf der Fahrbahn. Genauso aufpassen im Bereich von Vielburg bis Parsberg. Hier die Fahrbahn relativ dreckig. Und die A93 Regensburg-Holledau zwischen Mainburg und Wolnsach in beiden Richtungen aufpassen. Rehe auf der Fahrbahn. Dann teilen wir den Berufsverkehr auf. Regensburger Norden, Regensburger Süden. Im Norden erst einmal haben wir einen Unfall. A93 Regensburg nach Schwandorf zwischen zwischen Ponholz und Teublitz. Hier staut sich's eine Viertelstunde plus Hamburg. Dann die Gegenrichtung A93 vorm Pfaffensteiner Tunnel. Da stehen wir aktuell bei 6 Kilometer stockenden Verkehr, 10 Minuten plus. Direkt nebenan auf der B16 ist der Roland gerade unterwegs, aus Nittenau kommend zum Lappersdorfer Kreisel.
14: Ja, von Haselbach bis Ausfahrt Nord, eine halbe Stunde braucht.
0: Ach, krass.
14: Es ist jetzt steht ja noch der Kreisel von mir und ich erst mal in den Tunnel reinkomme.
0: Das ist gut, dass du es durchsagst, Roland. Nehmen wir gleich nochmal mit. Nein, und ich wünsche dir ganz, ganz viel Geduld auf jeden Fall.
14: Das haben wir halt.
0: Also da auf jeden Fall mindestens eine halbe Stunde plus einplanen. Dazu die Nordgaustraße einwärts auch mindestens 10 Minuten plus. Dann schauen wir in den Süden. Da haben wir die A3 Nürnberg-Regensburg, die Sinzinger Baustelle. Da braucht er aktuell eine Viertelstunde länger. Dazu noch im weiteren Verlauf dann eine Komplettsperre auf der A3. Und zwar im Bereich Rosenhof. Hier ein Unfall, deswegen aktuell Komplettsperre und Stau, auch dementsprechend mindestens eine halbe Stunde plus. Dann geht's weiter auf die B15 neu. Hier haben wir einen Unfall kurz vor dem Dreieck Saalhaupt und 20 Minuten plus. Obendrauf noch die normale B15, sag ich mal, von Köfering nach Obertraubling. Hier sehe ich gerade, Entschuldigung, dieser Stau, wenigstens dieser hat sich jetzt gerade aufgelöst. Das passt. Und dazu wünsche ich euch jetzt eine ganz gute Fahrt und viel Geduld auf dem Weg durch diesen Mittwoch.
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0: Da schauen wir in die Stadt Regensburg, Ladehofstraße, Tempo 30, Lilienthalstraße im Westen haben wir einen Blitzerhänger immer noch stehen, Lappersdorf im Landkreis Regensburg, die Regensburger Straße an der Sparkasse, Thalmassing, Ortsdurchfahrt, im Landkreis Kelheim noch die B299 am Autobahnanschluss Siegenburg und im Landkreis Kelheim noch Neustadt, Ortsausgang Richtung Mühlhausen. Das Bett ist vorbei, Blitze sind vorbei, 08000 08007, wenn ihr noch mehr entdeckt, die kostenlose Charivari-Verkehrshotline.

0: gerade in Regensburg beim Donaustrand, 18 in Dietfurt, Landkreis Neumarkt und 20 in Abensberg, Landkreis Kelheim. Den Tag über immer mal wieder starker Regen, teilweise sogar mit Gewitter. Zum Nachmittag hin lockert sich's dann ein bisschen auf bei 23 Grad maximal. Und der Charivari-Wettertrend. Da ist morgen schon wieder alles rum mit Regen und Gewittern. Da wird's nämlich freundlich bei 28 Grad.
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1: Und ich persönlich muss gestehen, ich bin einer der ungeduldigsten Menschen auf der Welt, wirklich. Mhm. Aber auch ich muss es sagen, Leute, es hilft nichts. Einfach Geduld. Und dann gehen wir rein in den Mittwoch heute.

0: Wir sind auf dem Weg durch den Gewitter- und Staumorgen in Regensburg, Niederbahn und der Oberpfalz um 8.41 Uhr bei Charivari. Und ich sag's euch wirklich, also ich bin jeden Morgen hier, aber so viel Verkehr hat man, glaube ich, seit dem Winterschneechaos nicht mehr.
1: Nee,
0: ganz
1: nicht.
0: Viel Geduld, Leute, wenn ihr unter anderem auf der A3 oder der A93 im Stau steht. Und die Jasmin heute, müssen wir sagen, so ein bisschen gehypt.
1: Bisschen, ja.
0: Wir können jetzt ganz easy unsere, ja, diese ominöse Schrottschublade zu Hause können wir jetzt ausleeren.
1: Diese ominöse Schrottschublade, die jeder Haushalt hat. Genauso wie diese ominöse Tupper-Schublade
0: ja,
1: hat
0: ja,
1: auch
0: ich sehr
1: jeder.
0: Gut.
1: Bei mir liegen da zwei alte Handys und Ladekabel, Glühbirnen und was weiß ich, was da alles drin. Und die können wir jetzt mit einem guten Gewissen zum E-Waste Race bringen. Zwei Regensburger Schulen machen da mit.
0: Ja.
1: Das Albrecht-Altdorfer Gymnasium und die Pestalozzi-Grundschule. Heißt, im Rahmen des Unterrichts wird so viel Elektroschrott wie möglich gesammelt mit Abholung. Und der Sieger bekommt einen Überraschungsausflug.
0: Perfekt. Schaut einfach mal in unsere Charivari Instagram-Story, da haben wir die Infos für euch verlinkt.
1: Ja.
0: Coldplay, Higher Power. 8.42 Uhr bei Charivari. Das ungefähr ist das Feeling, wenn sich der Stau langsam auflöst.
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die Kiddies heute Morgen, die haben keine Pointer Sisters gebraucht, um, glaube ich, mit volle Kanne Anlauf in die Pfützen reinzuspringen. Jump war das jetzt um 8.49 Uhr ganz genau. Und mehr Hits und mehr Vielfalt machen wir jetzt weiter. Ich sag mal, mit der Ruhe vor dem Sturm. Weil die nächsten Gewitter werden heute definitiv noch durch Regensburg, Niederbayern und die Oberpfalz durchziehen. Mit dem brandneuen Song von Miles Smith, heißt Hold Me in the Dark und ist einfach wunderschön. Jetzt für euch hier bei Charivari.

0: 8:55 haben wir es bei Schachimachi. Gute Nachrichten kann ich euch von der A3 übermitteln. Nürnberg bzw. Regensburg nach Passau. Unfallhöhe Rosenhof ist geräumt. Das wird sich auch langsam ein bisschen lockern da. Alex Warren, Fever Dream. Haben wir gleich nach 9 dann dabei für euch. Sensations-90er, Deep Blue Something, Breakfast at Tiffany's werden wir hören. Und viele mehr Hits und mehr Vielfalt. Nach 9 bei uns.
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0: Grüß euch, der Mittwoch bei uns mit den Nachrichten jetzt.
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2: Ich bin Marina Pauli. Guten Morgen. Es soll ein umfassendes Reformpaket zu Arbeit, Steuerentlastungen, Rente, Gesundheit und Pflege werden. Die Koalitionsspitzen kommen heute in Berlin zusammen. Es wird abschließend beraten. Das könnte sich bis morgen hinziehen. Die deutsche Industrie hat die Vertreter von CDU und SPD vorab aufgefordert zu liefern. Die Wirtschaft brauche Wettbewerbsfähigkeit und Wachstum. Päckchen aus Nicht-EU-Ländern werden teurer, denn mit dem neuen Monat führt die EU Zollgebühren auch für Päckchen mit geringem Warenwert ein. Damit soll die Paketflut durch Online-Billiganbietern wie Temu eingedämmt, europäische Händler hingegen gestärkt werden. Nicht nur an Land war es in den vergangenen Tagen ungewöhnlich heiß, auch die Weltmeere haben sich stark erhitzt. Nach neuesten Messungen war es an deren Oberfläche zu Sommerbeginn noch nie so warm wie in diesem Jahr. So wurden Temperaturen von rund 21 Grad gemessen. Wenn die Meere wärmer werden, kann es mehr Überschwemmungen geben. Auch das Tier- und Pflanzenleben im Meer verändert sich. Mexiko, Frankreich und Norwegen sind die nächsten Mannschaften, die es geschafft haben. Sie ziehen ins Achtelfinale der Fußball-WM ein. Mexiko hatte am frühen Morgen 2:0 gegen Ecuador gewonnen. Zuvor besiegte Frankreich Schweden mit 3:0 und Norwegen holte ein 2:1 gegen die Elfenbeinküste.
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3: Ab morgen fliegt hier überm Landkreis Neumarkt öfter mal ein Helikopter. Zwischen dem 2. und 17. Juli ist die Firma Sky Heli im Auftrag der Deutschen Bahn unterwegs. Aus der Luft sollen die 110 kV Bahnstromleitungen kontrolliert werden. Die Inspektionsflüge an Bahnstromleitungen gibt es in ganz Bayern. Betroffen sind eben unter anderem auch die Bereiche rund um Nürnberg und Neumarkt bis nach Landshut und München. Die Flüge sind absolute Routine und gehören zu den regelmäßigen Inspektionen der Bahninfrastruktur. Emily Gingel, Charivari in Neumarkt.
4: Die Regierung der Oberpfalz stellt in Beratzhausen heute Maßnahmen und Lösungsideen zum Schutz heimischer Gewässer vor. Konkret geht es unter anderem um Gewässerschutz in der Landwirtschaft und den Schutz von Trinkwasser bei uns in der Region. Das sind Themen der diesjährigen Arbeitsbesprechung im Rahmen des Wasserpakts Bayern. Den hat die bayerische Staatsregierung zusammen mit landwirtschaftlichen Erzeugern, Wasserversorgern, Verbänden und Institutionen geschlossen, um Gewässer- und Bodenschutz voranzubringen. Anja Stubber, Charivari in Beratzhausen.
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0: Um 9:03 wird es langsam weniger an Verkehr. Wir haben aber zum Start noch die vierfache A3 auf jeden Fall. Nürnberg nach Regensburg erstmal der Abschnitt zwischen Velburg und Parsberg. Achtung, da relativ streckige Fahrbahn. Dann im weiteren Verlauf zwischen Parsberg und Beratzhausen liegen Gegenstände auf der Fahrbahn. Und noch weiter unten, dann zwischen Nittendorf und dem Kreuz Regensburg, da ja die Baustelle auf der Sinzinger Autobahnbrücke. Hier haben wir noch knapp 10 Minuten plus. Im weiteren Verlauf dann der A3 Abschnitt Regensburg nach Passau. Hier die Komplettsperre nach dem Unfall Höhe Rosenhof mittlerweile aufgehoben. Der Stau löst sich auch gerade langsam auf. Da haben wir noch knapp 10 Minuten plus. Dann gehen wir weiter auf die A93 Regensburg nach Schwandorf. Ich sehe gerade Unfallstelle geräumt zwischen Ponholz und Teublitz. Das heißt, dieser kleine Stau, das war so ein knapp 10 Minuten Stau, wird sich auch langsam auflösen. Weiter geht's noch auf die B15. Neu im Regensburger Süden. Hier haben wir einen Unfall zwischen Schierling Nord und dem Dreieck Saalhaupt. Hier eine Spur gesperrt. Und das war's. Gute Fahrt euch.
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0: In Regensburg die Ladehofstraße mit Tempo 30. 30 auch im Westen. Lilienthalstraße nach wie vor der Blitzerhänger. Landkreis Regensburg, Thalmassing die Ortsdurchfahrt. Und im Landkreis Kelheim noch die B299 am Autobahnanschluss Siegenburg mal wieder im 70er-Bereich. Wenn ihr noch was entdeckt, gerne Bescheid geben. 08000 08007 ist die kostenlose Charivari-Verkehrshotline.
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7: Das Charivari-Wetter gibt uns die mal endlich diese lang ersehnte Abkühlung. Nur ist es gerade ein bisschen viel Wasser auf einmal. Und so läuft es auch den ganzen Tag über. Immer mal wieder Regen bzw. sogar Gewitter. Das nächste große kommt ungefähr in einer Stunde bei uns um Kelheim an. Dazu liegen wir temperaturtechnisch bei 19 Grad in Regensburg beim Krankenhaus St. Josef. 19 auch in Schönsee, Landkreis Schwandorf und 19 in Velburg, Landkreis Neumarkt. Zum Nachmittag hin lockert sich dann aber schon ein bisschen auf. Das alles bei 23 Grad maximal. Und der Charivari-Wettertrend. Da ist schon morgen wieder alles vorbei mit Regen und Gewitter. Freundlich wird's bei bis zu 28 Grad.
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0: um kurz nach neun mit Jasmin und Lutz jetzt am Start.
1: Hallo.
0: Und den Herdplatten von Parkplätzen, will ich fast sagen. Also da, auch wenn es da teilweise drauf geschüttet hat jetzt vor einer Stunde, jetzt schon wieder alles weggetrocknet, kann quasi die nächste Ladung kommen. Der Asphalt ist bereit, will ich fast sagen. Und die Pflanzen freuen sich drüber, Leute. Schönen Vormittag mit Deep Blue Something und Alex Warren jetzt zum Start. Mehr Hits und mehr Vielfalt.

0: Viertel zehn haben wir es bei Charivari, der Mittwochvormittag. Grüß euch. Und wir haben es jetzt. Das große Merkel-Bild ist tatsächlich enthüllt worden im Bundeskanzleramt und es sind faszinierende Details dabei.
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0: Die Mutti ist jetzt im Kanzleramt verewigt. Angela Merkel, ihr Porträt in der Ahnengalerie wurde enthüllt. Man sieht einen ernsten Blick, nachdenklich nach vorne. Sie trägt einen enzianblauen Blazer vor ockergelbem Hintergrund, lehnt da an einem Schreibtisch. Darauf liegt ihr Stresswürfel, auch kurios. Und keine Raute. Wäre vielleicht auch ein bisschen zu viel Klischee gewesen. So, wo sind meine Halloween-Fans? Fühlt ihr noch gar nicht so Ende Oktober die Zeit jetzt? Na? Vielleicht ja mit Heidi Klums neuem Halloween-Kalender. Hat sie jetzt zusammen mit einem Süßigkeitenhersteller rausgebracht. Ist das gleiche wie ein Adventskalender im Prinzip, nur eben mit 31 Oktober-Türchen im Heidi-Halloween-Style. Und bis Ende Oktober hängen dann auch echte Spinnenweben dran. Hey, und die Angelina Jolie hat jetzt verraten, dass sie voll auf Entzug ist. Vor 10 Jahren hat sie sich ja von Brad Pitt getrennt. Brangelina ist auch schon wieder ein Zeitchen her. Und seitdem hatte sie kein einziges Date mehr, meint sie. Hätte sie vielleicht mal in ihren Filmen nicht so viele Männer verprügeln sollen.
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0: halb zehn haben wir es ganz genau. Sehr Mittwochvormittag bei Charivari. Mit einem brandneuen, komplett entspannten Song von Dermot Kennedy. Heißt Funeral, Beerdigung, so schlimm ist es gar nicht. Hören wir uns gleich nach, halt mal Tutti Kompletti an. Die Legenden aus den 90ern, Take That mit Praise in am Start. Und viele mehr Hits und mehr Vielfalt hören wir gleich nach halb. Jetzt erstmal schauen wir uns die Lokalreporter an.
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2: Es ist der 1. Juli und Neumarkter wissen, immer Anfang Juli ist Schnäppchenzeit. An manchen Läden stehen schon Sommerschlussverkaufsschilder. Jetzt am Samstag werden vor und in den Geschäften Schuhe, T-Shirts, Hosen, Geschenkartikel und vieles mehr durch satte Rabatte zu so richtigen Schnäppchen. Auch viele Unternehmen, deren Geschäfte eher außerhalb der Innenstadt liegen, sind mit dabei. Und auch bei denen gibt's Schnäppchen an zahlreichen Ständen auf dem Rathausplatz und in der Klostergasse. Max Moser, Charivari in Neumarkt.
3: Bayern ist das Land des Ehrenamts. Das hat Bayerns Ministerpräsident Markus Söder vor ein paar Monaten gesagt. Hier im Landkreis Kelheim sollen Ehrenamtliche bestmöglich unterstützt werden. Morgen ist im Landratsamt ein kostenloses Seminar für alle, die sich engagieren, zum Thema Haftungsfragen. Behandelt werden Grundlagen zum Beispiel beim Abschluss von Verträgen oder Themen wie Aufsichtspflicht. Die Anmeldung funktioniert entweder online oder per Telefon. Alle Infos dazu stehen auf charivari.com. Emily Gingel, Charivari in Kelheim.
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0: Wir haben noch zwei Gefahrenmeldungen um 9.32 Uhr von der A3 Nürnberg-Regensburg. Einmal zwischen Velburg und Parsberg. In beiden Richtungen bitte aufpassen, die Fahrbahn extrem dreckig. Und im weiteren Verlauf dann zwischen Parsberg und Berratshausen. Hier liegen Gegenstände auf der Fahrbahn. Ansonsten läuft's aber.
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0: Da fangen wir an in Regensburg, Ladehofstraße bei Tempo 30. Auch 30 im Westen, die Lilienthalstraße. Im Blitzerhänger ist es immer noch. Thalmassing, Landkreis Regensburg, die Ortsdurchfahrt. Und im Landkreis Kelheim noch die B299 am Autobahnanschluss Siegenburg, mal wieder im 70er-Bereich. Wenn ihr noch was entdeckt, gerne Bescheid geben. 08000 08007 ist die kostenlose Charivari-Verkehrshotline.
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6: Das Charivari-Wetter, das kommt schon wieder mit dem nächsten Regen an. Gerade im Landkreis Neumarkt, dann zieht's rüber zu dem Rest. Dazu liegen wir temperaturtechnisch bei 19 Grad in Regensburg beim Turmtheater, 21 in Attenhofen, Landkreis Kelheim und 18 in Falkenstein, Landkreis Cham. Den Tag über immer mal wieder starker Regen, teils sogar Gewitter. Zum Nachmittag hin lockert sich's dann ein bisschen auf bei 23 Grad maximal. Und der Charivari-Wettertrend. Da ist morgen schon wieder all der Regen und das Gewitter vorbei. Freundlich wird's dann bei bis zu 28 Grad.
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0: mit dem Charivari-Morgenteam.
1: Ja, die Ruhe vor dem Sturm.
2: Mhm. Es wird schon wieder dunkler.
1: Ja, es ist immer so eine spannende Geschichte, Leute. Einen schönen Mittwochvormittag euch. Mit Take That, Luis Fonsi und damit kennen wir jetzt die ersten drei mehr Hits und mehr Vielfalt. Ab geht's.

0: Einen guten Morgen zusammen. 9:45 haben wir es bei Charivari. Das Morgenteam ist am Start, Jasmin und Lutz. Und der Regen hat jetzt die Kanalisationen über den Morgen auf jeden Fall einmal richtig schön ordentlich durchgeputzt.
1: Boah,
0: ne?
1: Ja, so dermaßen, dass es an den Arkaden in Regensburg die Sturzbäche wieder aus den Gullis rausgedrückt hat.
0: Ja, voll.
1: Und ein bisschen was kommt heute noch.
0: Aber was glaubt denn ihr? Beispiel Regensburg jetzt. Wie viele Kilometer Kanal sind da vom Regenwasser durchgeputzt worden? Was sagst du?
1: Boah, ich bin so schlecht in sowas. 10?
0: 430 Kilometer Hauptkanäle, Alter. Das sind richtige Bretter.
1: Boah.
0: 3 Meter Durchmesser sind die dicksten tatsächlich. Also da geht ordentlich was durch. Und wenn es das rausdrückt wieder, dann wissen wir, wie viel das heute war. Leute, morgen wird es schöner wieder.
1: Ja, morgen 28 Grad, freundlich, Sonne kommt.
0: Und wir starten hier bei Charivari ab 5 dann gemeinsam rein. Bis dahin, ciao, ciao dabei.
1: Tschüss.
0: Viel Spaß noch.

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13: Ich bin Verena Paulik. In Berlin wird heute nochmal verhandelt. Die Spitzen von Union und SPD wollen ihr großes Reformpaket abschließen. Die Eckpunkte: Steuerentlastungen für kleine und mittlere Einkommen, Arbeitsmarktreformen, Rente, Gesundheit und Pflege. Zuvor ist noch NATO-Generalsekretär Rüte zu Gast in der Kabinettssitzung. Thema: die Verteidigung und der NATO-Gipfel in der kommenden Woche. Der Tankrabatt ist vorbei und wirkt vereinzelt noch immer. Allerdings zeigten sich heute schon an vielen Tankstellen deutlich höhere Preise als zuletzt. Für Superbenzin, E10 und Diesel werden wieder Literpreise über 1,90 oder 2 Euro verlangt. Weiterhin gilt, dass Tankstellen die Spritpreise täglich nur zu Mittag erhöhen dürfen. Touristen nehmen vielerorts zu, einige Orte mit ihren Sehenswürdigkeiten reagieren. So sperrt die Stadt Salzburg in den Sommermonaten die Innenstadt für Autos von außerhalb. Tagestouristen können draußen auf großen Flächen parken. Wer den Kölner Dom besichtigen möchte, muss künftig ein Ticket von 12 Euro lösen. Damit sollen auch die Kosten für den Erhalt des Denkmals gedeckt werden. An bestimmten Tagen ist der Eintritt aber weiterhin frei.
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14: A3 Regensburg Richtung Passau zwischen Rosenhof und Wörth an der Donauwiesen 5 Kilometer stockender Verkehr. Und weiter Richtung Passau zwischen Schwarzach und Metten ist der Standstreifen blockiert. Achtung, hier Gefahr durch Personen auf der Fahrbahn. Ein kaputter LKW steht hier auch noch. Und ähnliches auf der Gegenseite der A3 Passau Richtung Regensburg. Zwischen Metten und Bogen auch der Standstreifen blockiert. Auch hier ein kaputter LKW und auch hier Gefahr durch Personen auf der Fahrbahn. Dann die B15 Landshut Richtung Saalhauptfahrt zwischen Schierling Nord und der Einfahrt zur A93. Ein Unfall, der rechte Fahrstreifen und der Standstreifen sind gesperrt.
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14: In Regensburg ein Blitzer in der Lilienthalstraße, dann in der Ladehofestraße. Das sind beides 30er-Zonen. Im Landkreis Kelheim steht der Blitzer auf der B299 auf Höhe der Anschlussstelle Siegenburg. Und in Schwandorf-Rohnberg wird in der Ortsdurchfahrt auf Höhe der Keppelvilla geblitzt.
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14: Bei Maria Orth an der Nabspitz momentan 19 Grad. In Sengenthal, Landkreis Neumark, sind es auch 19 Grad. Und bei euch in Fensterbach, Landkreis Schwandorf, 21 Grad. Heute die große Regendusche für die Region. Der Boden braucht's. Immer wieder fällt Regen, gewittert aber zum Teil auch noch. In den Regenpausen kann sich gelegentlich die Sonne durchsetzen und Richtung Abend wird es dann insgesamt wieder trockener. Es ist heute nicht zu warm und nicht zu kalt, mit angenehmen 20 Grad. Der Wettertrend. Ab morgen dann wieder Sommer, aber im normalen Rahmen, also so um die 27 Grad und dazu Sonnenschein und lockere Wolken. Und mit dem Wetter geht's dann auch erstmal die nächsten Tage bei uns weiter.
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8: A3 Regensburg Richtung Passau. Zwischen Schwarzach und Metten ist der Standstreifen blockiert. Da steht ein kaputter LKW und Vorsicht, hier Gefahr durch Personen auf der Fahrbahn. Weiter auf der A3 Richtung Passau zwischen dem Kreuz Deggendorf und Hengersberg 2 Kilometer zähfließend. Dann die Gegenseite der A3 Passau Richtung Regensburg. Zwischen Metten und Burgen ist der Standstreifen blockiert. Auch hier ein defekter LKW. Auch hier Gefahr durch Personen auf der Fahrbahn. Dann die B15 Landshut Richtung Saalhauptfahren zwischen Schilling Nord und der Einfahrt zur A93 Saalhaupt. Ein Unfall, seitdem sind der rechte Fahrstreifen und der Standstreifen gesperrt.
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8: Blitzer steht in Regensburg im Westen in der Lilienthalstraße und in Schwandorf-Frohnberg wird in der Ortsdurchfahrt geblitzt. Außerdem noch ein Blitzer in Rosenhof direkt in der Ortsdurchfahrt.
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8: Heute die große Regendusche für die Region. Der Boden braucht's. Immer wieder fällt Regen, gewittert aber zum Teil auch noch. In den Regenpausen kann sich gelegentlich die Sonne durchsetzen und Richtung Abend wird es dann insgesamt wieder trockener. Es ist heute nicht zu warm und nicht zu kalt, mit angenehmen 20 Grad. Der Wettertrend. Ab morgen dann wieder Sommer, aber im normalen Rahmen, also so um die 27 Grad und dazu Sonnenschein und lockere Wolken. Und mit dem Wetter geht's dann auch erstmal die nächsten Tage bei uns weiter.
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1: Ja, heute endlich mal Regen bei uns in der Region. Die Natur kann es auch dringend brauchen. Einer der trockensten Orte der Welt ist Quilagua in Chile. Und obwohl die Region sehr nah an der Pazifikküste liegt, von oben kommt hier kaum Wasser. In 30 Jahren hat es hier insgesamt nur 6 Liter pro Quadratmeter geregnet. Das ist, als ob man ein Fußballfeld mit einer Flasche Wasser gießen möchte. Heute ist es in der chilenischen Wüstenregion wieder mal sehr sonnig mit um die 25 Grad. Regen ist man dagegen in Großbritannien mehr als gewohnt. Im englischen Liverpool regnet es auch heute bei 19 Grad. Im französischen Lyon dagegen heute sommersatt mit einem wolkenlosen Himmel und warmen 28 Grad. Griechenland ist ja auch eher für gutes Wetter bekannt. In Griechenland thront der Olymp, der höchste Berg des Landes. Und laut griechischer Mythologie Sitz der Götter. Pflanzen und Tiere freuen sich aber auch heute hier über Regen und das bei an die 23 Grad.
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6: Ich bin Angela Chris. Mit dem Start in den Juli gibt es auch einige Änderungen. Das Bürgergeld heißt jetzt Grundsicherung und es gibt strengere Regeln beim Bezug. Die Steuererklärung soll mit einem Klick verfügbar sein, allerdings noch nicht für alle. Und seit Mitternacht gilt der Tankrabatt nicht mehr. Claudia Wächter berichtet.
7: Manche befürchten sogar Rekordsprünge nach oben, obwohl die Ölpreise ja im Moment in die andere Richtung gehen. Und die Regierung, die will auch genau prüfen, ob die Mineralölkonzerne eventuell extra Gewinne einsacken. Ab heute Mittag, einmal pro Tag, dürfen die Tankstellen die Preise ja weiterhin erhöhen.
6: Auch wer günstige Mode, Ladekabel oder Spielzeug aus Ländern außerhalb der EU bestellt, muss mit höheren Kosten rechnen. Bislang gab es eine Ausnahme für Lieferungen mit einem Wert von unter 150 Euro. Das gilt jetzt nicht mehr. Die EU und die Bundesregierung wollen mit der neuen Regelung die Flut an Billigimporten ausländischer Plattformen wie etwa Temu eindämmen. In der vergangenen Nacht haben heftige Gewitter und Starkregen in Teilen Bayerns den Einsatzkräften viel Arbeit beschert. Besonders betroffen war nach Angaben von Feuerwehr und Polizei Aschaffenburg. Dort konnte die Kanalisation den Regen nicht mehr fassen, Straßen wurden überflutet. Im Raum Aschaffenburg war am Morgen der Bahnverkehr wegen Blitzeinschlägen vorübergehend lahmgelegt. Die Geburtenrate ist in Deutschland weiter gesunken. Im vergangenen Jahr lag der Wert bei gut 1,3 Kindern und damit um fast 3% niedriger als 2024. Noch niedriger war er nur Mitte der 1990er Jahre. Bei Frauen mit ausländischer Staatsangehörigkeit lag die Geburtenrate zuletzt bei knapp 1,8 Kindern und in Sachsen ist sie im Vergleich der Bundesländer am niedrigsten und in Niedersachsen am höchsten. Der Kölner Dom gehört zu den Top-Touristenattraktionen und ab heute ist Eintritt fällig. Bis zu 12 Euro pro Ticket, Geld, das verwendet werden soll, um das Gotteshaus zu erhalten. So teilte es das Domkapitel mit. Es gibt Ausnahmen, freien Eintritt in den Kölner Dom erhalten Gottesdienstbesucher, Betende und auch an bestimmten Feiertagen kostet es nichts, die Kirche zu betreten.
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8: A3 Regensburg Richtung Passau. Zwischen Schwarzach und Metten ist der Standstreifen blockiert. Achtung, hier auch Gefahr durch Personen auf der Fahrbahn. Ein kaputter LKW steht hier. Und zwischen Metten und Hengersberg momentan 2 Kilometer stockender Verkehr. Die Gegenseite der A3 Passau Richtung Regensburg. Zwischen Metten und Bogen ist der Standstreifen blockiert, steht ein kaputter LKW. Gefahr durch Personen auf der Fahrbahn gilt auch auf dieser Fahrbahnseite. Und nochmal ein kaputter LKW zwischen Schwarzach und Bogen, der blockiert hier den Standstreifen. Und noch die B15 Landshut Richtung Saal Hauptbahn. Es hat gekracht im Bereich zwischen Schierling Nord und der Einfahrt zur A93 auf Höhe Saalhaupt. Der rechte Fahrstreifen und der Standstreifen sind gesperrt.
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8: Blitzer steht in Regensburg im Westen in der Lilienthalstraße und in Schwandorf-Frohnberg wird in der Ortsdurchfahrt geblitzt. Außerdem noch ein Blitzer in Rosenhof direkt in der Ortsdurchfahrt.
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8: In Regensburg an der OTH 20 Grad, in Straubing am Hagen richtig gute Luft bei 20 Grad und in Steinberg am See im Landkreis Schwandorf momentan 17 Grad. Heute die große Regendusche für die Region. Der Boden braucht's, immer wieder fällt Regen, gewittert aber zum Teil auch noch. In den Regenpausen kann sich gelegentlich die Sonne durchsetzen und Richtung Abend wird es dann insgesamt wieder trockener. Es ist heute nicht zu warm und nicht zu kalt mit angenehmen 20 Grad. Der Wettertrend. Ab morgen dann wieder Sommer, aber im normalen Rahmen, also so um die 27 Grad und dazu Sonnenschein und lockere Wolken. Und mit dem Wetter geht's dann auch erstmal die nächsten Tage bei uns weiter.
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10: A3 Regensburg Richtung Passau. Zwischen Schwarzach und Metten ist der Standstreifen blockiert. Da steht ein kaputter LKW und Vorsicht, hier auch Gefahr durch Personen auf der Fahrbahn. Und das Gleiche gilt auch auf der Gegenseite der A3 Passau Richtung Regensburg. Auch zwischen Metten und Bogen ein kaputter LKW. Auch hier Gefahr durch Personen auf der Fahrbahn. Da ist momentan auch der Standstreifen blockiert. Und auch weiter auf der A3 Richtung Regensburg fahren zwischen Schwarzach und Bogen und noch ein kaputter LKW. Auch hier der Standstreifen blockiert. Gekracht hat es auf der B15 Landshut Richtung Saalhauptfahren zwischen Schierling Nord und der Einfahrt zur A93. Nach diesem Unfall sind der rechte Fahrstreifen und der Standstreifen gesperrt.
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10: Blitzer in der Leitung, hi.
11: Ich bin gerade hier in Regensburg an der Rentenversicherung vorbeigefahren. Das ist, verdammt nochmal, die Gabelsberger Straße. Da stehen sie in der Zone 30.
10: In Regensburg, in der Gabelsberger Straße steht also ein Blitzer. Danke für den Anruf. Außerdem noch in der Lilienthalstraße. In Schwanau-Frohnberg wird in der Ortsdurchfahrt geblitzt, an der Keppelvilla, 30er Zone. Und in Rosenhof der Blitzer direkt in der Ortsdurchfahrt.
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10: Heute die große Regendusche für die Region. Der Boden braucht's. Immer wieder fällt Regen, gewittert aber zum Teil auch noch. In den Regenpausen kann sich gelegentlich die Sonne durchsetzen und Richtung Abend wird es dann insgesamt wieder trockener. Es ist heute nicht zu warm und nicht zu kalt, mit angenehmen 20 Grad. Der Wettertrend. Ab morgen dann wieder Sommer, aber im normalen Rahmen, also so um die 27 Grad und dazu Sonnenschein und lockere Wolken. Und mit dem Wetter geht's dann auch erstmal die nächsten Tage bei uns weiter.
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2: Regensburg trifft sich heute Abend wieder auf dem Bismarckplatz beim Balkonsingen vom Staatstheater Regensburg. Umsonst und draußen und wie immer ab 21.30 Uhr. Die Open Stage in der Kulturschmiede Karl-Münz ist wie eine wundervolle musikalische Überraschungstüte. Morgen Abend können Musiker und Musikerinnen auf der offenen Bühne im Innenhof der Kulturschmiede wieder zeigen, was sie drauf haben. Zuhören geht bei freiem Eintritt. In Regensburg startet morgen die Schultheater Summer Stage. Die Theatergruppen vom Goethe-Gymnasium und von den Regensburger Domspatzen bringen an ihren Schulen in den nächsten zwei Wochen jeweils tolle Stücke auf die Bühne. Zum Beispiel Lysistrata Reloaded. Der Eintritt ist frei.
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6: Ich bin Angela Chris. Mehr Sicherheit für das Zugpersonal, darauf setzt jetzt die Deutsche Bahn. Ab sofort werden Mitarbeiterinnen und Mitarbeiter auch im Fernverkehr mit Bodycams ausgestattet. Die kleinen Kameras sollen vor allem bei Übergriffen helfen. Fabian Schaffer berichtet.
7: Rund 2000 Beschäftigte im Fernverkehr erhalten die Kameras, darunter Zugbegleiter, Mitarbeitende der Bordgastronomie und der DB Lounges. Die Bodycams werden an der Dienstkleidung getragen, ihre Nutzung ist freiwillig. Die Deutsche Bahn erhofft sich dadurch mehr Sicherheit für Beschäftigte und Fahrgäste.
6: Hotel Mama genießen Söhne etwas länger als Töchter. Im vergangenen Jahr wohnte fast jeder dritte Mann im Alter von 25 Jahren noch zu Hause. Das durchschnittliche Auszugsalter von Frauen und Männern liegt bei gut 24 Jahren. Laut Statistik sind die Einwohner Finnlands innerhalb der EU mit rund 21 Jahren am jüngsten, wenn sie ausziehen, die in Kroatien mit 31,5 Jahren die ältesten. Der Tankrabatt ist um Mitternacht ausgelaufen. Viele befürchten, dass die Spritpreise jetzt wieder sehr deutlich steigen. Parallel dazu meldet der ADAC, dass der Juni der billigste Tankmonat seit Ausbruch des Iran-Kriegs war. Im Schnitt kostete ein Liter E10 1,87 Euro. Das waren gut 11 Cent weniger als im Mai. Und das lag der Einschätzung nach an gesunkenen Ölpreisen durch die Entspannung im Nahen Osten. Starke Regenfälle haben dazu geführt, dass am Münchner Flughafen am Vormittag keine Maschinen abgefertigt worden sind. Von einer vorsorglichen Maßnahme war die Rede in einer Durchsage. Es ist bisher nicht bekannt, wie viele Flüge und Passagiere betroffen waren und sind. Im Moment kommt es nordöstlich von München zu teils starken Regenfällen mit bis zu 35 Litern pro Quadratmeter und Stunde sowie Sturmböen und Hagel. Am Klinikum Chemnitz sind Vierlinge geboren worden. Die Jungs Mio, Matti, Luke und Levi wurden am Montag per Kaiserschnitt geboren, wie das Klinikum mitteilte. Die Frühgeborenen seien wohlauf. Vierlinge sind selten. Auf etwa 600.000 Geburten kommt eine Vierlingsgeburt. Deutschlandweit im Schnitt also etwa eine pro Jahr.
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8: Das Riedenburger Brauhaus hat bei der Finest Beer Selection 2026 ordentlich abgeräumt. 4 von 5 eingereichten Bieren wurden ausgezeichnet. Besonders stark das neue Dunkelalkoholfrei hat direkt bei der ersten Teilnahme 91 Punkte bekommen. Am besten abgeschnitten hat der Weizenbock mit 95 Punkten. Auch Golden Dark Porter und Plankstettner Maibock haben die Jury überzeugt. Ein schöner Erfolg für die Braukunst aus Riedenburg. Diet Kapfinger, Charivari in Riedenburg.
9: Hier in Regensburg läuft aktuell das Regionalforum Pflege. Politiker diskutieren rund um das Thema Pflege. Wo sind aktuell die größten Herausforderungen? Wo sind Chancen? Wie lässt sich die Versorgung weiterentwickeln? Mit dabei sind unter anderem die Pflegebevollmächtigte der Bundesregierung Katrin Staffler und der Oberpfälzer Bezirkstagspräsident Franz Löffler. Aber auch Menschen direkt aus der Pflege sind heute dabei. Ihre Impulse aus der Praxis sollen den Politikern helfen. Max Moser, Charivari in Regensburg.
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0: Autobahnsperre auf der A3 in Nürnberg Richtung Regensburg. Zwischen Nittendorf und Sinzing. Gefahr durch eine Ölspur. Kaputter LKW steht da. Der hat die verursacht. Da laufen momentan die Aufräumarbeiten. Und so lange ist die A3 von Nürnberg in Richtung Regensburg fahrend an dieser Stelle gesperrt. Momentan zwischen Laber und Sinzing 1 Kilometer Rückstau. Dann noch die Gegenfahrbahn A3 Regensburg Richtung Nürnberg zwischen Parsberg und Vielburg. Derzeit 2 Kilometer Stau.
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0: Im Regensburger Westen steht der Blitzer in der Lilienthalstraße im 30er-Bereich. Dann in der Gabelsberger Straße. In Rosenhof wird in der Ortsdurchfahrt geblitzt. Und in Donaustauf in der Maxstraße.
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0: In Neumarkt am Rathaus, da werden die Pfützen immer größer. 18 Grad sind es hier. In Kelheim am Ludwigsplatz auch 18 Grad. Und das Gleiche messen wir auch bei euch in Postbauer Hengen. In geschlossenen Räumen wird es heute ganz schnell dampfig. Draußen ist heute wirklich deutlich angenehmer. Aber zeitweise schüttet es auch richtig kräftig. Zum Teil auch noch mit Gewitterkrollen im Hintergrund. Erst Richtung Abend wird es dann deutlich trockener. Hier und da schimmert in den Regenpausen mal kurz die Sonne leicht durch. Die Temperaturen liegen heute bei an die 20 Grad. Der Wettertrend. Ab morgen wieder Sonnenschein und warme Temperaturen, allerdings nicht ganz so heiß, nur so um die 27 Grad. Und mit diesem normalen Sommerwetter geht es dann die nächsten Tage bei uns weiter.
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0: Heute alle Fenster auf und die gute Luft reinlassen. Und auch unsere Lokalreporter schneien zu euch rein, haben Infos aus der Region für euch. Über dieses Thema reden wir gleich.
8: Wer hat denn Lust, die Sonne jetzt dann bei uns wieder richtig zu nutzen und dabei ganz nebenbei Kilometer für unsere Region zu sammeln? Neustadt an der Donau steigt zum ersten Mal beim Stadtradeln ein. Was steckt dahinter und wie können wir alle mitmachen? Gleich.
0: In wenigen Minuten dazu mehr. Dafür sorgen wir dafür, dass eure Mittagspause gut klingt. Italo-Pop von Eros Ramazzotti gemeinsam mit der großen Tina Turner, Cosa della Vita. Davor aber noch Girl Power. Es gibt sie noch, die Girl Groups in neuer Generation. Cat's Eye hört ihr jetzt mit ihrer Debüthit-Single Gabriella. Schönen Mittwoch.

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2: Das Wetter bei uns wird wieder schöner bzw. auch trockener und da bietet sich Radeln doch perfekt an. In Neustadt an der Donau heißt es nun gemeinsam in die Pedale treten und Kilometer sammeln. Neustadt macht dieses Jahr zum allerersten Mal mit beim bundesweiten Stadtradeln. 21 Tage lang vom kommenden Freitag bis zum 23. Juli. Wir können da unsere Alltagswege mit dem Radl zurücklegen und damit etwas für Klimaschutz, Radverkehr und Lebensqualität tun. Das Mitmachen ist ganz einfach. Selber ein Team gründen oder einem Team beitreten, Kilometer eintragen und los geht's. Schon 2 Personen reichen für ein eigenes Team. Der Start ist am Freitag am Kirchplatz in Neustadt ab 14.30 Uhr. Gibt's Infos rund ums Rad, einen kleinen Radcheck und um 15.30 Uhr geht's dann gemeinsam auf Tour. Entweder kurz mit rund 6 Kilometern oder länger durch die Hopfengärten vorbei am Römerturm und Abusina. Alle Infos und die Anmeldung gibt's online unter stadtradeln.de/neustadt-donau. Also Fahrrad raus, Reifen checken, vielleicht wird der Weg zum See oder zum Bäcker ja schon der erste Kilometer fürs Team.
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7: Auch bei der wiederkommenden Sommerhitze im Landkreis Neumarkt bitte Blut spenden. Genau jetzt zählt jede Hilfe. Auch bei uns im Landkreis braucht es weiter Lebensretter. Das BRK sagt, Blutspenden ist auch bei hohen Temperaturen möglich. Vorher genug trinken, essen und danach etwas schonen. Die nächsten Termine sind heute in Seubersdorf und morgen in Mühlhausen, jeweils von 17 bis 20.30 Uhr. Jede Spende hilft. Diet Kapfinger, Charivari im Landkreis Neumarkt.
8: Was bringt die Führerscheinreform? Dieser Frage geht heute der ACE, der Autoclub Europa, hier in Regensburg auf den Grund. Bei einem Clubabend geht es rund um das Thema Führerschein. Wieso sind die Kosten so gestiegen? Wie kann man dem entgegenwirken? Und welche politischen Ansätze gibt es? Die Regionalbeauftragte vom ACE, Ursula Hildebrand, gibt Einblicke und steht für Fragen zur Verfügung. Wer dabei sein will heute Abend beim ACE um 19 Uhr im Sportgarten, meldet sich einfach bei ursula.hildebrand@ace.de. Max Moser, Charivari in Regensburg.
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9: Autobahnsperre momentan auf der A3 Richtung Regensburg fahrend. Konkret ist das die A3 Nürnberg Richtung Regensburg zwischen Nittendorf und Sinzing. Da steht ein kaputter LKW, der hat Öl verloren. Momentan laufen hier die Aufräumarbeiten. Die Richtungsfahrbahn, sprich die A3 in Richtung Regensburg fahrend, ist momentan noch gesperrt. Derzeit zwischen Laber und Sinzing gut 5 Kilometer Rückstau. Und die Gegenfahrbahn, die A3 Regensburg in Richtung Nürnberg, zwischen Parsberg und Velburg 2 Kilometer Stau.
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9: Blitzermelder in der Leitung. Angie Eckert hier, hi.
10: Ah, hallo. Ich wollte auf die Shopfabrik in der Gumpesheimer Straße in Dreistern. Steht der Blitzer.
9: Okay, Regensburg, Gumpesheimer Straße. Danke für den Anruf. Außerdem noch ein Blitzer in der Lilienthalstraße und in der Gabelsberger Straße. Und im Landkreis Regensburg wird in Donaustauf geblitzt, nämlich hier in der Marktstraße. Das ist eine 30er-Zone. In geschlossenen Räumen wird es heute ganz schnell dampfig. Draußen ist heute wirklich deutlich angenehmer, aber zeitweise schüttet es auch richtig kräftig. Zum Teil auch noch mit Gewitterkrollen im Hintergrund. Erst Richtung Abend wird es dann deutlich trockener. Hier und da schimmert in den Regenpausen mal kurz die Sonne leicht durch. Die Temperaturen liegen heute bei an die 20 Grad. Der Wettertrend. Ab morgen wieder Sonnenschein und warme Temperaturen, allerdings nicht ganz so heiß, nur so um die 27 Grad. Und mit diesem normalen Sommerwetter geht es dann die nächsten Tage bei uns weiter.
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Treffpunktmittag am 1. Juli. Neuer Monat, neue Regelungen. Am wichtigsten, ihr habt es schon oft gehört heute bei uns, Schluss mit dem Tankrabatt. Die 17 Cent Steuerermäßigung sind, wie von vornherein geplant, jetzt nach 2 Monaten ausgelaufen. Und noch was wichtig ist, ändert sich für Autofahrer, insbesondere für die mit Bleifuß, mit dem Punktehandel ist ab sofort Schluss. Also bislang konnte man die Punkte für Verkehrssünder übernehmen. Das lief meistens mit so einer finanziellen Gegenleistung. Diese Gesetzeslücke wurde aber jetzt geschlossen. Ab sofort gilt, wer die Punkte einfährt, der behält sie auch. Ab heute gibt es neue Zölle. Wenn ihr im Netz Waren außerhalb der EU bestellt, dann kommen ab heute 3 Euro pauschale Zollgebühr obendrauf. Bislang war es so, dass Pakete mit einem Wert von unter 150 Euro zollfrei waren. Ab heute aber nicht mehr. 3 Euro pauschal pro Paket. Aus dem Bürgergeld wird heute ganz offiziell die Grundsicherung. Die Höhe der Sozialleistung ändert sich nicht, aber die Regeln verschärfen sich. Und noch eine wichtige Sache in puncto Geld. Bis Ende des Monats muss die Steuererklärung für 2025 abgegeben werden. Sonst zieht das Finanzamt Verzugszinsen ab. Neuer Monat, viele Änderungen. Nur eines bleibt verlässlich. 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
7: Ich bin Angela Chris. Razzia wegen Korruptionsverdacht im Zusammenhang mit der Fußball-EM 2024. Bundesweit wurden zahlreiche Stadtverwaltungen und die DFB-Zentrale in Frankfurt am Main durchsucht, wie eine Sprecherin des LKA in NRW und ein Sprecher des DFB bestätigten. Stadtverwaltungen sollen tausende Tickets zu Vorzugspreisen erhalten haben. Ob und wie sie genutzt wurden, soll ermittelt werden. Für alle Beschuldigten gilt die Unschuldsvermutung. Seit Jahren beklagen Polizisten eine zunehmende Gewaltbereitschaft. Jetzt gibt es neue Zahlen zu im Einsatz angegriffenen und verletzten Polizisten in Bayern. Nach Angaben des Innenministeriums wurden im vergangenen Jahr insgesamt rund 3.200 Beamte verletzt. So viele wie noch nie seit Beginn der Statistik vor gut 15 Jahren. Die Deutsche Bahn verbessert die Sicherheit ihrer Mitarbeitenden und rüstet 2000 von ihnen ab sofort auch im Fernverkehr mit Bodycams aus. Es profitieren Zugbegleiterinnen und Begleiter sowie Beschäftigte der Bordgastronomie und in den DB-Lounges. Bahnchefin Paller reagiert damit auf den tödlichen Angriff auf einen Zugbegleiter im Februar. Es könnte ein langes Treffen werden, wenn in Berlin heute der Koalitionsausschuss zusammenkommt. Rente, Gesundheit, Pflege, die Liste der Reformpläne ist lang. Der Bundesverband der Industrie fordert angesichts der Wirtschaftskrise ein umfassendes Paket. Lea Matschulat berichtet.
8: Die Industrie, Handwerksverbände, Start-ups, sie alle haben seit Jahren vor allem eine Forderung: Bürokratieabbau. Beim Koalitionsausschuss will Schwarz-Rot auch eine Reform der Einkommensteuer voranbringen. Um kleine und mittlere Einkommen zu entlasten, will die SPD unter anderem einen höheren Spitzensteuersatz. CDU und CSU passt das nicht.
7: Trotz eines hohen Bedarfs halten sich deutsche Unternehmen bei Investitionen zurück. In einer aktuellen Befragung der staatlichen KfW-Bank gaben gut 90% der Firmen an, grundsätzlich investieren zu müssen. Aber nur etwas mehr als 60% wollen das in den kommenden 12 Monaten auch tun. Hintergrund sind die angespannte wirtschaftliche Lage und vor allem kleinere Firmen sagen, sie bekommen nur schwer einen Kredit.
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9: Das Riedenburger Brauhaus hat bei der Finest Beer Selection 2026 ordentlich abgeräumt. 4 von 5 eingereichten Bieren wurden ausgezeichnet. Besonders stark das neue Dunkel alkoholfrei, hat direkt bei der ersten Teilnahme 91 Punkte bekommen. Am besten abgeschnitten hat der Weizenbock mit 95 Punkten. Auch Golden Dark Porter und Plankstettner Maibock haben die Jury überzeugt. Ein schöner Erfolg für die Braukunst aus Riedenburg. Die Kapfinger, Charivari in Riedenburg.
10: Hier in Regensburg läuft aktuell das Regionalforum Pflege. Politiker diskutieren rund um das Thema Pflege. Wo sind aktuell die größten Herausforderungen? Wo sind Chancen? Wie lässt sich die Versorgung weiterentwickeln? Mit dabei sind unter anderem die Pflegebevollmächtigte der Bundesregierung Katrin Staffler und der Oberpfälzer Bezirkstagspräsident Franz Löffler. Aber auch Menschen direkt aus der Pflege sind heute dabei. Ihre Impulse aus der Praxis sollen den Politikern helfen. Max Moser, Charivari in Regensburg.
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12: Da geht's auf die A3, Nürnberg Richtung Regensburg fahren. Die ist weiterhin gesperrt im Bereich zwischen Nittendorf und Sinzing. Ein kaputter LKW steht hier. Und Achtung, Gefahr durch eine Ölspur. Die versucht man gerade zu beseitigen. So lange ist die A3 Richtung Regensburg fahrend gesperrt. Momentan 7 Kilometer Rückstau an dieser Stelle. Und die Gegenfahrbahn A3 Regensburg Richtung Nürnberg zwischen Parsberg und Velburg 2 Kilometer Stau. Und noch eine Ölspur auf der A93, Holledau in Richtung Regensburg fahrend. Achtung bitte im Ausfahrtsbereich von Wollenzach. Hier auch Gefahr durch eine Ölspur.
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12: In Regensburg ein Blitzer in der Gumpesheimer Straße, dann in der Lilienthalstraße und in der Gabelsberger Straße. In Donaustauf wird in der Maxstraße geblitzt und in Schwandorf-Frohnberg in der St. Andreasstraße.
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12: In Kelheim momentan 18 Grad in der Altstadt, in Neumarkt momentan auch nasse 18 Grad und das gleiche messen wir auch bei euch in Teugen. Das ist heute ein ziemlich wasserlastiger Tag. Draußen regnet es teilweise wie aus Eimern und drinnen in geschlossenen Räumen, da wird es dann ganz schnell dampfig. Heute sind auch am Nachmittag noch zum Teil kleinere Gewitter, aber vor allem viele Regenschauer unterwegs. Erst Richtung Abend wird es trockener, das heute bei recht angenehmen 20 Grad. Der Wettertrend. Ab morgen wieder Sommer, allerdings im normalen Rahmen, also so um die 27 Grad. Und dazu einiges an Sonnenschein und genauso geht es dann auch die nächsten Tage weiter.
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12: Mit reingewaschener Luft geht's durch diesen Mittwochmittag. Schön, dass ihr dabei seid. Von unseren Lokalreportern bekommt ihr von uns Themen aus eurer Region und das hört ihr gleich.
9: Ja, auch wenn unsere Mannschaft aus der Fußball-WM geflogen ist, jetzt erst recht Public Viewing unter freiem Himmel, aber kein Fußball. In Berching im Landkreis Neumarkt wird der Hans-Kupfer-Park wieder zur Kinoleinwand und das Timing könnte kaum besser sein. Heute Abend soll es wieder trocken bleiben. Was passiert da? Auf was können wir uns freuen und warum sollten wir hinschauen? Gleich.
12: Dankeschön und dazu packen wir mehr Hits, mehr Vielfalt, entspannter Sound gibt's gleich von Lost Frequencies mit The Feeling, aber Ladies First, hier ist für euch Holly Humberstone mit To Love Somebody.

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2: Das Wetter bei uns wird wieder besser, trockener ab heute Abend. Und damit passt es perfekt. In Berching geht's heute Abend mit dem nächsten Public Viewing weiter. Nur eben halt ohne Fußball. Der Hans-Kuffer-Park wird zum Open-Air-Kino. Heute und morgen heißt es Film ab unter freiem Himmel. Los geht's jeweils um 21.15 Uhr. Einlass ist schon ab 20 Uhr. Gezeigt werden Ganzer halber Bruder und Die Älteren. Filme für die ganze Familie und verschiedene Generationen. Dazu gibt es Kinoatmosphäre mit Popcorn, Snacks und Getränken. Besonders der erste Film setzt sich auch mit dem Thema Inklusion auseinander. Humorvoll und mit viel Gefühl. Karten gibt's online im Netz unter mobileskino.de. Die Abendkasse öffnet dann um 20 Uhr. Also das Trikot kann im Schrank bleiben. Jetzt kommen Decke, Popcorn und Sommerabendstimmung.
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7: Auch bei der wiederkommenden Sommerhitze im Landkreis Neumarkt bitte Blut spenden. Genau jetzt zählt jede Hilfe. Auch bei uns im Landkreis braucht es weiter Lebensretter. Das BRK sagt, Blutspenden ist auch bei hohen Temperaturen möglich. Vorher genug trinken, essen und danach etwas schonen. Die nächsten Termine sind heute in Seubersdorf und morgen in Mühlhausen, jeweils von 17 bis 20.30 Uhr. Jede Spende hilft. Diet Kapfinger, Charivari im Landkreis Neumarkt.
5: Was bringt die Führerscheinreform? Dieser Frage geht heute der ACE, der Autoclub Europa, hier in Regensburg auf den Grund. Bei einem Clubabend geht es rund um das Thema Führerschein. Wieso sind die Kosten so gestiegen? Wie kann man dem entgegenwirken? Und welche politischen Ansätze gibt es? Die Regionalbeauftragte vom ACE, Ursula Hildebrandt, gibt Einblicke und steht für Fragen zur Verfügung. Wer dabei sein will heute Abend beim ACE um 19 Uhr im Sportgarten, meldet sich einfach bei ursula.hildebrandt@ace.de. Max Moser, Charivari in Regensburg.
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8: Weiterhin die Autobahnsperre auf der A3 Nürnberg Richtung Regensburg. Zwischen Nittendorf und Sinzing ein kaputter LKW, der hat Öl verloren. Das räumt man gerade auf. Und so lange ist die A3 Richtung Regensburg fahrend gesperrt. Derzeit im Bereich zwischen Sinzing und Beratzhausen 9 Kilometer Rückstau. Und die Gegenseite der A3 Regensburg Richtung Nürnberg, zwischen Parsberg und Velburg 2 Kilometer Stau. Dann die A93 Holledau Richtung Regensburg, auch im Ausfahrtsbereich von Wollenzach Gefahr durch eine Ölspur. Und nochmal die A93, Weiden Richtung Regensburg fahrend, zwischen Wernberg-Höblitz und dem Kreuz Oberpfälzerwald 1 Kilometer Stau.
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8: In Regensburg ein Blitzer in der Gumpesheimer Straße, dann in der Lilienthalstraße und in der Gabisberger Straße. In Donaustauf wird in der Maxstraße geblitzt und in Schwandorf-Frohnberg in der St. Andreasstraße.
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8: Das ist heute ein ziemlich wasserlastiger Tag. Draußen regnet es teilweise wie aus Eimern und drinnen in geschlossenen Räumen, da wird es dann ganz schnell dampfig. Heute sind auch am Nachmittag noch zum Teil kleinere Gewitter, aber vor allem viele Regenschauer unterwegs. Erst Richtung Abend wird es trockener. Das heute bei recht angenehmen 20 Grad. Der Wettertrend. Ab morgen wieder Sommer, allerdings im normalen Rahmen, also so um die 27 Grad. Und dazu einiges an Sonnenschein und genauso geht es dann auch die nächsten Tage weiter.
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Hier ist Treffpunktmittag an diesem ziemlich nassen Mittwoch. Wenn euch die Hitze der letzten Tage zu schaffen gemacht hat, dann ist das heute euer Tag. Endlich ist die Luft mal richtig gut, endlich kommt mal Regen. Ganz dicke graue Regenwolken schicken uns heute immer wieder Nachschub. Da laufen teils schon richtige Bäche die Straße runter. Natur und Tiere freuen sich sehr, ich persönlich auch. Ich werde heute auf jeden Fall noch mit den Kindern rausgehen und von Pfütze zu Pfütze springen. Dabei ist es heute wirklich angenehm mild mit an die 20 Grad. Ab morgen dann aber schon wieder Sonnenschein mit lockeren Wolken und dazu auch wieder sommerliche Temperaturen von um die 27 Grad. Und ähnlich bleibt es dann auch die nächsten Tage. Also dieses schöne Sommerwetter nehmen wir dann auch mit Richtung Wochenende. Nutzen wir den heutigen Regentag, um mal durchzuatmen. Wir versorgen euch dabei mit mehr Hits, mehr Vielfalt. Schönen Mittwoch!

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29: Ich bin Dominik Schweiger. Mehr Sicherheit fürs Zugpersonal, darauf setzt jetzt die Deutsche Bahn. Ab sofort werden Mitarbeiterinnen und Mitarbeiter auch im Fernverkehr mit Bodycams ausgestattet. Die kleinen Kameras sollen vor allem bei Übergriffen helfen, Fabian Schaffer berichtet.
30: Rund 2000 Beschäftigte im Fernverkehr erhalten die Kameras, darunter Zugbegleiter, Mitarbeitende der Bordgastronomie und der DB Lounges. Die Bodycams werden an der Dienstkleidung getragen, ihre Nutzung ist freiwillig. Die Deutsche Bahn erhofft sich dadurch mehr Sicherheit für Beschäftigte und Fahrgäste.
29: Wer günstige Mode, Ladekabel oder Spielzeug aus Ländern außerhalb der Europäischen Union bestellt, muss mit höheren Kosten rechnen. Bislang gab es eine Ausnahme für Lieferungen mit einem Wert von unter 150 Euro und die gilt nicht mehr. Die EU und die Bundesregierung wollen mit der neuen Regelung die Flut an Billigimporten ausländischer Plattformen wie etwa Temu eindämmen. Die Bundesregierung prüft, ob die bisherige Grundversorgung der Bevölkerung in Krisensituationen noch ausreicht. Untersucht werden den Angaben nach unter anderem die Bereiche Ernährung oder Gesundheits- und Wasserversorgung. Schwarz-Rot ist auch besorgt, weil in den letzten Jahren zunehmend kritische Bereiche von privaten Unternehmen kontrolliert werden, etwa die Informationstechnologie oder Finanzsysteme. Auch hier soll genauer hingeschaut werden. Ab heute gilt in Bayern der Wassercent. Die Kosten pro Kopf werden auf rund 5 Euro im Monat geschätzt, die Einnahmen auf 80 Millionen. Im Moment läuft die Erhebung, gezahlt werden muss dann ab 2027. Künftig muss jeder, der im Freistaat Grundwasser entnimmt oder verbraucht, eine Abgabe von 10 Cent pro Kubikmeter bezahlen. Unternehmen erhalten eine Freimenge, Landwirte müssen nur für die Felderbewässerung zahlen. Bei der Fußball-WM in Nordamerika wird das Teilnehmerfeld langsam übersichtlicher. Heute stehen die nächsten 16. Finals an. Den Anfang macht Mitfavorit England mit Coach Thomas Tuchel. Ab 18 Uhr unserer Zeit geht's gegen die Demokratische Republik Kongo. Ab 22 Uhr trifft dann Belgien auf Senegal und ab 2 Uhr in der Nacht kämpft Co-Gastgeber USA gegen Bosnien-Herzegowina um den Einzug ins Achtelfinale.
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0: Auf der A3 Nürnberg-Regensburg zwischen Nittendorf und Sinzing ein defekter LKW, hier eine Ölspur. Der Verkehr wird momentan über den Standstreifen geleitet. Es staut sich zurück auf 9 Kilometer, im Moment eine knappe Stunde Zeitverlust. Weiter auf die A93 Weiden nach Regensburg zwischen Kreuz Oberpfälzerwald und Pfreimd ein Unfall. Der linke Fahrstreifen blockiert Personen auf der Fahrbahn. Und wir bleiben auf der A93 Gegenrichtung. Holledau-Regensburg an der Ausfahrt Wollnzach, ebenfalls eine Ölspur, gefährliche Situation hier. Im weiteren Verlauf der A93 zwischen Kreuz-Regensburg und Regensburg-Kumpfmühl ein Unfall, der rechte Fahrstreifen blockiert.
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2: In Regensburg ein Blitzer in der Gumpesheimer Straße, dann in der Lilienthalstraße und in der Gabelsberger Straße. In Donaustauf wird in der Maxstraße geblitzt und in Schwandorf-Runberg in der St. Andreasstraße.
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2: In Regensburg am Domplatz momentan große Pfützen bei 19 Grad. In Furt im Wald im Landkreis Cham sind es 20 Grad. Und auch in Niedermurach im Landkreis Schwandorf 20 Grad. Das ist heute ein ziemlich wasserlastiger Tag. Draußen regnet es teilweise wie aus Eimern. Und drinnen in geschlossenen Räumen, da wird es dann ganz schnell dampfig. Heute sind auch am Nachmittag noch zum Teil kleinere Gewitter, aber vor allem viele Regenschauer unterwegs. Erst Richtung Abend wird es trockener. Das heute bei recht angenehmen 20 Grad. Der Wettertrend. Ab morgen wieder Sommer, allerdings im normalen Rahmen, also so um die 27 Grad. Und dazu einiges an Sonnenschein und genauso geht's dann auch die nächsten Tage weiter.
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3: Die Mutti ist jetzt im Kanzleramt verewigt. Angela Merkel, ihr Porträt in der Ahnengalerie wurde enthüllt. Man sieht einen ernsten Blick nachdenklich nach vorne. Sie trägt einen enzianblauen Blazer vor ockergelbem Hintergrund, lehnt da an einem Schreibtisch. Darauf liegt ihr Stresswürfel, auch kurios. Und keine Raute. Wäre vielleicht auch ein bisschen zu viel Klischee gewesen. So, wo sind meine Halloween-Fans? Fühlt ihr noch gar nicht so Ende Oktober die Zeit jetzt? Na, vielleicht ja mit Heidi Klums neuem Halloween-Kalender. Hat sie jetzt zusammen mit einem Süßigkeitenhersteller rausgebracht. Ist das gleiche wie ein Adventskalender im Prinzip, nur eben mit 31 Oktobertürchen im Heidi-Halloween-Style. Und bis Ende Oktober hängen dann auch echte Spinnenweben dran. Hey, und die Angelina Jolie hat jetzt verraten, dass sie voll auf Entzug ist. Vor 10 Jahren hat sie sich ja von Brad Pitt getrennt. Brangelina ist auch schon wieder ein Zeitchen her. Und seitdem hatte sie kein einziges Date mehr, meint sie. Hätte sie vielleicht mal in ihren Filmen nicht so viele Männer verprügeln sollen.
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8: Auf der A3 Nürnberg-Regensburg staut es sich im Moment noch zwischen Berratshausen und Nittendorf auf 8 Kilometer. Eine knappe Stunde Zeitverlust. Der kaputte LKW ist aber weg. A93 Weiden-Regensburg, Vorsicht, zwischen Kreuz Oberpfälzerwald und Pfreim. Ein Unfall, der linke Fahrstreifen blockiert. Es sind Personen auf der Fahrbahn. Gegenrichtung A93 Holledau-Regensburg an der Ausfahrt Wolnzach. Eine Ölspur, gefährliche Situation hier. Und im weiteren Verlauf der A93 zwischen Kreuz, Regensburg und Regensburg-Kumpfmühl, ein Unfall, der rechte Fahrstreifen blockiert.
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8: Wer ist da in der Leitung? Hallo.
9: Ja, hallo Herr Völper, das ist der Verkehrsmeister Johann, grüß Gott.
8: Johann, hallo.
9: Ich möchte Herr Blitzer melden, und zwar in Hagelstadt, in der Geilsbacher Straße, in Höhe des Friedhofs.
8: In Hagelstadt, Kreis Regensburg, Geilsbacher Straße. Dankeschön.
9: Ich bedanke mich, danke, wiederhören, ciao, ciao.
8: Wiederhören, tschüss. Außerdem in Schwandorf, Frohnberg, St. Andreas Straße, ein Blitzer.
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10: Das ist heute ein ziemlich wasserlastiger Tag. Draußen regnet es teilweise wie aus Eimern und drinnen in geschlossenen Räumen, da wird es dann ganz schnell dampfig. Heute sind auch am Nachmittag noch zum Teil kleinere Gewitter, aber vor allem viele Regenschauer unterwegs. Erst Richtung Abend wird es trockener. Das heute bei recht angenehmen 20 Grad. Der Wettertrend. Ab morgen wieder Sommer, allerdings im normalen Rahmen, also so um die 27 Grad. Und dazu einiges an Sonnenschein und genauso geht es dann auch die nächsten Tage weiter.
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2: Regensburg trifft sich heute Abend wieder auf dem Bismarckplatz beim Balkonsingen vom Staatstheater Regensburg. Umsonst und draußen und wie immer ab 21.30 Uhr. Die Open Stage in der Kulturschmiede Karl-Münz ist wie eine wundervolle musikalische Überraschungstüte. Morgen Abend können Musiker und Musikerinnen auf der offenen Bühne im Innenhof der Kulturschmiede wieder zeigen, was sie drauf haben. Zuhören geht bei freiem Eintritt. In Regensburg startet morgen die Schultheater Summer Stage. Die Theatergruppen vom Goethe-Gymnasium und von den Regensburger Domspatzen bringen an ihren Schulen in den nächsten zwei Wochen jeweils tolle Stücke auf die Bühne. Zum Beispiel Lysistrata Reloaded. Der Eintritt ist frei.
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14: Ich bin Dominik Schweiger. Der Tankrabatt ist ja seit Mitternacht Geschichte und das merken wir an der Zapfsäule auch sofort. Laut ADAC sind die Preise für Benzin und Diesel innerhalb eines Tages um mehr als 13 bzw. 15 Cent pro Liter gestiegen. Teilweise sind die Preissprünge ungerechtfertigt, meinen Experten vom ADAC. Die Konzerne hätten die Preise schon vor dem Auslaufen des Tankrabatts nach oben gezogen, heißt es. Immer mehr Strom wird erzeugt, ohne das Klima weiter zu belasten. Der Anteil der erneuerbaren Energien an der Stromproduktion ist weiter gestiegen. Im ersten halben Jahr lag er bei 58%. Das zeigen Zahlen des Bundesverbands der Energie- und Wasserwirtschaft. Vor allem aus Wind und Sonne ist demnach deutlich mehr erzeugt worden als zuvor. Heute könnte sich entscheiden, wie die größten Reformvorhaben der Bundesregierung aussehen. Union und SPD kommen am Abend zum Koalitionsausschuss zusammen. Auf der Tagesordnung stehen unter anderem Steuerentlastungen, Arbeitsmarktreformen sowie die Zukunft von Rente, Gesundheit und Pflege. Ob es schon heute eine Einigung geben wird, ist offen. Die Beratungen könnten sich bis in die Nacht oder sogar darüber hinausziehen. Millionen kennen seine Stimme, auch wenn viele seinen Namen nicht kannten. Victor Willis, der Leadsänger der Village People, ist mit 74 Jahren gestorben. Das haben die Band und Willis' Ehefrau auf Social Media mitgeteilt. Mit Hits wie YMCA oder Go West wurde die Band Ende der 70er Jahre weltberühmt. Willis starb nach Angaben seiner Familie nach kurzer, schwerer Krankheit. Weniger Übergriffe insgesamt, dafür aber mehr Verletzte. Bayerns Innenminister Herrmann hat neue Zahlen zu Gewalt gegen Polizeibeamte vorgestellt. Oliver Obanke mit den Einzelheiten.
15: Mehr als 18.000 Polizistinnen und Polizisten haben 2025 im Einsatz Übergriffe erfahren, physische wie psychische, und damit etwas weniger als im Vorjahr. Allerdings wurden mehr Polizeibeamte dabei verletzt, insgesamt knapp 3.200. Die Tatverdächtigen sind mit über 80% der Fälle überwiegend Männer und oftmals werden der Übergriffe alkoholisiert.
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1: Die A3 nach Passau zwischen Rosenhof und Wörth an der Donau-Wiesent, eine Baustelle, der linke Fahrstreifen ist hier gesperrt. Auf der A93 Weiden nach Regensburg zwischen Kreuz Oberpfälzerwald und Pfreimd ein Unfall, der linke Fahrstreifen gesperrt. Es sind Personen auf der Fahrbahn. Und im weiteren Verlauf der A93 die Gegenrichtung Holledau nach Regensburg, so ist es richtig, zwischen Kreuz Regensburg und Regensburg-Kumpfmühl. Ein Unfall, hier ist der rechte Fahrstreifen blockiert.
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1: In Regensburg im Westen in der Lilienthalstraße steht bei Tempo 30 ein Blitzeranhänger. Und im Landkreis Regensburg in Hagelstadt, Geilsbacher Straße, Höhe Friedhof. Dankeschön nochmal an Johann fürs Bescheid sagen. Wir geben es sofort gerne weiter. Kostenlos anrufen 08000 08007.
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1: Das Charivari-Wetter in Regensburg am Jahnstadion sind 20 Grad im Moment, 19 in Schwandorf an der Jakobskirche, 19 auch in Hemau-Kreis Regensburg. Mit Wolken und vergleichsweise frischeren Temperaturen geht's durch den Nachmittag bei uns. Der Regen, der wird weniger, nur noch einzelne Schauer und Gewitter dann abends und über Nacht. Da wird's freundlich am Morgen, trocken und recht sonnig bei bis zu 28 Grad. Der Charivari-Wetter-Trend auch am Freitag und Samstag geht's so schön sommerlich weiter. Bei uns.
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1: Und gleich verrät uns eine Regensburger Fußballlegende. Ex-Nationalspieler ist er. Was er zur aktuellen Bundestrainerdebatte sagt, muss Nagelsmann weg? Und wenn ja, wer könnte es machen in Zukunft? Hans Dorfner mit einer ganz klaren Meinung gleich in 10 Minuten. Nach Roxette und Sleeping in My Car, die 90er. Und Michael Schulte mit 5 a.m. um 4 Minuten nach 3 am Mittwoch.
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0: was denn los zu Charivari? 08000 08007.
1: Ja, servus, das ist Thomas.
0: Grüß dich.
1: Und zwar auf der A93 Abfahrt von Holz steht Pfannenfahrzeug mitten in der Auffahrt drin, aber Feuerwehr sichert schon ab.
0: Alles klar, dankeschön für den Anruf.
1: Bitteschön, servus.
0: Je mehr Zeit nach dem WM-Aus für Deutschland vergeht, desto lauter wird die Kritik an Bundestrainer Julian Nagelsmann, und zwar von verschiedenen Seiten. Soll er gehen? Muss er gehen? Wir fragen jetzt nach bei der Regensburger Fußballlegende, dem ehemaligen FC Bayern und Nationalspieler Hans Dorfner. In der Region auch bekannt durch seine Fußballschule. Hans,
2: ja?
0: Deine Meinung zur Bundestrainerfrage aktuell?
2: Also grundsätzlich ist ja immer so, wenn der Erfolg ausbleibt, sucht man Schuldige, und ich bin ja kein davon, dass man dann immer auf die Trainer losgeht. Aber in dem Fall, glaube ich, hat man schon gemerkt, dass der Julian Nagelsmann einfach nur zu unerfahren ist. Ich habe das jetzt schon ein paar Mal gesagt, der ist einfach nur zu jung, der braucht Erfahrung. Ich habe mit Jupp Heynckes damals trainiert, der ist als junger Trainer zu uns gekommen. Der hat überhaupt keinen Erfolg gehabt am Anfang, und 10, 15 Jahre später, wo er dann einmal im Ausland war, wo er Erfahrungen gesammelt hat, dann hat er plötzlich Erfolge gehabt, hat ein Triple gewonnen und was weiß ich alles. Und genauso sieht es mit Julian Nagelsmann auch. Das war einfach zu früh.
0: Also du sagst ganz klar, Nagelsmann muss weg.
2: Ich gehe auf jeden Fall davon aus, dass er weg ist, und es gibt nur einen, und das ist der Jürgen Klopp,
0: okay,
2: der mit aller Macht dahin muss und auch mit allen ausgestattet werden muss, mit allen Freiheiten. Er muss alleine das bestimmen. Es soll ein Völler weg, es soll der Rettich weg, es sollen alle weg, und der Kloppo, der soll sich seine Leute zusammenholen, und dann hoffentlich geht es wieder bergauf. Wobei das auch noch natürlich lang dauert. Es ist jetzt nicht so, dass man Trainer wechselt und dann wird man in 2 Jahren Europameister oder 4 Jahre Weltmeister. Also das ist ja nicht der Sinn der Sache.
0: Hans, Trainerfrage geklärt. Schnell noch, wer wird Weltmeister?
2: Von Anfang an habe ich gesagt, es ist Frankreich, und das zementiert sich ja fest mittlerweile, was die für einen Fußball spielen und was die für Spieler haben. Das ist ja unglaublich.
0: Also Frankreich wird Weltmeister und Julian Nagelsmann muss als Bundestrainer weg und Kloppo soll es richten, sagt der Regensburger Fußballprofi, ehemaliger FC Bayern und Nationalspieler Hans Dorfner. 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
0: Mit der Lizenz zum Senden. James Bond kommt nach Regensburg, später mehr und dazu erstmal Musik. In der nächsten halben Stunde von Lenny Kravitz, again aus den 2000ern. Ray Dalton, aktuell mit dabei mit Blood Running, gleich.
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0: Um 3:30 am Mittwoch mit guten Nachrichten. Immer mehr Strom wird erzeugt, ohne das Klima weiter zu belasten. Der Anteil der erneuerbaren Energien an der Stromproduktion ist weiter gestiegen. Im ersten Halbjahr ist er bei 58% gelegen. Thema heute auch ausführlicher in den Nachrichten wieder bei uns zur vollen Stunde dann.
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8: In Mainburg hat sich die frauenärztliche Versorgung heute neu aufgestellt. Für Patientinnen bleibt aber alles erstmal wie gewohnt. Die Praxis in der Landshuter Straße wird seit heute von der Ilmtal-Klinik geführt. Die bisherige Ärztin Dr. Birgit Wetzel betreut ihre Patientinnen weiter vor Ort. Damit sollen ambulante Behandlungen und Klinik enger zusammenarbeiten. Für die Patientinnen ändert sich im Alltag nichts. Termine und Abläufe laufen ganz normal weiter. Diet Kapfinger, Charivari in Mainburg.
9: Am Bahnhof hier in Vosbauerhängen ist ein Streit völlig eskaliert. Ein 18-Jähriger ist am Dienstagabend auf einen ihm unbekannten Mann losgegangen. Er schlug dem 32-Jährigen ins Gesicht, riss ihm die Halskette ab und bedrohte ihn. Der Mann hat den Jugendlichen dann bis zum Eintreffen der Polizei festgehalten. Der stark alkoholisierte 18-Jährige beleidigte dann auch die Beamten und wehrte sich. Jetzt laufen gleich mehrere Strafverfahren, unter anderem wegen Körperverletzung und Bedrohung. Sabine Hofer, Charivari in Vosbauerhängen.
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0: Ihr braucht länger auf der A3 nach Passau zwischen Rosenhof und Wörth an der Donau-Wiesent. Eine Baustelle, der linke Fahrstreifen gesperrt, 10 Kilometer stockend. Eine knappe Viertelstunde dauert es länger. Auch im weiteren Verlauf der A3 nach Passau zwischen Kreuz Deckendorf und Hengersberg. Der rechte Fahrstreifen gesperrt, hier dauert es länger. Da läuft eine Fahrbahnausbesserung bis ca. 16.30 Uhr, 16:30, 4:30. Wir bleiben auf der A3 die Gegenrichtung. Passau-Regensburg zwischen Wörth an der Donau-Ost und Rosenhof. 4 Kilometer Stau, 12 Minuten dauert es länger. Und A93, Holledau nach Regensburg am Pfaffenstein-Tunnel. Ein Unfall, da sind Personen auf der Fahrbahn. Der ist momentan gesperrt, der Tunnel. Deswegen auch am Tunnel Prüfening schon Blockabfertigung.
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0: Im Landkreis Regensburg in Hagelstadt, Geilsbacher Straße, Höhe Friedhof, steht der Blitzer. Wenn ihr noch was entdeckt, dann ruft's durch. Kostenlos 08000 08007.
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0: Das Charivari-Wetter in Regensburg am Ernst-Reuter-Platz. 19 Grad, 20 in Schwandorf am Bahnhof und 20 auch in Hausen im Landkreis Kelheim. Es geht ein bisschen frischer durch den Nachmittag bei uns mit Regenwolken. Der Regen wird aber weniger, bleibt aber dampfig, vor allem so in Innenräumen. Hat sich da ziemlich schwül warm gemacht jetzt über den Nachmittag. In dem Feierabend dann wird es trockener, morgen mehr Sonnenschein und bis zu 28 Grad in Regensburg, Niederbayern und der Oberpfalz. Der Charivari-Wettertrend auch am Freitag und Samstag bleibt so schön sommerlich sonnig.
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0: 3 Minuten nach 3:30 haben wir es am Mittwoch, Arbeitstag, dem Feierabend. Läuft mal schön langsam ein bei uns mit guter Musik mit Lenny Kravitz. Again aus den 2000ern. Bekommt ihr gleich und direkt davor die aktuelle Single von Teddy Swims, Durchstarter, Mr. Know It All. Jetzt. Ich bin Herbert Feldbauer.

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Charivari um 13 Minuten vor 4. Die Meldung, die gerade am meisten Auswirkungen hat bei uns auf den Straßen, ist die von der A93. Holledau nach Regensburg am Pfaffensteintunnel. Ein Unfall. Gesperrt momentan hier. Da sind Personen auf der Fahrbahn und es gibt eine Blockabfertigung am Tunnel Prüfening bereits. Es staut sich inzwischen auf 4 Kilometer. Eine gute halbe Stunde dauert es hier länger. Alle Infos von den Straßen dann wieder zur vollen Stunde hier bei uns. Und wir bleiben im Auto an den Tankstellen. Habt ihr heute schon mal einen Blick auf die Anzeigentafeln der Tankstellen geworfen? Der Rabatt ist ja eben ausgelaufen und die meisten Tankstellen haben irgendwie die Preise schon gestern Mittag erhöht. Die Preise dann relativ hoch gehalten bis heute, um dann heute Mittag mit der offiziell erlaubten Preiserhöhung ohne Rabatt dann nochmal eben draufzuschlagen. Also diese Preissprünge sind ungerechtfertigt, meinen Experten vom ADAC. Was war denn so der teuerste Preis, den ihr heute gesehen habt? Könnt's mal gerne mitteilen hier auf Charivari und Hoffnung gegen Abend. Heute sinken dann die Preise auch erfahrungsgemäß, zumindest leicht. Kommt's gut nach Hause, gut an euer Ziel. Wir sind euer Begleiter. Mit mir Hits und mehr Vielfalt. Gleich Rosalyn und Snap und jetzt Glamy Fischer, Pop-Duo aus den 80ern mit Love Changes auf Charivari am Mittwoch um 11 Minuten vor 4 jetzt.

0: 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Die 80er mit Rick Astley, Never Gonna Give You Up. Gleich nächste Stunde nach 4 bei uns. Kiss me the way that you would. Dazu eine Prise Dermot Kennedy, Kiss Me. Mehr Hits und mehr Vielfalt. Wir haben es 4 Minuten vor 4.
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0: Da gehen wir kurz in die Charivari Verkehrshotline.
16: Also alles am Telefon. So, es hat gerade auf der B16 Richtung Arben so einen schweren Verkehrsunfall oben auf der Brücke gegeben. Zwar in der Auffahrt Richtung Arben, berg auf der B16 runter. Ich glaube, das dauert länger.
0: Alles klar, danke für den Anruf, gell?
16: Bitte, ciao.
0: Servus. Gibt es auch eine offizielle Verkehrsmeldung dazu, ausführlicher, gleich bei uns nach den Nachrichten.
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17: Ich bin Dominik Schweiger. Wind und Sonne liefern in Deutschland so viel Strom wie noch nie. Im ersten Halbjahr kamen nach Hochrechnungen 58% des Stromverbrauchs aus erneuerbaren Energien. Ein neuer Rekord für diesen Zeitraum. Vor allem Windkraft und Photovoltaik legten weiter zu. Bis zum Ziel der Bundesregierung ist es aber noch ein ganzes Stück. Bis 2030 sollen 80% des Stromverbrauchs aus erneuerbaren Energien stammen. Seit heute Nacht ist der Tankrabatt ausgelaufen und das merkt man auch. Der typische Anstieg um 12 war gar nicht so deutlich wie in den letzten Tagen. Trotzdem kosten der Liter Benzin und Diesel wieder deutlich über 2 Euro. Claudia Wächter berichtet.
18: Genau damit hatten viele Autofahrer gerechnet. Eine Überraschung war das also nicht. Und viele sind am späten Vormittag noch einmal schnell an die Zapfsäule gerollt. Zum Last-Minute-Tanken nach dem Motto, mitnehmen was geht. Auch der ADAC hatte einen Preisanstieg vorhergesagt und Tankstellenbetreiber kritisiert. Denn die hatten bereits gestern die Preise erhöht.
17: Der Sparkurs bei Mercedes sorgt jetzt für Gegenwind aus den eigenen Reihen. Die IG Metall ruft Beschäftigte an mehreren deutschen Standorten zu Protesten auf. Auslöser sind neue Sparmaßnahmen des Konzerns. So wird eine tarifliche Sonderzahlung verschoben. Außerdem will Mercedes die Arbeitszeit neu verhandeln, nach dem Motto mehr arbeiten für das gleiche Geld. Dadurch soll der Konzern zukunftsfähig werden, heißt es. Jetzt geht's mit den Temperaturen ja fast wieder. Die Hitzewelle sorgt in Nürnberg aber immer noch für Probleme bei der Straßenbahn. Durch die Hitze hatte sich das Bitumen um die Schienen gelöst und war an den Rädern der Bahnen und den Schienen selbst kleben geblieben. Das muss jetzt erstmal wieder sauber gemacht werden und dabei soll laut VAG Trockeneis helfen. Morgen oder am Freitag soll die Straßenbahn in Nürnberg dann wieder fahren. Hotel Mama bleibt für viele noch länger geöffnet. Rund jeder dritte 25-Jährige in Deutschland hat im letzten Jahr noch bei den Eltern gewohnt. Nach Angaben des Statistischen Bundesamtes waren es rund 30%. Auffällig ist der Unterschied zwischen den Geschlechtern. Männer ziehen deutlich später aus als Frauen.
11: 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Manchmal reicht ein kleiner Moment und plötzlich ist ein LKW nicht mehr zu stoppen. In Lauterhofen ist gestern ein Lastwagen in eine Gartenmauer gerollt. Der 60-jährige Fahrer hatte gerade ein technisches Problem beheben wollen, als sich das Fahrzeug plötzlich in Bewegung setzte. Er konnte sich mit einem Sprung zur Seite retten und ist unverletzt geblieben. Der Schaden an LKW und Mauer liegt laut Polizei bei rund 36.000 Euro. Glück im Unglück, es blieb beim Sachschaden. Diet Kapfinger, Charivari in Lauterhofen.
13: Die Gewitter über dem Landkreis Regensburg haben heute Morgen in Duggendorf bei Karlmünz Brände verursacht. In einer Straße sind laut Polizei gleichzeitig mehrere Blitze eingeschlagen, haben einen Dachstuhl in Brand gesetzt und einen Telefonmasten. Als der Blitz in den Masten eingeschlagen ist, war die explosive Druckwirkung so groß, dass in umliegenden Häusern Telefondosen aus den Wänden geflogen sind. Bei einem Anwohner ist ein Sicherungskasten explodiert. Verletzt wurde niemand, der Schaden liegt bei mehreren 10.000 Euro. Anja Stubber, Charivari in Duggendorf.
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19: 3:04. Auf der A3 nach Passau zwischen Rosenhof und Wörth an der Donau sind eine Baustelle. Der linke Fahrstreifen gesperrt. Hier momentan 1 Kilometer Stau, 4 Minuten plus. Gute Nachrichten von der A93. Holledau nach Regensburg am Pfaffensteintunnel. Die Unfallstelle geräumt. Keine Behinderung mehr. Und B16 Obacht Ingolstadt nach Regensburg zwischen Mühlhausen und Abensberg-Offenstetten. Hier Gefahr durch eine ungesicherte Unfallstelle. Da sind Personen auf der Fahrbahn.
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19: In Regensburg in der Lilienthalstraße bei Tempo 30 steht der Blitzeranhänger. Im Landkreis Regensburg in Hagelstadt, Geisbacher Straße, Höhe Friedhof. Wenn ihr noch was entdeckt, dann kostenlos anrufen 08000 08007.
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19: Das Charivari-Wetter für Neumarkt und die Region. So 19, 20 Grad heute Nachmittag in Neumarkt an den Jurahallen in Pilsach und Hohenfels. Mit vergleichsweise frischeren Temperaturen und Wolken wurschteln wir uns in den Feierabend. Der Regen wird weniger, nur noch einzelne Schauer und Gewitter. Über Nacht wird es dann freundlicher. Morgen trocken und sonnig bei bis zu 28 Grad. Der Charivari-Wetter-Trend für Neumarkt und die Region. Auch am Freitag und am Samstag geht es so schön sommerlich weiter.
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19: Den Nachmittagskaffee tauschen wir gleich aus gegen einen Martini. Geschüttelt, nicht gerührt. Warum? Erfahrt ihr gleich in 7 Minuten hier bei uns. Dranbleiben. Bis dahin Musik von den Backstreet Boys aus den 90ern mit Everybody und Kamrat. Hug yourself.
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0: Charivari um Viertel nach vier am Mittwoch. Ein Highlight im neuen Monat Juli, die Schlossfestspiele in Regensburg. Unter anderem mit der großen 007-Gala The Sound of James Bond. Daniel Craig jetzt bei uns.
1: Einen wunderschönen guten Tag, herzliche Grüße aus Berlin.
0: Boah, einmal von James Bond persönlich begrüßt werden.
1: Wunderbar.
0: Die deutsche Stimme von Daniel Craig, Synchronsprecher Dietmar Wunder. Sie moderieren den Galaabend auf Schloss Thurn und Taxis. Warum muss ein eingefleischter James Bond-Fan unbedingt hin und warum lohnt sich's auch für alle anderen?
1: Also das Schöne ist, also 2023 im Dezember hatten wir angefangen, diese gemeinsame Tour zu kreieren. Mhm. Also ein großes Symphonieorchester, eine Band und zwei Solisten, eine Solistin, Tersha Botha, und ein Solist, Dennis Lilgree. Und wir haben gedacht, okay, was wäre denn, wenn wir diese wunderbare Filmmusik mit den Songs, die jeder kennt, ein bisschen nochmal in Anführungszeichen aufpeppen, indem ich, in dem Falle darf ich das dann machen, halt die ein oder andere Anekdote rund um das Bond-Universum erzählen darf. Und das war jetzt schon beim ersten Mal in Wien, damals sind wir das erste Mal aufgetreten, 23, ein solcher Spaß. Das Publikum hat es wirklich gefeiert, weil sie sagten, es ist wie im Film sitzen, wie plötzlich die Dialoge hören und die Szene vor Augen haben, obwohl keine Leinwand hinten existiert.
0: Also man taucht da ein in diese James-Bond-Welt.
1: Und natürlich gibt es die ein oder andere auch sehr lustige Anekdote rund um James Bond, und das macht mir wahnsinnig viel Spaß, weil ich ja wirklich jetzt seit 20 Jahren, wenn man so will, Daniel Craig alias James Bond begleiten darf, und das dann mitzuteilen, da die Anekdote wussten sie, dass es James Bond zum Beispiel wirklich gab, und solche Anekdoten auf der Bühne live zu erzählen, ist sowohl für die Insider ein ganz tolles Erlebnis, als auch für die Leute, die vielleicht gar nicht so viel mit Bond zu tun haben.
0: Was würde James Bond sagen, wenn er nach Regensburg kommt?
1: Ich bleibe über Nacht, vielleicht auch noch eine zweite Nacht, und ich trinke einen gepflegt Martini. Natürlich geschüttelt, nicht gerührt. Wobei, sehe ich so aus, als ob mich das interessiert. Aber ich komme nach Regensburg und ich freue mich drauf.
0: Herrlich. Dietmar Wunder moderiert den James-Bond-Abend bei den Turn- und Taxis-Schlossfestspielen in Regensburg in diesem Monat und ist auch in der nächsten halben Stunde noch bei uns zu Gast. Erzählt uns von seinem Beruf des Synchronsprechers. Nur hier bei uns auf Charivari.

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0: Charivari zum Feierabend. Mit mehr Hits und mehr Vielfalt. Alex Warren, Fever Dream gleich dazu. Die 80er mit Eric Carmen, Hungry Eyes nach 4:30.
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0: Es ist 4:30 am Mittwoch.
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7: Am Bahnhof hier in Vossbauer Heng ist ein Streit völlig eskaliert. Ein 18-Jähriger ist am Dienstagabend auf einen ihm unbekannten Mann losgegangen. Er schlug dem 32-Jährigen ins Gesicht, riss ihm die Halskette ab und bedrohte ihn. Der Mann hat den Jugendlichen dann bis zum Eintreffen der Polizei festgehalten. Der stark alkoholisierte 18-Jährige beleidigte dann auch die Beamten und wehrte sich. Jetzt laufen gleich mehrere Strafverfahren, unter anderem wegen Körperverletzung und Bedrohung. Sabine Hofer, Charivari in Vossbauer.
8: Die Oberpfalz spürbar und erlebbar machen, auch und vor allem für Kinder und Jugendliche hier in der Region. Dafür hat der Verein Oberpfalz Marketing mit Sitz hier in Regensburg jetzt eine Förderung von rund 500.000 Euro bekommen. Den Förderbescheid vom Bayerischen Wirtschaftsministerium hat gerade Wirtschaftsstaatssekretär Tobias Gotthard aus Kalmünz überreicht. Das Geld fließt in neue Projekte vom Oberpfalz Marketing, die regionale Identität stärken sollen, vor allem bei jungen Menschen. Anja Stubber, Charivari in Regensburg.
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0: Die A3 nach Passau zwischen Rosenhof und Wörth an der Donau-Wiesent. Baustelle, der linke Fahrstreifen gesperrt. Im weiteren Verlauf der A3 zwischen Schwarzach und Hengersberg 9 Kilometer stockend, knappe 20 Minuten plus. Weiter auf die A93, Holledau nach Regensburg im Tunnel Prüfendingen. Unfall hier gesperrt im Moment und es staut sich auf 4 Kilometer, auch hier knapp 20 Minuten länger. B301 Richtung Abensberg zwischen Altdürnbuch und Abensberg. Eine Unfallstelle, es sind Personen aus der Fahrbahn.
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0: Im Landkreis Regensburg in Hagelstadt, Geisbacher Straße, Höhe Friedhof steht ein Blitzer. Wenn ihr noch was entdeckt, die Charivari Verkehrshotline, die ist kostenlos für euch. 08000 08007. Das Charivari-Wetter. In Regensburg am Neupfarrplatz sind es 19 Grad, 18 in Schwandorf am Kreuzberg und in Aufhausen im Kreis Regensburg 19 Grad. Viele Wolken, die Schauer, die lassen immer mehr nach jetzt zum Feierabend. Morgen am Donnerstag wird es dann freundlicher, trocken und recht sonnig bei bis zu 28 Grad dann wieder. Der Charivari-Wetter-Trend mit diesem schönen Sommerwetter, eben nicht ganz zu heiß.
9: aber auch schön angenehm warm mit 25 bis 28 Grad geht's auch die nächsten Tage bei uns weiter.
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9: Welche lustigen Situationen im Alltag die deutsche Stimme von James Bond, von Daniel Craig, erlebt, nämlich Synchronsprecher Dietmar Wunder. Das wird er uns gleich erzählen. Er moderiert demnächst den 007 Galaabend bei den Turn- und Taxis-Schlossfestspielen in Regensburg. Ich bin Herbert Feldbauer. Mir hits eine Vielfalt zum Feierabend gleich mit der Fiction Factory. Feels like heaven, die 80er. Und das hier ist Lady Gaga jetzt mit Abracadabra um 4 Minuten nach 4:30. 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

0: Freibissfrei auf Charivari am Mittwoch. 16.45 Uhr haben wir es. In gut zwei Wochen großer James-Bond-Abend bei den Turn- und Taxis-Schlossfestspielen in Regensburg mit den legendären 007-Soundtracks und interessanten Geschichten und Anekdoten erzählt von der deutschen Stimme von Daniel Craig, Dietmar Wunder. Auch in dieser halben Stunde bei uns zu Gast.
1: Gerne.
0: Nutzen Sie Ihre bekannte Stimme auch mal aus, um zum Beispiel im Restaurant einen Tisch zu bestellen oder so?
1: Also ehrlich gesagt mache ich das dann nicht bewusst. Also ich sage nicht von wegen, wissen Sie eigentlich, wer ich bin und ich möchte gerne den Tisch haben, das nicht. Aber es passiert mir wirklich sehr, sehr oft, dass die Leute mich konkret erkennen. Ich habe mal zum Beispiel getankt an der Tankstelle.
0: Aha.
1: So, gehe zur Kasse und sage von wegen, ich hätte gerne die 6 bezahlt. Der Mann guckt mich an und meint, Sie sind die Stimme von Daniel Craig, richtig? Ich so, was, das haben Sie daran erkannt? Er so, ja, ich bin totaler Fan. Und das sind natürlich Momente, die ich total schön finde. Andererseits junge Menschen ganz oft, die sprechen mich drauf an und sagen, du bist doch die Stimme von Adam Sandler. Danke dafür, dass du mir immer wieder gute Laune gibst. Wenn sie dann meine Stimme hören, verbinden sie es mit Kindsköpfe oder mit meiner erfundene Frau. Und das Schönste ist allerdings wirklich zu merken, dass ich mit meiner Leidenschaft, mit dieser Arbeit, mit Stimme und mit Schauspiel einfach so viele Menschen erfreuen kann und denen ein Lächeln aufs Gesicht zaubern kann. Das ist ein Geschenk. Das ist wirklich toll.
0: Das kann ich komplett nachvollziehen. Was aber, wenn die KI Synchronsprecher dann irgendwann überflüssig macht? Haben Sie die Befürchtung?
1: Das wird auf jeden Fall so sein, dass die KI-Stimmen einen Teil unserer Arbeit wahrscheinlich übernehmen werden, dass sie uns ganz ersetzen. Da frage ich mal kurz gegen, was sind denn eigentlich Gefühle? Gefühle entstehen, wenn man es jetzt mal von einer Emotion im Körper oder beziehungsweise von der Seele, vom Gefühl her hat. Die Stimme erzeugt Emotionen. Ob ich sie jetzt meinetwegen charmant klingen lasse, ob ich sie böse klingen lasse, ob ich sie lachend klingen lasse, erzeugt bei meinem Gegenüber echte Emotionen, weil ich ja ein Mensch bin. So, und wenn ich jetzt mal sage, eine KI-Stimme, wenn die das in Anführungszeichen auslösen sollte, dann sage ich mal einfach kurz, es ist ja eine Lüge, weil eine KI-Emotion ist nie echt. Und da glaube ich einfach, dass diese menschliche Sehnsucht nach Menschlichkeit einfach auf lange Sicht stärker sein wird, ist meine Hoffnung und auch mein Glaube.
0: Das haben Sie schön gesagt. Dietmar Wunder, die deutsche Stimme von Daniel Craig. James Bond, ihr kommt demnächst zu den Turn- und Taxis-Schlossfestspielen in Regensburg mit einem 007-Galaabend und großem Orchester. 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

0: Ari, mehr Hits, mehr Vielfalt gleich. Unter anderem mit Ellie Goulding nach 17 Uhr Love Me Like You Do, Filmmusik dazu Real Life aus den 80ern. Gleich nach 5 Real Life, Send Me an Angel.
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0: Staus, Blitzer und mehr zum Wetter in Regensburg, Niederbayern und der Oberpfalz. Gleich wieder nach den Nachrichten.
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2: Ich bin Dominik Schweiger. Rente, Steuern, Gesundheit, Pflege. Die schwarz-rote Bundesregierung will ihr großes Reformpaket auf den Weg bringen. Heute berät der Koalitionsausschuss darüber. Wie lange die Beratungen im Kanzleramt dauern werden, ist völlig offen. Lia Matschulat berichtet aus Berlin.
3: Der Koalitionsausschuss ist auf mehrere Stunden Verhandlung eingestellt und will dann auch erst wieder bei Tageslicht informieren. Das hat Bundeskanzler Merz schon mal angekündigt. Er erwarte einen großen Sprung nach vorn. Für die Modernisierung des Landes gab er sich zuversichtlich. Bei allen Themen haben sich SPD und Union schon auf einiges geeinigt. Die größten Unstimmigkeiten gibt es etwa noch bei Änderungen der Arbeitszeit und einer Reform der Einkommensteuer.
2: Wer heute tankt, merkt das Ende des Tankrabatts sofort im Geldbeutel. Nach Angaben des ADAC kostet ein Liter Super E10 inzwischen im Schnitt 2,15 Euro. Diesel liegt bei 2,11 Euro. Der ADAC kritisiert außerdem, dass viele Mineralölkonzerne die Preise bereits gestern angehoben hätten, also noch vor dem offiziellen Ende des Tankrabatts. Wer günstige Mode, Ladekabel oder Spielzeug aus Ländern außerhalb der Europäischen Union bestellt, muss mit höheren Kosten rechnen. Bislang gab es eine Ausnahme für Lieferungen mit einem Wert von unter 150 Euro, die gilt jetzt nicht mehr. Die EU und die Bundesregierung wollen mit der neuen Regelung die Flut an Billigimporten ausländischer Plattformen wie zum Beispiel Temu eindämmen. Heftige Regenfälle haben sich in Teilen Bayerns auf den Flug- und Bahnverkehr ausgewirkt. Am Vormittag wurde am Flughafen München kurzzeitig die Abfertigung eingestellt. Es gab deswegen Verspätungen. Bereits in der Nacht waren Einsatzkräfte wegen der Unwetter gefordert. Vor allem in Oberfranken, Unterfranken und Oberbayern stürzten Bäume um, Straßen wurden überflutet. Allein in und um Aschaffenburg gab es mehr als 300 Feuerwehreinsätze. Ein vorbereiteter Jubelpost nach dem WM-Aus. Im Kanzleramt spricht man jetzt von einer Kommunikationspanne. Nach Angaben der Bundesregierung wurde auf X versehentlich ein Beitrag veröffentlicht, der offenbar für einen anderen Spielverlauf gedacht war. Kanzler Merz sei über das Ausscheiden der deutschen Nationalmannschaft enttäuscht, sagte ein Sprecher. In Regierungskreisen war von einem Abstimmungsfehler die Rede.
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4: In Mainburg hat sich die frauenärztliche Versorgung heute neu aufgestellt. Für Patientinnen bleibt aber alles erstmal wie gewohnt. Die Praxis in der Landshuter Straße wird seit heute von der Ilmtal-Klinik geführt. Die bisherige Ärztin Dr. Birgit Wetzel betreut ihre Patientinnen weiter vor Ort. Damit sollen ambulante Behandlungen und Klinik enger zusammenarbeiten. Für die Patientinnen ändert sich im Alltag nichts. Termine und Abläufe laufen ganz normal weiter. Diet Kapfinger, Charivari in Mainburg.
5: Die Gewitter über dem Landkreis Regensburg haben heute Morgen in Duggendorf bei Kalmünz Brände verursacht. In einer Straße sind laut Polizei gleichzeitig mehrere Blitze eingeschlagen, haben einen Dachstuhl in Brand gesetzt und einen Telefonmasten. Als der Blitz in den Masten eingeschlagen ist, war die explosive Druckwirkung so groß, dass in umliegenden Häusern Telefondosen aus den Wänden geflogen sind. Bei einem Anwohner ist ein Sicherungskasten explodiert. Verletzt wurde niemand, der Schaden liegt bei mehreren 10.000 Euro. Anja Stubber, Charivari in Duggendorf.
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0: 4 Minuten nach 5 auf der A3 nach Passau dauert es länger zwischen Schwarzach und Hengersberg. 9 Kilometer stockender Verkehr, 15 Minuten plus. Weiter auf die A93, Holledau nach Regensburg. Zwischen Kreuz Regensburg und Regensburg Nord, 5 Kilometer Feierabendstau, 11 Minuten dauert es länger. B15 Richtung Saalhaupt, zwischen Neufahrn in Niederbayern und Schierling Süd, ein Reifen auf der Fahrbahn. Und B301 Richtung Abensberg, zwischen Altdürnbuch und Abensberg, ein Unfall. Hier sind Personen auf der Fahrbahn.
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0: In Kamerau, Fahrtrichtung Lederdorn im Landkreis Cham steht ein Blitzer. Außerdem in Regensburg in der Lilienthalstraße bei Tempo 30 der Blitzeranhänger. 0800 0800 7, immer kostenlos zu uns.
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8: Das
0: das Charivari-Wetter für Neumarkt und die Region. So 19, 20 Grad heute Nachmittag in Neumarkt an den Jurahallen in Pilsach und Hohenfels. Mit vergleichsweise frischeren Temperaturen und Wolken wurschteln wir uns in den Feierabend. Der Regen wird weniger, nur noch einzelne Schauer und Gewitter. Über Nacht wird es dann freundlicher, morgen trocken und sonnig bei bis zu 28 Grad. Der Charivari-Wetter-Trend für Neumarkt und die Region. Auch am Freitag und am Samstag geht es so schön sommerlich weiter.
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0: Servus um 6 Minuten nach 5, da nehmen wir noch kurz eine Hörermeldung mit rein.
9: Hallo, ich wollte nur sagen, auf der B8 Richtung Ringsburg staut er sich zurück bis zum Kreuzhof.
0: Margit, danke dir für die.
9: Tschüss.
0: Alles von den Straßen haben wir immer auf dem Schirm. Dazu Musik von Sophie B. Hawkins. As I Lay Me Down aus den 90ern bekommt ihr gleich. Davor noch Bibi Rexha. New Religion Party Sound jetzt für den Feierabend. Und gleich die Frage, ja, für Nagelsmann geht es ja um 14 Millionen Euro. Tritt er deshalb nicht zurück? Könnte sein. Wir fragen gleich mal bei einer Regensburger Fußballlegende nach, was dieser Fußballprofi davon hält. Soll Nagelsmann bleiben? Soll er weg? Und wer könnte den Job machen? Gleich.
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0: Charivari, 17 Minuten nach 5. Würde Julian Nagelsmann als Bundestrainer zurücktreten, würden ihm 14 Millionen Euro durch die Lappen gehen. Könnte ein Grund sein, warum er unbedingt bleiben will. Aber es wird die Kritik immer lauter am Bundestrainer. Wir fragen jetzt nach bei der Regensburger Fußballlegende, dem ehemaligen FC Bayern und Nationalspieler Hans Dorfner. In der Region auch bekannt durch seine Fußballschule. Hans,
1: ja?
0: Deine Meinung zur Bundestrainerfrage aktuell?
1: Also grundsätzlich ist ja immer so, wenn der Erfolg ausbleibt, sucht man Schuldige. Und ich bin ja kein davon, dass man dann immer auf die Trainer losgeht. Aber in dem Fall, glaube ich, hat man schon gemerkt, dass der Julian Nagelsmann einfach nur zu unerfahren ist. Ich habe das jetzt schon ein paar Mal gesagt, der ist einfach nur zu jung. Der braucht Erfahrung. Ich habe mit Jupp Heynckes damals trainiert, der ist als junger Trainer zu uns gekommen. Der hat überhaupt keinen Erfolg gehabt am Anfang und 10, 15 Jahre später, wo er dann mal im Ausland war, wo er Erfahrungen gesammelt hat, dann hat er plötzlich Erfolge gehabt, hat einen Triple gewonnen und was weiß ich alles. Und genauso sieht es mit Julian Nagelsmann auch. Das war einfach zu früh.
0: Also du sagst ganz klar, Nagelsmann muss weg.
1: Ich gehe auf jeden Fall davon aus, dass er weg ist und es gibt nur einen und das ist der Jürgen Klopp,
0: okay,
1: der mit aller Macht dahin muss und damit allen ausgestattet werden muss, mit allen Freiheiten. Er muss alleine das bestimmen. Es soll ein Völler weg, es soll der Rettich weg, die sollen alle weg und der Kloppo, der soll sich seine Leute zusammenholen und dann hoffentlich geht es wieder bergauf. Wobei das auch noch natürlich lang dauert. Es ist jetzt nicht so, dass man Trainer wechselt und dann wird man in 2 Jahren Europameister oder 4 Jahre Weltmeister. Also das ist ja nicht der Sinn der Sache.
0: Nagelsmann muss weg und Kloppo soll es richten, sagt der Regensburger Fußballprofi Hans Dorfner. 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

0: einen wunderschönen guten Tag oder beziehungsweise Nachmittag. Um mich kurz vorzustellen, mein Name ist, nennt mich einfach James. Und ihr hört gerade mit Herbert Feldbauer 3 bis frei. Und ich sage nur, Charivari, das lohnt sich auf jeden Fall einzuschalten. Und darauf ein Martini. Natürlich geschüttelt, nicht gerührt.
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6: Eine Minute nach 5:30 haben wir es jetzt.
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8: Manchmal reicht ein kleiner Moment und plötzlich ist ein LKW nicht mehr zu stoppen. In Lauterhofen ist gestern ein Lastwagen in eine Gartenmauer gerollt. Der 60-jährige Fahrer hatte gerade ein technisches Problem beheben wollen, als sich das Fahrzeug plötzlich in Bewegung setzte. Er konnte sich mit einem Sprung zur Seite retten und ist unverletzt geblieben. Der Schaden an LKW und Mauer liegt laut Polizei bei rund 36.000 Euro. Glück im Unglück, es blieb beim Sachschaden. Diet Kapfinger, Charivari in Lauterhofen.
9: Am Bahnhof hier in Vossbauerhäng ist ein Streit völlig eskaliert. Ein 18-Jähriger ist am Dienstagabend auf einen ihm unbekannten Mann losgegangen. Er schlug dem 32-Jährigen ins Gesicht, riss ihm die Halskette ab und bedrohte ihn. Der Mann hat den Jugendlichen dann bis zum Eintreffen der Polizei festgehalten. Der stark alkoholisierte 18-Jährige beleidigte dann auch die Beamten und wehrte sich. Jetzt laufen gleich mehrere Strafverfahren, unter anderem wegen Körperverletzung und Bedrohung. Sabine Hofer, Charivari in Vossbauerhäng.
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6: Auf der A3 Passau-Regensburg zwischen Hengersberg und Kreuz-Deckendorf, hier liegen Fahrzeugteile auf der Fahrbahn. Die A3 in der Gegenrichtung nach Passau zwischen Metten und Hengersberg. 4 Kilometer Stau im Moment zum Feierabend. 9 Minuten plus A93 Holledau-Regensburg. Zwischen Kreuz-Regensburg und Regensburg-West staut sich's auf 2 Kilometer. 6 Minuten dauert's länger. Und die B15 Richtung Saalhaupt zwischen Neufahren in Niederbayern und Schierling-Süd. Ein kaputtes Auto auf dem Standstreifen.
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6: Könnt ihr uns gern melden. Immer kostenlos 08000 08007.

0: Das Charivari-Wetter in Oberhinkhofen. Messen wir im Moment 19 Grad, in Berazhausengrad, Regensburg sind es 20 und 19 in Schwandorf am Kreuzberg. Es geht mit Wolken aber trockener durch den Abend und die Nacht. Morgen am Donnerstag dann viel Sonnenschein bis zu 28 Grad. Der Charivari-Wettertrend. Es bleibt so schön dann auch in den nächsten Tagen bei uns.
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0: Gute Musik für euch zum Feierabend, gleich mit Raymond und Supergirl aus den 2000ern und davor ganz neu ein richtiger Ohrwurm von Olivia Dean, So Easy to Fall in Love. 4 Minuten nach 5:30 am Mittwoch. Ich bin Herbert Feldbauer.

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0: Queen, die 80er. I want to break free gleich nach 6.
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0: Auf den Straßen der Region rührt sich noch einiges, wo es konkret Behinderungen gibt, gleich nach den Nachrichten bei uns.
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26: Ich bin Dominik Schweiger. Heute könnte sich entscheiden, wie die größten Reformvorhaben der Bundesregierung aussehen. Union und SPD kommen jetzt am Abend zum Koalitionsausschuss zusammen. der Tagesordnung stehen unter anderem Steuerentlastungen, Arbeitsmarktreformen sowie die Zukunft von Rente, Gesundheit und Pflege. Ob es dabei schon eine Einigung gibt, ist offen. Die Beratungen könnten sich bis morgen früh ziehen. Seit heute Nacht ist der Tankrabatt ausgelaufen und das merkt man auch. Der typische Anstieg um 12 war gar nicht so deutlich wie in den letzten Tagen. Trotzdem kostet der Liter Benzin und Diesel wieder deutlich über 2 Euro. Claudia Wächter berichtet.
1: Genau damit hatten viele Autofahrer gerechnet. Eine Überraschung war das also nicht. Und viele sind am späten Vormittag noch einmal schnell an die Zapfsäule gerollt. Zum Last-Minute-Tanken nach dem Motto »Mitnehmen, was geht«. Auch der ADAC hatte einen Preisanstieg vorhergesagt und Tankstellenbetreiber kritisiert. Denn die hatten bereits gestern die Preise erhöht.
26: Immer mehr Strom wird erzeugt, ohne das Klima weiter zu belasten. Der Anteil der erneuerbaren Energien an der Stromproduktion ist weiter gestiegen. Im ersten halben Jahr lag er bei 58%. Das zeigen Zahlen des Bundesverbands der Energie- und Wasserwirtschaft. Vor allem aus Wind und Sonne ist demnach deutlich mehr erzeugt worden als zuvor. Zwei bayerische Dörfer haben beim Bundeswettbewerb Unser Dorf hat Zukunft abgeräumt. Oberkrumbach im Landkreis Nürnberger Land hat Gold gewonnen, Hallerstein im Landkreis Hof Silber. Die beiden Orte haben sich gegen 26 Finalisten aus ganz Deutschland durchgesetzt. Bewertet wurden unter anderem das soziale und kulturelle Leben, der Umgang mit Natur und Ressourcen, die wirtschaftliche Entwicklung sowie die Attraktivität des Ortsbildes. Bei der Fußball-WM wird das Teilnehmerfeld langsam übersichtlicher. Heute stehen die nächsten 16-Finals an. Den Anfang macht Mitfavorit England mit Coach Thomas Tuchel. Für die Briten geht's jetzt gegen die Demokratische Republik Kongo. Ab 22 Uhr trifft dann Belgien auf Senegal und ab 2 Uhr in der Nacht kämpft Co-Gastgeber USA gegen Bosnien-Herzegowina um den Einzug ins Achtelfinale.
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2: In Mainburg hat sich die frauenärztliche Versorgung heute neu aufgestellt. Für Patientinnen bleibt aber alles erstmal wie gewohnt. Die Praxis in der Landshuter Straße wird seit heute von der Ilmtal-Klinik geführt. Die bisherige Ärztin Dr. Birgit Wetzel betreut ihre Patientinnen weiter vor Ort. Damit sollen ambulante Behandlungen und Klinik enger zusammenarbeiten. Für die Patientinnen ändert sich im Alltag nichts. Termine und Abläufe laufen ganz normal weiter. Diet Kapfinger, Charivari in Mainburg.
3: Die Oberpfalz spürbar und erlebbar machen, auch und vor allem für Kinder und Jugendliche hier in der Region. Dafür hat der Verein Oberpfalz Marketing mit Sitz hier in Regensburg jetzt eine Förderung von rund 500.000 Euro bekommen. Den Förderbescheid vom Bayerischen Wirtschaftsministerium hat gerade Wirtschaftsstaatssekretär Tobias Gotthardt aus Kallmünz überreicht. Das Geld fließt in neue Projekte vom Oberpfalz Marketing, die regionale Identität stärken sollen, vor allem bei jungen Menschen. Anja Stubber, Charivari in Regensburg.
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4: Um 6:04 gibt es Behinderungen auf der A3 nach Passau. Und zwar zwischen Rosenhof und Wörth an der Donau-Wiesent. Zum einen eine Baustelle auf dem linken Fahrstreifen und da hat es gekracht. Ein Unfall mit mehreren Fahrzeugen. Es liegen auch Teile da auf der Fahrbahn. Es staut sich auf 6 Kilometer im Moment. Jetzt im Moment auch gute 20 Minuten plus. Die A93 Weiden nach Regensburg zwischen Luhe-Wildenau und Rastplatz Grünau. Gefahr durch einen Spanngurt, der liegt hier auf der Fahrbahn. Und die B15 Richtung Landshut zwischen Schierling Süd und Neufahrn in Niederbayern ein defekter PKW.
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4: Blitzer. In Regensburg in der Killermannstraße einer gemeldet. Wenn ihr noch was entdeckt, durchklingeln, kostenlos 08000 08007. Dankeschön. Das Charivari-Wetter. In Regensburg am Stadttheater sind 19 Grad, 18 in Lüppburg, Kreis Neumarkt, 20 in Essing im Landkreis Kelheim. Wolken zum Feierabend und immer weniger Regen dann. Es regnet sich aus morgen tagsüber am Donnerstag Sonne bis zu 28 Grad. Der Charivari-Wettertrend. Es bleibt dann so schön sommerlich auch am Freitag und Samstag.
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4: Der schnell entschlossene, gleich noch eine schöne Mittwochabendbeschäftigung in 10 Minuten. Dazu Musik von den Bangers. Walk Like an Egyptian aus den 80ern. Die bekommt ihr gleich nach Taylor Swift mit Opalite. Um 6 Minuten nach 6 jetzt.
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Kurzer Blick auf die Straßen auf der A3 nach Passau zwischen Rosenhof und Wörth an der Donau. Wiesentieren Unfall mit mehreren Fahrzeugen. Da liegen auch Fahrzeugteile auf der Fahrbahn auf dem linken Fahrstreifen. Es staut sich da im Moment auf 5 Kilometer. Eine gute halbe Stunde dauert es hier länger. Und heute Abend ist es auch wieder trockener als so die letzten Tage. Da können wir uns auch ein bisschen raussetzen. Oder zum Beispiel in Regensburg das 40. Balkonsingen vom Staatstheater Regensburg uns anschauen. Feiert nämlich eben einen runden Geburtstag heute ab 9:30. Ensemblemitglieder vom Theater auf dem Theaterbalkon am Bismarckplatz singen für die Regensburgerinnen und Regensburger und alle, die Lust haben drauf. 3 Baritone schmettern Arien vom Balkon. Und diese kostenlose Open-Air-Veranstaltung macht nämlich dann anschließend Pause bis zum Herbst. Heute ist das letzte Balkonsingen erstmal der Theatersaison in Regensburg. Kleiner Tipp von Charivari. Und das hier ist jetzt Bruno Mars mit seinem Gute-Laune-Song I Just Might auf Charivari um 17:17 am Mittwoch.

0: Shorty-Wadi zum Feierabend. Gleich bei uns, mehr Hits, mehr Vielfalt mit Aha aus den 80ern und Take On Me, Quops dabei mit Walk, gleich nächste halbe Stunde, es ist 6:30 jetzt.
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3: Schönen guten Abend. Erst heute hat die Deutsche Bahn bekannt gegeben, dass sie erste Zugbegleiter mit Bodycams ausstatten wird, denn immer wieder werden Zugbegleiter von Fahrgästen attackiert. So passiert auch am Montagabend in der Regionalbahn von Cham nach Roding. Als der Zugbegleiter bei einem Paar die Tickets kontrollieren wollte, wurde er von dem Mann, einem 38-jährigen Ukrainer, bedroht und beleidigt. Seine Begleiterin wurde sogar handgreiflich. Beide wirkten stark betrunken. In Roding stieg das Paar aus dem Zug. Die Polizei ermittelt jetzt wegen Körperverletzung, Bedrohung und Beleidigung. In und um Regensburg hat heute früh das Wetter gewütet. In Schwandorf hat es die Menschen schon Anfang der Woche getroffen. Dabei sind viele Keller vollgelaufen und haben für entsprechende Schäden gesorgt. Die Stadt Schwandorf will den betroffenen Bürgern helfen, kaputte oder durchnässte Gegenstände loszuwerden und hat im Recyclinghof einen zusätzlichen Sperrmüllcontainer aufgestellt. Hier kann ohne mengenmäßige Beschränkung bis 11. Juli entsorgt werden, was das Unwetter zerstört hat. Getränke für Obdachlose und Hilfsbedürftige sammeln. Genau das tun morgen Fans vom SSV Jahn Regensburg. Sie hoffen darauf, dass möglichst viele Getränkespenden bei ihrem Stützpunkt in der Altstadt angeliefert werden, beim Fanprojekt Regensburg in der Malergasse von 16 bis 21:30 Uhr. Einzelne Flaschen, Sixpacks oder Kisten, nur Softdrinks, kein Alkohol. Streetworker verteilen die Getränke dann an Bedürftige in Regensburg.
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0: Auf der A3 nach Passau zwischen Rosenhof und Wörth an der Donau. Wie sind hier staut es sich noch auf 3 Kilometer im Moment an einer geräumten Unfallstelle? Die A3 in der Gegenrichtung nach Nürnberg. Am Kreuz Regensburg an der Überleitung zur A93 Richtung Holledau. Hier Gefahr durch Fahrzeugteile auf der Fahrbahn. Und die A93 Holledau nach Regensburg zwischen Mainburg und Eigelsbach. Hier eine ungesicherte Unfallstelle.
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0: In Regensburg, Killermannstraße im Blitzer. Die Charivari-Verkehrshotline, immer kostenlos, 08000 08007. Das Charivari-Wetter in Regensburg am Krankenhaus St. Josef, 19 Grad. 19 sind es auch in Abensberg, Kreis Kelheim am Stadtplatz und 20 in Wackersdorf im Landkreis Schwandorf. Der Regen lässt nach über den Abend und die Nacht. Morgen trocken und sonnig bei bis zu 28 Grad in Regensburg, Niederbayern und der Oberpfalz. Der Charivari-Wetter-Trend. So schön bleibt's dann auch in den nächsten Tagen.
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von der dänischen Band Lucas Graham, gleich Second Chance, eine neue Single von denen hören wir und dazu wie gewohnt Musik zum Feierabend, mehr Hits und mehr Vielfalt, Alex Warren, Ordinary, Marlon Rodet dabei, wenn the beat drops out, wir haben es 3 Minuten nach 7 jetzt, ich bin Herbert Feldbauer.

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0: Charivari am Mittwochabend. Sagt euch der Name Lukas Forchhammer etwas? Das ist der Frontsänger der dänischen Band Lukas Graham. Einer der bekanntesten Hits, Seven Years. Mit Zahlen hat es, nach Seven Years kommt jetzt Second Chance.
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0: Second Chance heißt die neue Single der Band Lukas Graham aus Kopenhagen. Lukas, um welche zweite Chance geht es in dem Song?
3: Second Chance is a song about allowing yourself to fail, allowing yourself to do better, be better and giving yourself a second chance.
0: Es geht darum, sich selbst zu erlauben, dass man auch mal einen Fehler macht. Sich selbst erlauben, dass man es besser macht, dass man ein besserer Mensch wird und sich selbst eben eine zweite Chance zu geben. Und für den Lukas hat der Song auch eine persönliche Bedeutung.
3: For me it's about giving myself a second chance to reconnect with my musical roots and make, write and record an album I've always dreamt of making.
0: Es ist seine zweite Chance, zu seinen musikalischen Wurzeln zurückzukehren und ein Album zu machen, von dem er immer geträumt hat. Hier ist mein Hit-Tipp jetzt neu, Lukas Graham auf Charivari, Second Chance. 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
6: Ich bin Dominik Schweiger. Im Fall der Sabotage an den Nord Stream Pipelines gibt es jetzt Anklage. Der Generalbundesanwalt wirft einem Ukrainer vor, die Sprengstoffanschläge in der Ostsee vor knapp 4 Jahren geplant zu haben. Das bestätigte die Anwaltskanzlei des Mannes. Angriffe auf Energieinfrastruktur gelten nach internationalem Recht als Kriegsverbrechen. Seit es teilweise legal ist, greifen vor allem junge Männer immer häufiger zu Cannabis. Das zeigt eine Untersuchung des Robert-Koch-Instituts. Demnach hat letztes Jahr fast jeder dritte Mann zwischen 18 und 25 Jahren Cannabis konsumiert. Mehr als noch 2 Jahre davor. Nach Einschätzung des RKI hatte dieser Trend aber schon vor der Teillegalisierung begonnen. Seit heute tut Tanken im Geldbeutel wieder mehr weh. Der Liter Super E10 hat um mehr als 13 Cent zugelegt, Diesel sogar um gut 15 Cent. Der befürchtete Rekordsprung am Mittag ist aber ausgeblieben. Thomas Brock berichtet.
7: Seit Mitternacht ist der Tankrabatt Geschichte. Die Steuerermäßigung von knapp 17 Cent pro Liter gibt es nicht mehr. Aktuell müssen sich die Autofahrer also erstmal wieder auf Preise über 2 Euro pro Liter einstellen. Geblieben ist auf jeden Fall die 12-Uhr-Regel, also nur eine Erhöhung pro Tag. Super E10 etwa kostete danach heute im Schnitt 2,15 Euro, Diesel 2,11 Euro.
6: Auf dem Lech treibt derzeit eine ölige Flüssigkeit. Einsatzkräfte versuchen, die Verunreinigung einzudämmen, die sich wegen der starken Strömung aber schnell ausgebreitet hat. Eine Gefahr für die Bevölkerung besteht nach bisherigen Erkenntnissen nicht. Baden im Lech und der Aufenthalt an den Stränden werden vorsorglich trotzdem nicht empfohlen. Millionen von Menschen kennen seine Stimme, aber viele kennen seinen Namen nicht. Victor Willis, der Leadsänger der Village People, ist mit 74 Jahren gestorben. Das haben die Band und Willis' Ehefrau auf Social Media mitgeteilt. Mit Hits wie YMCA oder Go West wurde die Band Ende der 70er weltweit berühmt. Willis starb nach Angaben seiner Familie nach kurzer, schwerer Krankheit.
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8: Und aktuell in der Region hätte man normalen Verkehr auf den Straßen, egal wo es hingeht. Wir wünschen gute Fahrt.
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10: Es regnet sich aus über Nacht und wird freundlicher in Regensburg, Niederbayern und der Oberpfalz. Morgen trocken und recht sonnig bei bis zu 28 Grad. Der Charivari-Wettertrend auch am Freitag und Samstag geht so schön sommerlich weiter bei uns.
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10: Gleich wieder, wie jeden Abend um diese Zeit, die Geschichte, die mich heute besonders gefreut hat. In 10 Minuten und Musik dazu für euren Mittwoch-Feierabend mit Mark Cohn, Walking in Memphis, die 90er und Leonie mit Callum Scott und Stay. Ich bin Herbert Feldbauer. Wir haben es kurz nach 7 jetzt.
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0: 7:15 am Mittwoch.
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0: Danielle Craig jetzt bei uns.
3: Einen wunderschönen guten Tag, herzliche Grüße aus Berlin.
0: Boah, einmal von James Bond persönlich begrüßt werden.
3: Wunderbar.
0: Die deutsche Stimme von Danielle Craig. Synchronsprecher Dietmar Wunder. Sie moderieren den Galaabend auf Schloss Thurn und Taxis. Was würde James Bond sagen, wenn er nach Regensburg kommt?
3: Ich bleibe über Nacht. Vielleicht auch noch eine zweite Nacht. Und ich trinke einen gepflegten Martini. Natürlich geschüttelt, nicht gerührt. Wobei, sehe ich so aus, als ob mich das interessiert. Aber ich komme nach Regensburg und ich freue mich drauf.
0: Herrlich. Dietmar Wunder moderiert den James-Bond-Abend bei den Turn- und Taxis-Schlossfestspielen in Regensburg in diesem Monat. Das wird sein am 17. Juli. Könnt ihr euch noch Karten besorgen?
3: Und ich sage nur, Charivari. Es lohnt sich auf jeden Fall einzuschalten.

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3: Schönen guten Abend. Erst heute hat die Deutsche Bahn bekannt gegeben, dass sie erste Zugbegleiter mit Bodycams ausstatten wird, denn immer wieder werden Zugbegleiter von Fahrgästen attackiert. So passiert auch am Montagabend in der Regionalbahn von Cham nach Roding. Als der Zugbegleiter bei einem Paar die Tickets kontrollieren wollte, wurde er von dem Mann, einem 38-jährigen Ukrainer, bedroht und beleidigt. Seine Begleiterin wurde sogar handgreiflich. Beide wirkten stark betrunken. In Roding stieg das Paar aus dem Zug. Die Polizei ermittelt jetzt wegen Körperverletzung, Bedrohung und Beleidigung. In und um Regensburg hat heute früh das Wetter gewütet. In Schwandorf hat es die Menschen schon Anfang der Woche getroffen. Dabei sind viele Keller vollgelaufen und haben für entsprechende Schäden gesorgt. Die Stadt Schwandorf will den betroffenen Bürgern helfen, kaputte oder durchnässte Gegenstände loszuwerden und hat im Recyclinghof einen zusätzlichen Sperrmüllcontainer aufgestellt. Hier kann ohne mengenmäßige Beschränkung bis 11. Juli entsorgt werden, was das Unwetter zerstört hat. Getränke für Obdachlose und Hilfsbedürftige sammeln. Genau das tun morgen Fans vom SSV Jahn Regensburg. Sie hoffen darauf, dass möglichst viele Getränkespenden bei ihrem Stützpunkt in der Altstadt angeliefert werden, beim Fanprojekt Regensburg in der Malergasse von 16 bis 21:30 Uhr. Einzelne Flaschen, Sixpacks oder Kisten, nur Softdrinks, kein Alkohol. Streetworker verteilen die Getränke dann an Bedürftige in Regensburg.
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4: Hier die wichtigsten Meldungen von den Straßen bei uns in der Region. Fahrt auf der A3 Nürnberg in Richtung Passau besonders vorsichtig. Zwischen Hengersberg und Iggensbach kommt es zu Behinderungen durch Gegenstände auf der Fahrbahn, auf der A93. Weiden in Richtung Holledau. Hier kommt es zwischen den Anschlussstellen Regenstauf und Regensburg Nord zu Behinderungen wegen einer Baustelle auf der Fahrbahn.
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6: Es regnet sich aus über Nacht und wird freundlicher in Regensburg, Niederbayern und der Oberpfalz. Morgen trocken und recht sonnig bei bis zu 28 Grad. Der Charivari-Wettertrend auch am Freitag und Samstag geht so schön sommerlich weiter bei uns.
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6: Bergfest, Mittwochabend, kurz nach 7:30 Uhr. Herbert Feldbauer hier. Durch den Feierabend mit guter Musik, live von Nico Santos und Unforgettable. Blondie, Maria aus den 90ern vorher.

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0: Mittwochabend kurz vor 8 und den beiden lässt einfach keine Ruhe.
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6: Thema heute, die Nachlese unseres WM aus.
4: Leider.
6: Nach 120 Minuten plus Elfmeterschießen, was halten wir davon?
4: Ich weiß jetzt,
3: also wir haben es zusammen angeschaut.
4: Ja, also die erste Hälfte, weil danach, es war ja dann ziemlich spät und dann sollte Niki heimgehen. Und wir haben da, und Niki hat dann, wir hatten davor Fußballtraining. Und Niki hat gesagt, das ganze Fußballtraining über, ich spüre irgendwie, dass Deutschland verkackt.
6: Ja. Du hast das im Urin gehabt quasi.
4: Ja.
6: Aber habt ihr denn irgendeine Erklärung, warum unsere Offensivstars ihre PS nicht auf die Straße
4: kriegen? Die haben das Talent, also wir haben die
3: Spieler,
4: wir haben auch den Zusammenhalt, wir haben auch die Steigerung, aber das muss dann halt auf den Rasen kommen.
6: Und deswegen können wir eigentlich sagen, rein von der Leistung ist Paraguay absolut verdient weitergekommen.
4: Ja, ein bisschen, finde ich. Das 2:1, also das eigentliche 2:1 für Deutschland.
3: Von Tor. Ja. Das war ein richtig gutes Spiel.
4: Ich meine,
3: das war kein Foulspiel.
4: Also ja, weil der hat ihn ja ein bisschen berührt. Und besonders, ich finde auch, der Trainer hat, man schiebt ja nichts auf den Trainer und so, das finde ich auch nicht gut. Aber es war schon ein paar falsche Entscheidungen.
3: Der Sané sollte nicht in der Startelf spielen. Weil man hat richtig gesehen, es hat sich über die rechte Seite verlagert.
4: Und man muss den Jamal besser bringen, weil der hat danach auf der Position doppelt so gut gespielt.
6: Okay, ja. Also auch ein bisschen Nagelsmann hat seine Baustellen gehabt, aber darum kümmern wir uns morgen.
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1: Ich bin Dominik Schweiger. Nach jahrelangen Ermittlungen hat die Bundesanwaltschaft im Fall Nord Stream Anklage erhoben. Angeklagt ist ein Ukrainer, der als mutmaßlicher Drahtzieher der Anschläge im September 2022 gilt. Nach Medienberichten lautet die Anklage unter anderem auf Kriegsverbrechen, das Herbeiführen einer Sprengstoffexplosion und die Zerstörung von Bauwerken. Der Mann war letztes Jahr in Italien festgenommen und später nach Deutschland ausgeliefert worden. Ökostrom ist in Deutschland weiter auf dem Vormarsch. Im ersten Halbjahr 2026 hatte klimaneutral erzeugter Strom mit 58% einen so großen Anteil am Stromverbrauch wie noch nie in diesem Zeitraum. Das geht aus Hochrechnungen des Bundesverbands der Energie- und Wasserwirtschaft hervor. Mehr von Ronny Thorau.
2: Vor allem die Stromerzeugung aus Wind und Sonne hat im ersten Halbjahr kräftig zugelegt. Das lag vor allem wohl daran, dass einfach mehr Wind wehte als im ersten Halbjahr 2025. Und es regnete weniger. Das begünstigte die Stromerzeugung aus Sonnenenergie neben dem stetigen Ausbau von Photovoltaikanlagen. Aus Wasserkraft wurde dagegen im ersten Halbjahr etwas weniger Strom erzeugt.
1: Wer heute tankt, merkt das Ende des Tankrabatts sofort im Geldbeutel. Nach Angaben des ADAC kostet ein Liter Super E10 inzwischen im Schnitt 2,15 Euro, Diesel liegt bei 2,11 Euro. Der ADAC kritisiert außerdem, dass viele Mineralölkonzerne die Preise bereits gestern angehoben hätten, also noch vor dem offiziellen Ende des Tankrabatts. Ein Tornado auf dem Bodensee, genauer gesagt eine Wasserhose, hat für einen beeindruckenden Anblick gesorgt. Vor Friedrichshafen war das Naturphänomen rund 15 Minuten lang zu sehen. Nach Schätzungen des Wetterdienstes erreichte der Wirbel Windgeschwindigkeiten von bis zu 150 Kilometern pro Stunde. Da der Tornado nur über dem Wasser hing, gab es keine Verletzten oder Zerstörungen. Die Tiger aus einem privaten Gehege in Sachsen sind umgezogen. Gut 6 Wochen nach dem Ausbruch eines der Tiere haben Fachleute die verbleibenden Raubkatzen abgeholt und einer Tierschutzorganisation übergeben. Zuvor hatte das Landratsamt die Halterin aufgefordert, die Haltungsbedingungen zu verbessern.
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3: Hier die aktuellen Meldungen von den Straßen bei uns in der Region. Fahrt auf der A3 Nürnberg in Richtung Passau vorsichtig. Zwischen den Anschlussstellen Rosenhof und Wörth an der Donau-Wiesent kommt es zu Behinderungen wegen einer Baustelle. Auf der A93 Weiden in Richtung Holledau. Hier kommt es zwischen den Anschlussstellen Regenstauf und Regensburg-Nord zu Behinderungen wegen einer Baustelle.
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5: Es regnet sich aus über Nacht und wird freundlicher in Regensburg, Niederbayern und der Oberpfalz. Morgen trocken und recht sonnig bei bis zu 28 Grad. Der Charivari-Wettertrend auch am Freitag und Samstag geht so schön sommerlich weiter bei uns.
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2: Die DAV-Sektion Kelheim feiert 75-jähriges Jubiläum und alle sind herzlich eingeladen. Am Samstag gibt's einen Familiennachmittag, unter anderem mit Hüpfburg Slackline, Kaffee und Kuchen, eine Kletterwand für alle und eine Griffkraft-Challenge. Abends wird dann gegrillt, gibt auch Steckerfisch und Live-Musik. Und wenn's dunkel wird, gibt's auch in Berching was Tolles. Open-Air-Kino. Morgen läuft die Komödie Die Eltern. Eine ganz witzige Geschichte über Midlife-Crisis, Familienchaos und einen Neuanfang. Perfekt für einen entspannten Sommerabend. Gibt auch Popcorn, Snacks und kühle Getränke. Tickets gibt's online oder an der Abendkasse.
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3: Schönen guten Abend. Erst heute hat die Deutsche Bahn bekannt gegeben, dass sie erste Zugbegleiter mit Bodycams ausstatten wird, denn immer wieder werden Zugbegleiter von Fahrgästen attackiert. So passiert auch am Montagabend in der Regionalbahn von Cham nach Roding. Als der Zugbegleiter bei einem Paar die Tickets kontrollieren wollte, wurde er von dem Mann, einem 38-jährigen Ukrainer, bedroht und beleidigt. Seine Begleiterin wurde sogar handgreiflich. Beide wirkten stark betrunken. In Roding stieg das Paar aus dem Zug. Die Polizei ermittelt jetzt wegen Körperverletzung, Bedrohung und Beleidigung. In und um Regensburg hat heute früh das Wetter gewütet. In Schwandorf hat es die Menschen schon Anfang der Woche getroffen. Dabei sind viele Keller vollgelaufen und haben für entsprechende Schäden gesorgt. Die Stadt Schwandorf will den betroffenen Bürgern helfen, kaputte oder durchnässte Gegenstände loszuwerden und hat im Recyclinghof einen zusätzlichen Sperrmüllcontainer aufgestellt. Hier kann ohne mengenmäßige Beschränkung bis 11. Juli entsorgt werden, was das Unwetter zerstört hat. Getränke für Obdachlose und Hilfsbedürftige sammeln. Genau das tun morgen Fans vom SSV Jahn Regensburg. Sie hoffen darauf, dass möglichst viele Getränkespenden bei ihrem Stützpunkt in der Altstadt angeliefert werden, beim Fanprojekt Regensburg in der Malergasse von 16 bis 21:30 Uhr. Einzelne Flaschen, Sixpacks oder Kisten, nur Softdrinks, kein Alkohol. Streetworker verteilen die Getränke dann an Bedürftige in Regensburg.
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4: Hier die aktuellen Meldungen von den Straßen bei uns in der Region. Fahrt auf der A3 Nürnberg in Richtung Passau vorsichtig. Zwischen den Anschlussstellen Rosenhof und Wörth an der Donau-Wiesent kommt es zu Behinderungen wegen einer Baustelle. Wir bleiben noch auf der A3. Passau in Richtung Nürnberg. Auch zwischen Kreuz-Deggendorf und Metten kommt es zu Behinderungen wegen einer Baustelle. Auf der A93. Weiden in Richtung Holledau. Hier kommt es zwischen den Anschlussstellen Regenstauf und Regensburg-Nord zu Behinderungen wegen einer Baustelle.
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6: Es regnet sich aus über Nacht und wird freundlicher in Regensburg, Niederbayern und der Oberpfalz. Morgen trocken und recht sonnig bei bis zu 28 Grad. Der Charivari-Wettertrend auch am Freitag und Samstag geht so schön sommerlich weiter bei uns.
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0: Charivari am Mittwochabend. Sagt euch der Name Lukas Forchhammer etwas? Das ist der Frontsänger der dänischen Band Lukas Graham. Einer der bekanntesten Hits, Seven Years. Mit Zahlen hat es. Nach Seven Years kommt jetzt Second Chance.
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0: Second Chance heißt die neue Single der Band Lukas Graham aus Kopenhagen. Lukas, um welche zweite Chance geht es in dem Song?
3: Second Chance is a song about allowing yourself to fail, allowing yourself to do better, be better and giving yourself a second chance.
0: Es geht darum, sich selbst zu erlauben, dass man auch mal einen Fehler

0: Macht, sich selbst erlauben, dass man es besser macht, dass man ein besserer Mensch wird und sich selbst eben eine zweite Chance zu geben. Und für den Lukas hat der Song auch eine persönliche Bedeutung.
1: For me it's about giving myself a second chance to reconnect with my musical roots and make, write and record an album I've always dreamt of making.
0: Es ist seine zweite Chance, zu seinen musikalischen Wurzeln zurückzukehren und ein Album zu machen, von dem er immer geträumt hat. Hier ist mein Hit-Tipp jetzt neu, Lukas Graham auf Charivari, Second Chance.

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8: Ich bin Dominik Schweiger. Die Bundesanwaltschaft hat in Hamburg Anklage gegen einen mutmaßlichen Drahtzieher der Nord Stream-Anschläge im September 2022 erhoben. Das hat die Kanzlei des angeklagten Ukrainers bestätigt. Thomas Brock berichtet.
9: Die Bundesanwaltschaft wirft dem Mann laut Medienberichten Kriegsverbrechen, das Herbeiführen einer Sprengstoffexplosion und die Zerstörung von Bauwerken vor. Der Ukrainer war im vergangenen Jahr im Italienurlaub gefasst worden. Er wehrte sich monatelang gegen die Auslieferung nach Deutschland. Im November wurde er dann aber überstellt.
8: Wind und Sonne liefern in Deutschland so viel Strom wie noch nie. Im ersten Halbjahr kamen nach Hochrechnungen 58% des Stromverbrauchs aus erneuerbaren Energien. Ein neuer Rekord für diesen Zeitraum. Vor allem Windkraft und Photovoltaik legten weiter zu. Bis zum Ziel der Bundesregierung ist es aber noch ein Stück. Bis 2030 sollen nämlich 80% des Stromverbrauchs aus erneuerbaren Energien stammen. Der Sparkurs bei Mercedes sorgt jetzt für Gegenwind aus den eigenen Reihen. Die IG Metall ruft Beschäftigte an mehreren deutschen Standorten zu Protesten auf. Auslöser sind neue Sparmaßnahmen des Konzerns. So wird eine tarifliche Sonderzahlung verschoben. Außerdem will Mercedes die Arbeitszeit neu verhandeln, nach dem Motto mehr arbeiten für das gleiche Geld. Dadurch soll der Konzern zukunftsfähig werden, heißt es. Seit es teilweise legal ist, greifen vor allem junge Männer immer häufiger zu Cannabis. Das zeigt eine Untersuchung des Robert-Koch-Instituts. Demnach hat letztes Jahr fast jeder dritte Mann zwischen 18 und 25 Jahren Cannabis konsumiert. Mehr als noch 2 Jahre zuvor. Nach Einschätzung des RKI hatte dieser Trend aber schon vor der Teillegalisierung begonnen. Lange sah es nach einer Überraschung bei der Fußball-WM aus, am Ende hat sich aber doch England durchgesetzt. Nach einem frühen Rückstand war es dann doch ein 2:1 gegen die Demokratische Republik Kongo. Um 22 Uhr unserer Zeit spielen dann noch Belgien und Senegal gegeneinander, in der Früh dann Co-Gastgeber USA gegen Bosnien-Herzegowina.
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10: Hier die aktuellen Meldungen von den Straßen bei uns in der Region. Fahrt auf der A3 Nürnberg in Richtung Passau besonders vorsichtig. Zwischen den Anschlussstellen Straubing und Bayerischer Wald kommt es zu Behinderungen durch Gegenstände auf der Fahrbahn. Wir bleiben noch auf der A3 Nürnberg in Richtung Passau. Auch zwischen den Anschlussstellen Rosenhof und Wörth an der Donau-Wiesent kommt es zu Behinderungen wegen einer Baustelle auf der Fahrbahn. Wir bleiben noch auf der A3. Passau in Richtung Nürnberg. Auch zwischen den Anschlussstellen Kreuz-Deggendorf und Metten kommt es zu Behinderungen wegen einer Baustelle auf der Fahrbahn.
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12: Es regnet sich aus über Nacht und wird freundlicher in Regensburg, Niederbayern und der Oberpfalz. Morgen trocken und recht sonnig bei bis zu 28 Grad. Der Charivari-Wettertrend auch am Freitag und Samstag geht so schön sommerlich weiter bei uns.
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2: 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Hier die wichtigsten Meldungen von den Straßen bei uns in der Region. Fahrt auf der A3 Nürnberg in Richtung Passau vorsichtig. Zwischen Rosenhof und Wörth an der Donau-Wiesent kommt es zu Verzögerungen wegen einer Baustelle. Ebenfalls auf der A3 Passau in Richtung Nürnberg kommt es zwischen Kreuz Deggendorf und Metten zu Behinderungen wegen einer Baustelle. Wechseln wir zum Schluss noch zur A93 Weiden in Richtung Holledau. Hier kommt es zwischen Regenstauf und Regensburg Nord zu Behinderungen wegen einer Baustelle.
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4: Es regnet sich aus über Nacht und wird freundlicher in Regensburg, Niederbayern und der Oberpfalz. Morgen trocken und recht sonnig bei bis zu 28 Grad. Der Charivari-Wettertrend auch am Freitag und Samstag geht so schön sommerlich weiter bei uns.
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2: Ich bin Moritz Einzel. Knapp 4 Jahre nach den Anschlägen auf die Nord Stream Pipelines beginnt jetzt die juristische Aufarbeitung. Die Bundesanwaltschaft hat Anklage gegen einen ehemaligen ukrainischen Soldaten erhoben. Er soll eine Gruppe angeführt haben, die die Sabotage verübt hat. Nach ARD-Informationen wird ihm unter anderem ein Angriff auf die zivile Energieinfrastruktur vorgeworfen. Der Mann war vor knapp einem Jahr in Italien festgenommen worden. Für die schwarz-rote Koalition sind es richtig wichtige Verhandlungen. Die Spitzen von Union und SPD beraten im Koalitionsausschuss über ein umfassendes Reformpaket. Auf der Tagesordnung stehen unter anderem Steuerentlastungen, Änderungen bei den Sozialsystemen und Reformen am Arbeitsmarkt. Kanzler Merz hat sich vor Beginn der Gespräche zuversichtlich gezeigt. Ergebnisse werden morgen erwartet. Seit heute tut Tanken im Geldbeutel wieder mehr weh. Der Liter Super E10 hat um mehr als 13 Cent zugelegt, Diesel sogar um gut 15 Cent. Der befürchtete Rekordsprung am Mittag ist aber ausgeblieben. Thomas Brockt berichtet.
3: Seit Mitternacht ist der Tankrabatt Geschichte. Die Steuerermäßigung von knapp 17 Cent pro Liter gibt es nicht mehr. Aktuell müssen sich die Autofahrer also erstmal wieder auf Preise über 2 Euro pro Liter einstellen. Geblieben ist auf jeden Fall die 12-Uhr-Regel, also nur eine Erhöhung pro Tag. Super E10 etwa kostete danach heute im Schnitt 2,15 Euro, Diesel 2,11 Euro.
2: 2 tote Fledermäuse im Landkreis Aschaffenburg sind positiv auf Tollwut getestet worden. Die Behörden geben aber Entwarnung, für Menschen bestehe keine Gefahr. Wer eine Fledermaus findet, sollte sie trotzdem nicht anfassen, sondern das Veterinäramt oder die Fledermausberater verständigen. England hat bei der Fußball-WM im 16. Finale gerade noch die Kurve bekommen. Gegen die Demokratische Republik Kongo lag das Team von Thomas Tuchel früh zurück, gewann am Ende aber noch mit 2:1. Doppeltorschütze für England war Stürmer Harry Kane vom FC Bayern.
4: Gordon works it to Kane in the D. Kane finds a position. Oh, brilliant!
2: So klang der Siegtreffer mit englischem Originalkommentar. Jetzt geht's weiter mit Belgien gegen Senegal und ab 2 Uhr spielt dann Co-Gastgeber USA gegen Bosnien-Herzegowina.
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5: Hier die wichtigsten Meldungen von den Straßen bei uns in der Region. Wenn ihr gerade auf der A3 Nürnberg in Richtung Passau unterwegs seid, fahrt zwischen den Anschlussstellen Rosenhof und Wörth an der Donau, wie sind vorsichtig. Hier kommt es zu Verzögerungen wegen einer Baustelle. Wir bleiben noch auf der A3 Passau in Richtung Nürnberg. Auch zwischen Kreuz Deggendorf und Metten kommt es zu Behinderungen wegen einer Baustelle. Wechseln wir zum Schluss noch zur A93 Weiden in Richtung Holledau. Hier kommt es zwischen Regenstauf und Regensburg Nord zu Behinderungen wegen einer Baustelle.
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7: Es regnet sich aus über Nacht und wird freundlicher in Regensburg, Niederbayern und der Oberpfalz. Morgen trocken und recht sonnig bei bis zu 28 Grad. Der Charivari-Wettertrend. Auch am Freitag und Samstag geht's so schön sommerlich weiter bei uns.
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3: Hier die aktuellen Meldungen von den Straßen bei uns in der Region. Wenn ihr gerade auf der A3 Nürnberg in Richtung Passau unterwegs seid, fahrt zwischen den Anschlussstellen Rosenhof und Wörth an der Donau-Wiesent vorsichtig. Hier kommt es zu Verzögerungen wegen einer Baustelle. Wir bleiben noch auf der A3 Passau in Richtung Nürnberg. Auch zwischen den Anschlussstellen Kreuz Deggendorf und Metten kommt es zu Behinderungen wegen einer Baustelle. Wechseln wir zum Schluss noch zur A93 Weiden in Richtung Holledau. Hier kommt es zwischen Regenstauf und Regensburg Nord zu Behinderungen wegen einer Baustelle.
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5: Es regnet sich aus über Nacht und wird freundlicher in Regensburg, Niederbayern und der Oberpfalz. Morgen trocken und recht sonnig bei bis zu 28 Grad. Der Charivari-Wettertrend auch am Freitag und Samstag geht so schön sommerlich weiter bei uns.
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5: Ich bin Moritz Einzel. Rund 4 Jahre nach den Anschlägen auf die Nord Stream Pipelines in der Ostsee hat die Bundesanwaltschaft Anklage erhoben gegen den mutmaßlichen Drahtzieher. Dem Ukrainer wird unter anderem das Herbeiführen einer Sprengstoffexplosion und die Zerstörung von Bauwerken vorgeworfen. Bei der Sabotageaktion im September 2022 hatten Sprengsätze Leitungen schwer beschädigt, die für den Transport von russischem Gas gebaut worden waren. Die Spitzen von Union und SPD beraten im Koalitionsausschuss über ein umfassendes Reformpaket. Es geht um eine Reform der Einkommensteuer, Änderungen bei den Sozialsystemen und am Arbeitsmarkt. Bundeskanzler Merz zeigte sich zuversichtlich, einen großen Sprung nach vorne zu machen. Ziel sei es, den privaten Konsum zu stärken und Investitionen der Wirtschaft anzukurbeln. Ergebnisse werden für morgen erwartet. Das Bundeskabinett hat Änderungen im Reservistendienst der Bundeswehr auf den Weg gebracht. Vorgesehen ist, dass Reservisten wieder zu Wehrübungen verpflichtet werden sollen. Verteidigungsminister Pistorius.
6: Weil bisher musste sowohl Arbeitgeber als auch Reservisten einer Heranziehung zustimmen. Das soll laut Gesetzentwurf entfallen. In Zukunft sollen Reservistinnen verpflichtend zur Reservedienstleistung herangezogen werden können. Die Heranziehung wird aber gestaffelt, sowohl nach der Dauer, in der hier für die jemand Dienst geleistet hat bei der Bundeswehr, und auch das Alter spielt eine Rolle.
5: Bis 2033 soll die Bundeswehrreserve auf mindestens 200.000 Frauen und Männer aufgestockt werden. Seit es teilweise legal ist, greifen vor allem junge Männer immer häufiger zu Cannabis. Das zeigt eine Untersuchung des Robert-Koch-Instituts. Demnach hat letztes Jahr fast jeder dritte Mann zwischen 18 und 25 Jahren Cannabis konsumiert, mehr als noch 2 Jahre zuvor. Nach Einschätzung des RKI hatte dieser Trend aber schon vor der Teillegalisierung begonnen. Bei der Fußball-WM hat England mit viel Mühe das Achtelfinale erreicht. Das Team von Coach Thomas Tuchel besiegte die Demokratische Republik Kongo mit 2:1. Beide Treffer für die Engländer erzielte Bayern-Stürmer Harry Kane. Nach dem Spiel Belgien gegen den Senegal spielt ab 2 Uhr noch Co-Gastgeber USA gegen Bosnien-Herzegowina.
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7: Hier die wichtigsten Meldungen von den Straßen bei uns in der Region. Wenn ihr gerade auf der A3 Nürnberg in Richtung Passau unterwegs seid, fahrt zwischen den Anschlussstellen Rosenhof und Wörth an der Donau Wiesent vorsichtig. Hier kommt es zu Verzögerungen wegen einer Baustelle. Wir bleiben noch auf der A3 Passau in Richtung Nürnberg. Auch zwischen den Anschlussstellen Kreuzdeggendorf und Metten kommt es zu Behinderungen wegen einer Baustelle. Wechseln wir zum Schluss noch zur A93 Weiden in Richtung Holledau. Hier kommt es zwischen Regenstau und Regensburg Nord zu Behinderungen wegen einer Baustelle.
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9: Es regnet sich aus über Nacht und wird freundlicher in Regensburg, Niederbayern und der Oberpfalz. Morgen trocken und recht sonnig bei bis zu 28 Grad. Der Charivari-Wettertrend auch am Freitag und Samstag geht so schön sommerlich weiter bei uns.
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1: Hier die aktuellen Meldungen von den Straßen bei uns in der Region. Fahrt auf der A3 Nürnberg in Richtung Passau besonders vorsichtig. Zwischen den Anschlussstellen Vielburg und Parsberg kommt es zu Behinderungen wegen eines defekten Fahrzeugs auf der Fahrbahn. Wir bleiben noch auf der A3. Nürnberg in Richtung Passau. Auch zwischen Rosenhof und Wörth an der Donau-Wiesent kommt es zu Behinderungen wegen einer Baustelle auf der Fahrbahn. Wir bleiben noch auf der A3. Passau in Richtung Nürnberg. Auch zwischen Kreuz Deggendorf und Metten kommt es zu Behinderungen wegen einer Baustelle auf der Fahrbahn.
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3: Es regnet sich aus über Nacht und wird freundlicher in Regensburg, Niederbayern und der Oberpfalz. Morgen trocken und recht sonnig bei bis zu 28 Grad. Der Charivari-Wettertrend auch am Freitag und Samstag geht so schön sommerlich weiter bei uns.
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1: Ich bin Moritz Einzel. 7,5 Stunden hat's gedauert. Am späten Abend haben die Spitzen von Union und SPD ihre Beratungen über das Reformpaket im Koalitionsausschuss beendet. Über Ergebnisse wurde zunächst nichts bekannt. Kanzler Merz hatte im Vorfeld gesagt:
2: Meine Erwartung ist, dass wir wirklich einen großen Sprung nach vorn machen in der Modernisierung unseres Landes, dass wir auch das Thema Wettbewerbsfähigkeit prioritär im Blick haben und dass wir alles tun, damit private Haushalte konsumieren können, aber auch die Industrie investieren kann.
1: Die Koalition arbeitet seit Monaten an Reformen, die die Wirtschaft wieder in Schwung bringen und die sozialen Sicherungssysteme zukunftsfit machen sollen. Mit dabei im Koalitionsausschuss war auch Bayerns Ministerpräsident Söder. Der hätte sonst sicher beim Sommerempfang der Handwerkskammer für München und Oberbayern vorbeigeschaut. Da hat ihn am Abend Staatskanzleichef Herrmann vertreten. Ein großes Thema im Handwerk, der Bürokratieabbau. Da sagte Herrmann, der Staat dürfe nicht überall schwarze Schafe sehen.
3: Das ist die Konsequenz dann, dass man alles bis ins Letzte regelt und jeder noch einen Kontrolleur kriegt und der Kontrolleur noch einmal einen Kontrolleur, am Ende niemand mehr wirklich durchblickt. Deshalb dieses Umdenken wieder hin zu mehr den Leuten zutrauen, die Leute einfach machen lassen.
1: Herrmann zeigte sich zuversichtlich, dass die Koalition in Berlin unter anderem Erleichterungen bei Berichtspflichten für Handwerker beschließt. Wind und Sonne liefern in Deutschland so viel Strom wie noch nie. Im ersten Halbjahr kamen nach Hochrechnungen 58% des Stromverbrauchs aus erneuerbaren Energien. Ein neuer Rekord für diesen Zeitraum. Vor allem Windkraft und Photovoltaik legten weiter zu. Gerade ist noch die Fußball-WM in vollem Gange, doch Ende August, da startet auch die Bundesliga wieder. Jetzt ist klar, Meister FC Bayern bestreitet das Eröffnungsspiel am Freitag, den 28. August, gegen den VfB Stuttgart. Dann wird auch der Marokkaner Ismaël Saibari das Bayern-Trikot anziehen. Die Münchner haben die Verpflichtung des Offensivmanns von der PSV Eindhoven verkündet. Mit bislang 3 Treffern für Marokko ist er einer der auffälligsten WM-Spieler. Das Achtelfinale erreicht. Die von Thomas Tuchel trainierten Three Lions besiegten die Demokratische Republik Kongo nach langem Rückstand noch mit 2:1. Bayern-Stürmer Harry Kane traf 2-mal. Nach der Partie Belgien gegen den Senegal trifft um 2 Uhr noch Co-Gastgeber USA auf Bosnien-Herzegowina.
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4: Hier die wichtigsten Meldungen von den Straßen bei uns in der Region. Fahrt auf der A3 Nürnberg in Richtung Passau vorsichtig. Zwischen den Anschlussstellen Rosenhof und Wörth an der Donau-Wiesent kommt es zu Behinderungen wegen einer Baustelle. Wir bleiben noch auf der A3 Passau in Richtung Nürnberg. Auch zwischen Kreuz Deggendorf und Metten kommt es zu Behinderungen wegen einer Baustelle. Ebenfalls auf der A3 Nürnberg in Richtung Passau kommt es zwischen Vilburg und Parsberg zu Behinderungen wegen eines defekten Fahrzeugs.
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5: Es wird über Nacht freundlicher und trockener in Regensburg-Niederbahn und der Oberpfalz. Tagsüber heute recht sonnig bei bis zu 28 Grad. Und der Charivari-Wettertrend auch morgen und am Samstag geht so schön sommerlich weiter.
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1: Hier die aktuellen Meldungen von den Straßen bei uns in der Region. Fahrt auf der A3 Nürnberg in Richtung Passau besonders vorsichtig. Zwischen Vielburg und Parsberg kommt es zu Behinderungen wegen eines defekten Fahrzeugs.

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0: ziehen. Das wird mit Sicherheit lustig. 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Ich könnte mir vorstellen, das wird ganz, ganz toll. Ich freue mich auf euch.
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1: Am Sonntag habe ich einen Rennfahrer bei mir in der Show. Ralf Schumacher. Also meine Redaktion versucht mich eiskalt abzuschieben. Die wollen mich eine Zeit lang loswerden und ich soll bei Ralf Schumacher zu Hause einziehen.

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1: Ich bin Moritz Einzel. Die Spitzen von Union und SPD haben sich auf ein umfassendes Reformpaket für Wachstum und Beschäftigung geeinigt. Nach ARD-Informationen gehört dazu auch eine Reform der Einkommensteuer. Konkrete Einzelheiten wurden am Abend allerdings nicht bekannt. Im Vorfeld hatte Kanzler Merz gesagt, es solle einen großen Sprung nach vorne geben. Die Ergebnisse der 7,5 Stunden langen Verhandlungen wollen die Spitzen der Bundesregierung am Vormittag bei einer Pressekonferenz vorstellen. Nach jahrelangen Ermittlungen hat die Bundesanwaltschaft im Fall Nord Stream Anklage erhoben. Angeklagt ist ein Ukrainer, der als mutmaßlicher Drahtzieher der Anschläge im September 2022 gilt. Nach Medienberichten lautet die Anklage unter anderem auf Kriegsverbrechen, das Herbeiführen einer Sprengstoffexplosion und die Zerstörung von Bauwerken. Der Mann war letztes Jahr in Italien festgenommen und später nach Deutschland ausgeliefert worden. Kanada nimmt nächstes Jahr am Eurovision Song Contest in Bulgarien teil. Das hat der Veranstalter, die Europäische Rundfunkunion, in Genf mitgeteilt. Kanada wird nach Australien das zweite Land aus Übersee sein, das ein Lied ins Rennen um die ESC-Krone schicken wird. Den diesjährigen ESC in Wien hatte die bulgarische Sängerin Dara mit dem Lied Bangaranga gewonnen. Bayerns Staatskanzleichef Herrmann hat den Wert einer handwerklichen Ausbildung gewürdigt. Beim Sommerempfang der Handwerkskammer für München und Oberbayern sagte er, dass die Handwerksbetriebe selbst dabei die wichtigste Rolle spielen.
2: Darum sind wir falsch beraten, wenn wir laufend dazu übergehen, viele Bereiche zu akademisieren. Und nur damit man dann anschließend vielleicht höher eingruppiert wird irgendwo, zu sagen, das muss jetzt auch noch jemand, der muss auch noch an der Uni und Berufe, die klassisch nicht akademisch sind, in die hochschulische Ausbildung reinzuziehen. Das ist ein Fehler.
1: Master und Meister müssten gleich sein, so Herrmann. Der CSU-Politiker warb dafür, an den Schulen in Bayern mehr über Handwerksberufe zu informieren. Bei der Fußball-WM hat England das Achtelfinale erreicht. Die von Thomas Tuchel trainierten Three Lions besiegten die Demokratische Republik Kongo nach langem Rückstand noch mit 2:1. Bayern-Stürmer Harry Kane traf zweimal. Nach der Partie Belgien gegen den Senegal trifft um 2 Uhr noch Co-Gastgeber USA auf Bosnien-Herzegowina.
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3: Hier die wichtigsten Meldungen von den Straßen bei uns in der Region. Fahrt auf der A3 Nürnberg in Richtung Passau besonders vorsichtig. Zwischen Vielburg und Parsberg kommt es zu Behinderungen wegen eines defekten Fahrzeugs.
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4: Es wird über Nacht freundlicher und trockener in Regensburg, Niederbayern und der Oberpfalz. Tagsüber heute recht sonnig bei bis zu 28 Grad. Und der Charivari-Wettertrend auch morgen und am Samstag geht so schön sommerlich weiter.

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1: Hier die aktuellen Meldungen von den Straßen bei uns in der Region. Fahrt auf der A3 Nürnberg in Richtung Passau besonders vorsichtig. Zwischen Vilburg und Parsberg kommt es zu Behinderungen wegen eines defekten Fahrzeugs.

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1: Ich bin Moritz Einzel. Die Koalitionsspitzen von Union und SPD haben sich am späten Abend auf ein Reformpaket für Wachstum und Beschäftigung geeinigt. Die konkreten Ergebnisse sollen am Vormittag präsentiert werden. Nach ARD-Informationen gelang eine Einigung auf eine Einkommensteuerreform. Außerdem wurden Reformen der Arbeitsmarktregelungen und Maßnahmen zum Abbau von Bürokratie beschlossen. Bürokratieabbau, das ist auch ein großes Thema im bayerischen Handwerk. Beim Sommerempfang der Handwerkskammer für München und Oberbayern hat sich dazu Staatskanzleichef Herrmann geäußert.
2: Wir durchforsten das bayerische Recht und fragen im Grunde bei jeder Vorschrift, braucht es das noch oder kann das weg? Und im Zweifel streichen wir es halt weg. Und dann schauen wir, was passiert. Wenn die Welt untergeht, dann machen wir es halt wieder. Vermutlich geht sie nicht unter. Bei den wenigsten Regelungen geht die Welt unter, wenn sie fehlen. Also sind wir schon ein Stück weiter.
1: Handwerker seien aber vor allem vom Bundesrecht betroffen, so Herrmann. Da machte der CSU-Politiker Hoffnung auf Entlastungen durch die Reformbeschlüsse der Bundesregierung. Das Bundeskabinett hat 2 Gesetzentwürfe zur Stärkung der Bundeswehr beschlossen. Dabei geht es darum, den Bau von militärischer Infrastruktur zu beschleunigen und darum, die Reserve zu stärken. In Zukunft sollen Reservisten wieder zu Wehrübungen verpflichtet werden können. Wer günstige Mode, Ladekabel oder Spielzeug aus Ländern außerhalb der EU bestellt, muss mit höheren Kosten rechnen. Bislang gab es eine Ausnahme für Lieferungen mit einem Wert von unter 150 Euro. Das gilt jetzt nicht mehr. Die EU und die Bundesregierung wollen mit der neuen Regelung die Flut an Billigimporten ausländischer Plattformen wie etwa Temu eindämmen. Bei der Fußball-WM steht Belgien im Achtelfinale. Das Team hat im 16. Finale den Senegal mit 3:2 nach Verlängerung besiegt, nach 0:2 Rückstand. Im Achtelfinale trifft Belgien nun auf den Sieger der Partie zwischen Co-Gastgeber USA und Bosnien-Herzegowina. Das Spiel beginnt in diesen Minuten. Schon am frühen Abend setzte sich England gegen die Demokratische Republik Kongo mit 2:1 durch und trifft im Achtelfinale auf Mexiko.
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3: Und aktuell liegen uns keine Störungsmeldungen vor. Egal wohin ihr unterwegs seid, gute Fahrt.
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4: Es wird über Nacht freundlicher und